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0: Im Studio ist Theresa Eder. Es ist 3 Uhr. Mit 10 Jahren bekommen Schülerinnen und Schüler momentan einen eigenen Laptop oder ein Tablet für die Schule. Ab dem Schuljahr 2027/28 erst ein bisschen später, und zwar mit 12 Jahren. Zum einen aus Spargründen, zum anderen aber auch aus pädagogischen. Denn das frühe Arbeiten mit Tablets und Co. bringen Nachteile mit sich, sagt Bildungsminister Christoph Wiederkehr von den NEOS.
1: Wir sehen international eine klare Evidenz, nämlich Digitalisierung später und besser zu machen. Und genau das mache ich als Bildungsminister. Wir setzen später an, also wir wollen die Kinder schützen vor zu viel Bildschirmzeit. Gleichzeitig wollen wir die Digitalisierung intensivieren und verbessern, weil wir die Kinder auf das Leben vorbereiten müssen. Und das Leben ist in vielen Bereichen digital. Also die Schule ist der Ort, wo Kinder lernen sollen, mit dem Internet umzugehen, mit einem Computer umzugehen, soziale Medien auch kritisch zu hinterfragen. All das verstärken wir in der Schule.
0: Die AHS-Gewerkschaft hat zuletzt gefordert, Laptops und Tablets für Schülerinnen und Schüler generell zu überdenken. Dem schließt sich Wiederkehr nicht an. Die beiden US-Gesandten Steve Witkoff und Jared Kushner kommen am Sonntag nach Kiew. Das kündigt der ukrainische Präsident Volodymyr Zelensky an. Davor sollen die beiden auch noch in Moskau sein. Für diese Zeit verspricht Zelensky, ukrainische Luftangriffe einzustellen. Dasselbe erwartet er sich aber auch von Russland. Wegen Sicherheitsbedenken war bis zuletzt nicht klar, ob die geplante Reise der beiden überhaupt stattfinden wird. Oktopusse vor der englischen Küste, das hat man bislang eher selten gesehen. Aber jetzt melden britische Fischer auf einmal Rekordfangquoten. Tobias Meyer berichtet.
2: Am Fischmarkt von Brixham in Südengland stapeln sich die Kisten mit gefrorenem Oktopus. Die Meerestiere seien sprichwörtlich in den Ärmelkanal eingefallen, sagt Fischmarktdirektor Barry Young.
3: Es gibt sie zu Hunderten. Wir hatten 2.500 Tonnen Oktopus von Jänner bis heute.
2: Die Fischer freut's, denn Oktopus erzielt gute Preise. Verantwortlich für die Rekordvorkommen seien die gestiegenen Wassertemperaturen vor Englands Küste, sagt Meeresbiologe Bree Stewart.
4: Wir finden jetzt auch kleine Baby-Oktopusse hier. Das zeigt, dass sich der gesamte Lebenszyklus bereits in britischen Gewässern abspielt. Das gab es noch nie.
2: Ein Zeichen dafür, wie schnell sich die Meere durch die Klimaerwärmung verändern.
0: Jetzt zum Wetter mit Nathalie Auer.
5: Gestern wurde in jeder Landeshauptstadt die 30-Grad-Marke geknackt. Heute haben wir es weniger warm. Die Höchstwerte liegen bei meist 22 bis 28 Grad. Grund dafür ist eine schwache Kaltfront. Und die bringt uns vorübergehend dichte Wolken und ein paar Regenschauer. Die meisten Schauer gibt es vom Flachgau bis zum Waldviertel und Mostviertel. Ganz vereinzelt können heute auch Gewitter auftauchen, zum Beispiel im Burgenland. Außerdem wird es wieder windig mit Böen um die 40 oder 50 Kilometer pro Stunde. Morgen ist der Wind dann schwächer und es gibt deutlich mehr Sonnenschein.

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1: Dem äußerst vielseitigen, über Jahrzehnte in aller Welt gefeierten Dirigenten Lorin Mazel ist heute unsere Ö1 Nachtmusik gewidmet. In den kommenden 2 Stunden nun Werke von Richard Wagner, Édouard Lalot und zu Beginn von Felix Mendelssohn Bartholdy. Von ihm erklingt die Symphonie Nummer 4 in A-Dur, Opus 90, die sogenannte italienische Symphonie. Lorin Mazel hat das viersätzige Werk schon 1960 mit gerade mal 30 Jahren am Pult der Berliner Philharmoniker aufgenommen.

Die italienische, die Symphonie Nummer 4 in A-Dur Opus 90 von Felix Mendelssohn Bartholdy in einer Aufnahme von 1960. Lorin Mazel hat die Berliner Philharmoniker dirigiert. Kaum ein großes und bedeutendes Orchester dieser Welt, das Lorin Mazel nicht dirigiert hat. Mit den führenden amerikanischen Klangkörpern hat er zusammengearbeitet, genauso wie mit den Philharmonikern in Wien, Berlin und München. Und immer wieder hat er auch in Frankreich gastiert, beispielsweise am Pult des Orchestre National de France. Mit diesem Klangkörper ist 1975 eine Einspielung des eher selten aufgeführten Konzerts für Violoncello und Orchester in D-Moll von Édouard Lalo entstanden mit dem Solisten Yo-Yo Ma.

Lalo, mit dem Solisten Yo-Yo Ma und mit dem Orchestre National de France unter der musikalischen Leitung von Lorine Mazel. Von Frankreich nun in die USA. Dort war Lorine Mazel von 1988 bis 1996 Chefdirigent des Pittsburgh Symphony Orchestra und mit diesem Klangkörper hat er auch 1990 ein ganz besonderes Projekt im Studio festgehalten, eine Aufnahme seiner eigenen Instrumentalfassung von Richard Wagners Oper Tannhäuser. Tannhäuser ohne Worte, eine symphonische Synthese.

Eine Aufnahme aus Paris, das war das Konzert für Violoncello und Orchester in D-Moll von Edouard.

Lorin Mazel hat ja nicht nur zu den führenden Konzertdirigenten seiner Zeit gezählt, er war auch ein bedeutender Operndirigent. Richard Wagners Tannhäuser hat er auch selbst bearbeitet, als symphonische Synthese, fast ganz ohne Worte. Das Pittsburgh Symphony Orchestra hat gespielt, kurz war der Mendelssohn-Chor zu hören, sie alle unter der Leitung von Lorin Mazel. Und wieder schalten wir ins Nachrichtenstudio für aktuelle Informationen.

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1: Im Nachrichtenstudio begrüßt sie Tom Brandenberger. Mit einer Veranstaltung im Hafen von Bari in Apulien hat Italiens Regierungschefin Giorgia Meloni am Abend einen Rekord gefeiert, den ihr bei ihrem Amtsantritt wohl nur wenige zugetraut haben. Mit 1413 Tagen ist sie so lange im Amt wie kein Premier zuvor. Aus Bari berichtet Cornelia Wospanik.
2: Giorgia Meloni!
3: Neben dem Leuchtturm in die untergehende Sonne gerichtet, zieht Giorgia Meloni Bilanz. Nicht alles geschafft, aber ohne diese stabile Regierung stünde Italien angesichts der multiplen Krisen heute ganz anders da. Sie habe nie aufgegeben und habe das auch jetzt nicht vor.
4: Non ho mollato mai e non intendo farlo adesso.
3: Es ist eine Kampfansage gegen die Opposition und es ist gleichzeitig ihr Wahlkampfauftakt. Im Parlament in Rom wird gerade ein neues Wahlrecht auf den Weg gebracht. Wenn dieses durch ist, könnte man klarer sehen über den Wahltermin, wahrscheinlich im nächsten Frühling oder Frühsommer.
1: Vor der morgigen Landtagswahl im deutschen Bundesland Sachsen-Anhalt werden mehrere tausend Menschen zu Demonstrationen gegen die rechte AfD erwartet. Nach Polizeiangaben sind ein Dutzend Veranstaltungen angemeldet, die größte davon in der Landeshauptstadt Magdeburg. Zugleich begeht die AfD ihren Wahlkampfabschluss. In Umfragen führt sie klar vor allen anderen Parteien und kann sogar auf eine absolute Mehrheit hoffen. Die beiden US-Sondergesandten Witkow und Kushner werden morgen in Kiew erwartet. Das hat der ukrainische Präsident Selenskyj bestätigt. Zuvor würden sie auch Moskau besuchen, teilte Selenskyj mit. Er schlägt vor, dass für die Dauer des Besuches alle Luftangriffe eingestellt werden. Bei israelischen Angriffen im Libanon sind am Abend mindestens 3 Menschen getötet und 23 weitere verletzt worden. Die Angriffe konzentrierten sich auf insgesamt 5 Orte in den südlichen Regionen Tyros und Nabatie sowie im östlich gelegenen Pekka. Eigentlich gilt derzeit eine Waffenruhe zwischen Israel und der vom Iran unterstützten Hisbollah-Miliz. In Oberösterreich hat die Linz AG erstmals einen direkten Zusammenhang zwischen einem zu ihr gehörenden Kühlturm und einer Legionellenerkrankung eingeräumt. In der Anlage wurden dieselben Legionellenbakterien nachgewiesen wie bei einer der erkrankten Personen. Seit dem Legionellenausbruch im Raum Linz Mitte Juli sind 32 Menschen erkrankt, 3 Personen starben. Das waren die Nachrichten mit Tom Brandenberger. Zum Wetter.
5: Zweigeteilt wird das Wochenende. Der Samstag unbeständig und verbreitet windig mit ein paar teils gewitterigen Regenschauern, der Sonntag sonnig und spätsommerlich warm. Warm starten wir heute speziell im Osten in den Tag mit vereinzelt über 20 Grad, also einer weiteren Tropennacht. Später wird es nicht mehr so heiß wie gestern, Höchstwerte meist 20 bis 27, in Kärnten bis 30 Grad. Dazu zieht heute ein größeres Wolkenband durch. In den nächsten Stunden werden die Schauer vom Bodensee bis Niederösterreich rasch mehr. Manche können schon den Südosten erreichen. Nach Mittag liegt der Schauerschwerpunkt im Bergland und Süden, auch einzelne Gewitter sind möglich. Dafür setzt sich von Norden her nach und nach wieder die Sonne durch und es weht teils lebhafter bis starker Wind aus Nord bis West. Morgen Sonntag nach Frühnebel überall viel Sonne, im Nordosten windig und 21 bis 29 Grad warm. Die neue Woche beginnt sogar noch einmal sommerlich. Zur Wochenmitte kühlt es dann nachhaltig ab auf typische Septemberwerte um 20 Grad.
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6: Dritter Teil einer Ö1 Nachtmusik, heute gewidmet dem Dirigenten Lorin Mazel. Insgesamt 11-mal hat dieser Maestro das Neujahrskonzert der Wiener Philharmoniker geleitet. 1984 hat er bei diesem Großereignis zum neuen Jahr neben Werken der Strauß-Dynastie auch die Ouvertüre Dichter und Bauer von Franz von Suppé zur Aufführung gebracht.

Neujahrskonzert 1984 im Wiener Musikverein mit den Wiener Philharmonikern unter der Leitung von Lorin Masel und mit der Ouvertüre Dichter und Bauer von Franz von Suppé. Und gleich noch ein weiterer Live-Mitschnitt mit diesem Orchester, dieses Mal aus dem Jahr 1985. Damals im März stand beim Philharmonischen unter Lorin Masel Wolfgang Amadeus Mozarts Symphonie Nummer 29 in A-Dur, Köchelverzeichnis 201 auf dem Programm.

Mozarts Symphonie in A-Dur, Köchelverzeichnis 201, live im März 1985, aufgenommen im Wiener Musikverein mit den Wiener Philharmonikern unter der Leitung von Lorin Masel. Begonnen haben wir diese Ö1-Nachtmusik mit Musik von Peter Iljitsch Tschaikowski und zu ihm kehren wir nun zum Ausklang wieder zurück. Hören Sie eine Suite nach dem Ballett Der Nussknacker. Lorin Masel leitet dieses Mal das Cleveland Orchestra von 1972 bis 1982, war der Maestro, der Chefdirigent dieses Klangkörpers.

0: Eine Suite nach dem Ballett Der Nussknacker von Peter Iljitsch Tschaikowski, musiziert vom Cleveland Orchestra unter der musikalischen Leitung von Lorin Mazel. Eine lange Nachtmusik ist zu Ende gegangen. Allen Hörerinnen und Hörern wünscht Michael Blaes einen guten Morgen.
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3: Am Mikrofon Christina Kreuz, guten Morgen. Telefonbetrüger nutzen offenbar immer raffiniertere Methoden. Es kann durchaus sein, dass eine KI-Stimme derzeit bei Ihnen anruft und sich als Susi Steiner vorstellt und behauptet, sie sei Mitarbeiterin der Statistik Austria. Das ist aber alles nicht echt, wie René Meyer-Briller vom Verifications-Team berichtet.
4: Eine Stimme meldet sich, Susi Steiner von der Statistik Austria. Sie mache eine Umfrage

0: zu Schlafgewohnheiten. Doch schnell wird klar, am anderen Ende spricht keine Mitarbeiterin, sondern eine künstliche Intelligenz, die höchstpersönliche Daten sammeln will. Die Generaldirektorin der Statistik Austria, Manuela Lenk, stellt klar:
1: Die SUSI ist kein Produkt von der Statistik Austria. Und diese Schlafstudie, die da propagiert wird, ist keine Erhebung der Statistik Austria.
0: Auskunftspflichtige Umfragen werden immer vorab per Post angekündigt. Erst danach nimmt ein echter Mitarbeiter telefonisch Kontakt auf. Lenk rät im Zweifel direkt bei der Statistik Austria nachfragen, bevor man persönliche Daten weitergibt. Übrigens, die KI-Stimme Susi Steiner ruft zwar mit einer echten Nummer an, ein Rückruf ist aber nicht möglich.
2: Die Nummer ist nicht vergeben.
3: Im Ukraine-Krieg schickt US-Präsident Trump offenbar an diesem Wochenende Vermittler nach Moskau und Kiew. Laut dem ukrainischen Präsidenten Zelensky werden der US-Sondergesandte Steve Witkoff und der Schwiegersohn von Präsident Trump, Jared Kushner, am Wochenende zunächst nach Moskau kommen und morgen nach Kiew reisen. Aus Russland heißt es dazu, man werde sich vorerst nicht dazu äußern, sondern erst darüber sprechen, wenn diese Kontakte stattfinden. Zum Sport. In der Fußball-Champions League der Frauen hat die Wiener Austria ein Hammer losgezogen. Zahlreiche Top-Clubs warten auf die Wienerinnen. Besonders brisant ist das Duell mit Bayern München, wo drei Österreicherinnen unter Vertrag stehen. Daniel Kulowitz berichtet.
4: Kein einziges Los zum Durchschnaufen war dabei. Die Austria-Frauen haben eine Promi-Liste ohne Ende gezogen in dieser Champions-League-Saison bei ihrem Debüt in der Königsklasse. Bayern München, Juventus Turin und Inter Mailand kommen zum Gastspiel nach Wien. Auswärts wird es nicht einfacher gegen Chelsea, Benfica oder Manchester City. Austrias Damenchef Stefan Kennesay.
5: Ja, ziemliche Hammer-Auslosung für uns. Sehr, sehr attraktive Mannschaften, die da auf uns warten. Aber wir haben uns gedacht, wir wollen uns ja mit den Besten messen und ich glaube, sind so die größten Namen geworden. Trotzdem gibt es Stärken und Schwächen bei jedem Gegner, egal wie der Name ist.
4: Auch eine Stufe drunter in der Europacup-Quali, spannende Lose für die ÖFB-Frauenteams. Die Sturm Graz-Frauen haben mit Wolfsburg einen Kracher erwischt und die St. Pöltenerinnen treffen auf Malmö.
3: Berichtet Daniel Kulowitz. Das waren die Nachrichten mit Christina Kreuz. Und nun zum Wetter.
6: Mit einer Kaltfront von Nordwesten her ist es heute vorübergehend unbeständig. Der morgige Sonntag wird ein sonniger Spätsommertag. Zwischen Salzburg und Wien sind heute schon von der Früh weg Regenschauer unterwegs. Und es ist zum Teil außergewöhnlich warm. 25 Grad hat es aktuell in Mattsee. In den Landeshauptstädten zwischen 19 Grad in Innsbruck und Klagenfurt und 24 Grad in Bregenz. Im Tagesverlauf ist heute im ganzen Land mit Regenschauern zu rechnen. Stellenweise sind auch Gewitter dabei und in vielen Regionen kommt lebhafter bis kräftiger Nordwestwind auf. Zumindest zeitweise lässt sich aber fast überall auch die Sonne blicken, am längsten in Kärnten. Hier wird es mit bis zu 30 Grad auch am wärmsten. Sonst liegen die Höchstwerte bei 20 bis 28 Grad, in 2000 Meter Höhe bei 10 bis 16 Grad. Morgen Sonntag nach etwas Frühnebel viel Sonne, im Osten noch windig und 21 bis 29 Grad. Anfang nächster Woche wird es dann vorübergehend noch einmal heiß. So viel zum Wetter von Gerald Holzinger.
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9: Und mit Tonmeister Karl Svezeny, der mir heute an den Reglern gegenüber sitzt. Heute ist Samstag, der 5. September, und wir beginnen unseren musikalischen Reigen sogleich mit einem lyrischen Stück von Edvard Grieg.

aus Edvard Griegs Opus 43, einer Sammlung von lyrischen Stücken zu. Für Klavier zu hören war der Titel Erotik oder Poème Érotique. Ein wahrer Kassenschlager. Für Griegs Verleger waren die lyrischen Stücke schon gleich nach Veröffentlichung und beliebt sind sie auch heute noch. Richard Tognetti und das Australian Chamber Orchestra haben gerade eine Version für Violine und Streichorchester gespielt. 6 und 9 ist es, sinfonisch geht es hier jetzt weiter. Die Musik stammt aus der Feder von William Herschel. Es spielen die London Mozart Players.

William Herschel, Sinfonie Nummer 12 in D-Dur für Streicher, zwei Oboen, zwei Hörner, Fagott und Cembalo. Daraus zu hören war der erste Satz. Eine Aufnahme mit den London Mozart Players unter Matthias Barmert. 14 Minuten nach 6 am Samstag, Klaviermusik in einer Bearbeitung für Violine und Orchester, hat es ganz zu Beginn zu hören gegeben. Klaviermusik im Original haben wir jetzt für Sie von Francesco Cilea.

Pier Paolo Vincenzi war da am Klavier zu hören mit einer Mazurka des italienischen Komponisten Francesco Gilea. 6:16, eine kleine Programmvorschau haben wir und da spielt auch Francesco Gilea eine Rolle. In der Wiener Staatsoper kommt heute Abend die Oper Adriana Lecouvreur von Francesco Gilea auf die Bühne. Und auch in Ö1 können Sie diese hochemotionale Dreiecksgeschichte voll von Eifersucht, Intrigen und Gift im spätbarocken Paris live hören. Die gefeierte Sopranistin Ermonela Jaro übernimmt die Titelrolle der leidenschaftlichen Schauspielerin Adriana, während Weltstar Elina Garancia als ihre rachsüchtige Rivalin, die Fürstin von Bouillon, auf der Bühne steht. Der italienische Operndirigent Marco Amigliato dirigiert. Es handelt sich um eine Wiederaufnahme nach 5 Jahren. Ö1 überträgt in 5.1 Surround Sound ab 19 Uhr. Und jetzt gibt's Musik von Francis Poulenc.

Francis Poulenc, Konzert für zwei Klaviere und Orchester in D-Moll, daraus Larghetto, der zweite Satz. François-René Duchâble und Jean-Philippe Collard waren die beiden Solopianisten bei dieser Aufnahme, begleitet vom Rotterdam Philharmonic Orchestra unter der Leitung von James Conlon. Aus einer sehr musikalischen Familie in Nordböhmen stammt der Komponist des nächsten Musikstückes, František Xaver Brixi, und erzählt als bekanntester dieser Familie. Zeitlich zu verorten am Übergang vom Barock zur Klassik, viel geistliche Musik hat er komponiert und auch drei Sinfonien. Und aus jener in D-Dur gibt es jetzt den ersten Satz zu hören.

Wojtech Spurný am Pult der Tschechischen Kammerphilharmonie. Zu hören war der erste Satz aus der Sinfonie in D-Dur von František Brixy. Samstag, der 5. September, ein Blick auf den Musikkalender verrät, dass genau heute ein Tag ist, an dem erstaunlich viele bekannte Komponisten und eine Komponistin Geburtstag haben. In chronologischer Reihenfolge sind das Johann Christian Bach, Giacomo Meyerbeer, Amy Beach und John Cage. Schon erstaunlich. Wir bleiben jetzt aber noch in Böhmen bzw. in Tschechien und kommen zu einem Stück von Antonín Dvořák. Ein Walzer in D-Dur steht auf dem Programm.

0: Antonín Dvořáks Walzer Nummer 4 in D-Dur für Streichquartett und Kontrabass war das. Ursprünglich für Klavier komponiert, hier in einer Version mit den Virtuosi di Praga unter Oldřich Vlček. Samstag, der 5. September, es ist jetzt gleich 6:30. Hier folgen die Nachrichten mit Tom Brandenberger.
1: Guten Morgen. Die beiden US-Sondergesandten Witkow und Kushner werden erstmals morgen in Kiew erwartet. Das hat der ukrainische Präsident Selenskyj bestätigt. Zuvor würden sie auch Moskau besuchen, so Selenskyj. Er schlägt vor, dass für die Dauer des Besuches alle Luftangriffe eingestellt werden. US-Präsident Trump kündigte an, dass seine beiden Sondergesandten einen Vorschlag mitbringen würden, um den Ukraine-Krieg zu beenden. Details nannte er nicht. Vor der morgigen Landtagswahl im deutschen Bundesland Sachsen-Anhalt werden mehrere tausend Menschen zu Demonstrationen gegen die rechte AfD erwartet. Nach Polizeiangaben sind ein Dutzend Veranstaltungen angemeldet, die größte davon in der Landeshauptstadt Magdeburg. Zugleich begeht die AfD ihren Wahlkampfabschluss. In Umfragen führt sie klar vor allen anderen Parteien und kann sogar auf eine absolute Mehrheit hoffen. Mit einer Veranstaltung im Hafen von Bari in Apulien hat Italiens Regierungschefin Giorgia Meloni am Abend den Rekord ihrer Regierung gefeiert. Mit 1413 Tagen ist sie so lange ohne Unterbrechung im Amt wie kein Premier zuvor. Dementsprechend nannte Meloni in ihrer Rede die politische Stabilität als eine ihrer wichtigsten Errungenschaften. Seit der Republikgründung vor 80 Jahren gab es in Italien insgesamt 68 Regierungen. Sie hielten im Schnitt nur rund 13 Monate. Bei israelischen Angriffen im Libanon sind am Abend mindestens 3 Menschen getötet und 23 weitere verletzt worden. Die Angriffe konzentrierten sich auf insgesamt 5 Orte in den südlichen Regionen Tyros und Nabatie sowie im östlich gelegenen Beqaa. Eigentlich gilt derzeit eine Waffenruhe zwischen Israel und der vom Iran unterstützten Hisbollah-Miliz. Das Wetter. Eine Kaltfront von Nordwesten bringt Wolken, Regenschauer und teils kräftigen Wind. Zeitweise scheint aber fast überall auch die Sonne. Höchstwerte 20 bis 28, in Kärnten bis 30 Grad. Es ist gleich 6.32 Uhr.
0: Willkommen am Samstag. In Guten Morgen mit Ö1 begleitet Sie ein Menuett von Giovanni Bolzoni durch die kommenden Minuten.

Giovanni Bolzoni, Menuett im Stil des 18. Jahrhunderts. Eine Aufnahme war das mit dem Boston Pops Orchestra unter der Leitung von Arthur Fiedler. 6.36 Uhr im 18. Jahrhundert und auch schon im Jahrhundert davor hat der italienische Komponist Giovanni Battista Bononcini seine musikalischen Spuren in doch einigen europäischen Ländern hinterlassen. Von ihm zu hören jetzt ein Satz aus einer Kammersonate.

aus den Seven Sonatas for the Chamber von Giovanni Battista Bononcini, die 1732 in London entstanden sind, war soeben ein Ausschnitt aus der zweiten Sonate zu hören. Gespielt hat das London Baroque. Nach London hat es auch den Komponisten des nun folgenden Stückes verschlagen, allerdings nicht ganz freiwillig. Die Auswirkungen des Siebenjährigen Krieges vertrieben Karl Friedrich Abel Mitte des 18. Jahrhunderts aus Dresden. Hohes Ansehen hat er in London jedenfalls genossen und fleißig komponiert, unter anderem diese Sinfonie.

0: Karl Friedrich Abel, Sinfonie in D-Dur Nummer 1, Opus 4, eine Aufnahme mit der Kölner Akademie unter Michael Alexander Willens. Den dritten Satz haben Sie gespielt. 6.41 Uhr. Was hat der Papst mit dem italienischen Komödianten Roberto Benigni und Don Quixote zu tun? Das lässt sich nicht so einfach erklären, ist aber Inhalt eines Hörspiels aus dem Jahr 2007 mit dem Titel Santo Subito. Die Autoren Kock und Petschenker haben in Zusammenarbeit mit dem Komponisten Wolfgang Mitterer ein Hörstück geschaffen, das eine einzigartige Verbindung aus Satire, Soundkunst und meditativer Reflexion darstellt. Kurz zusammengefasst soll Johannes Paul II. Im Jahr 2005 selig gesprochen werden und Roberto Benigni soll Beweise für ein Wunder bringen, damit die Seligsprechung durchgeführt werden kann. Zudem soll er am Sterbebett des kranken Papstes den Don Quixote spielen.
1: Sie sollen hier im Vatikan den Don Quixote spielen.
2: Wer, ich?
3: Am Sterbebett des Papstes, ja.
4: In der Sixtinischen Kapelle.
5: Ab diesem Moment denke ich zum ersten Mal, dass diese Reise in den Vatikan vielleicht doch kein Scherz ist. Warum ich? Warum ausgerechnet ich? Wer wird ihn inszenieren, den Don Quixote? Auf Deutsch? Auf Spanisch? Oder auf Polnisch? Don Kikotski? Wieso will man, dass am Sterbebett des Papstes der Don Quixote aufgeführt wird? Wer wird den Sancho Panza spielen?
6: Keine Antwort.
0: Santo Subito, ein preisgekröntes Hörspiel darüber, wie Heiligkeit entsteht und inwiefern Glaube, Darstellung und Öffentlichkeit ineinandergreifen. Zu hören heute um 14 Uhr.

Das war der vierte Satz aus der Sinfonia in C-Dur von Leopold Hoffmann. Gespielt hat das Northern Chamber Orchestra Manchester unter der Leitung von Nicholas Ward. Samstag, der 5. September. Auf dieses Datum fällt auch in diesem Jahr wieder der Welttag des Bartes. Musikgestalter Julian Dvorak hat die Auswahl des nun folgenden Musikstücks deshalb dem ikonisch langen Bart seines Komponisten gewidmet. Zu hören gibt es den dritten Satz aus dem Violinkonzert in D-Dur von Johannes Brahms.

0: in ihren Gedanken für den Tag einzelne Aspekte seines vielseitigen Werks auf und setzt sie in Bezug zu unserer Gegenwart.
1: Wien, Pötzleinsdorfer Straße 36 bis 38, im 18. Bezirk. Hier stand die Villa Regenstreif, neben Split und der Insel Bratsch, einer der Bezugsorte im Aufwachsen von Iwan Iljitsch. Im Nationalsozialismus wurde sie enteignet. Iljitschs Mutter flüchtete daraufhin mit drei Kindern nach Florenz. Auf dem Gelände der Villa Regenstreif stehen heute ein Wohnhaus und ein Studentenheim. Kein Schild, das auf Iljitsch verweisen würde. Was bleibt von einem Menschen? Was erinnert man? Was trägt man weiter? Und was lässt sich bewahren von einem Werk von tausenden Seiten, das eine umfassende und scharfsichtige Zeitdiagnose entfaltet, die mehr denn je gültig, aber weitgehend vergessen scheint? Iwan Iljitsch hat sein Denken immer auf Erfahrung gegründet, hat es auf eine mögliche Lebenspraxis hin ausgerichtet. Und er hat es im Dialog mit anderen entwickelt, in der platonischen Tradition des gemeinschaftlichen Suchens nach Erkenntnis, Wahrheit, Sinn. Vielleicht also ließ er sich immerhin das weiter befördern oder wiederentwickeln. Im partizipativen Miteinander den Sinn für das Mögliche neu zu entdecken. Jene, wie Iljitsch sie nannte, schöpferische Fantasie, die uns in der Normalisierung einer entfremdeten Lebensweise zunehmend verloren gegangen ist. Um sich so im gemeinsamen Austausch zu verständigen über die eigentlichen Fragen des menschlichen Daseins und um die Realitäten zu messen daran. In einem Gespräch gegen Ende seines Lebens sagt Iwan Iljitsch, Zitat, »Wenn es einen Grund für mich gibt, die Regeln zu verstehen, unter denen dieses Absurdistan, in dem wir leben, funktioniert, dann darum, weil ich und auch meine Freunde wissen möchten, wo wir nicht mittun, wodurch wir unsere Seele, unsere Wahrnehmung, unsere innere Welt nicht beeinflussen lassen. Das ist eine Übung. Und es ist ein Vermächtnis.«

0: Musik von Charlie Hayden verklingt da. Und Schriftstellerin Petra Nagenkögel hat sich diese Woche Gedanken für den Tag gemacht. Und hier geht es jetzt in unserem Journalstudio weiter. Es ist gleich 7 Uhr.
1: 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Mit Martina Petschile im Studio. Guten Morgen an diesem Samstag. Heute ist der 5. September und das sind unsere Themen. Russland greift die Ukraine auch untertags mit Drohnen an. Luftalarm gehört damit zum Alltag für die Menschen in der Ukraine. Wir schalten zu unserem Korrespondenten Christian Werschütz nach Kiew. Mit ihm sprechen wir auch über den neuen US-Vermittlungsanlauf im diplomatischen Ringen für ein Ende des Krieges. Die beiden US-Unterhändler sind heute und morgen in Moskau und Kiew. Bildungsminister Wiederkehr setzt sie weiter auf 6 statt 4 Jahren Volksschule. Sachsen-Anhalt wählt morgen einen neuen Landtag. Die AfD liegt laut Umfragen weit vorne. Wir schauen auf die wirtschaftlichen Herausforderungen des deutschen Bundeslandes. In Italien feiert Giorgia Meloni ihren Amtsrekord mit hunderten Anhängern. Bergsteigen und Wandern werden zum gefährlichen Trend, zum Leidwesen der Bergretter. Und wir bringen eine Vorschau auf das Open Air der Wiener Staatsoper morgen Abend im Burggarten. Das Wetter zeigt sich heute von seiner unbeständigen Seite. Wir beginnen mit der Ukraine. Das kriegsgeplagte Land steht mittlerweile

0: unter russischem Dauerbeschuss. Der Kreml hat seine Drohnentaktik geändert und greift die Ukraine nicht mehr hauptsächlich in der Nacht, sondern auch untertags an. Unterdessen geriet Russland zuletzt weiter unter Druck. Nach dem versuchten Drohnenangriff auf den Flughafen Leipzig hat Deutschland ja schwere Vorwürfe gegen den Kreml erhoben. Doch US-Präsident Donald Trump bleibt dabei. Seiner Meinung nach wird Wladimir Putin kein NATO-Land angreifen. Er kündigte jedoch einen neuen diplomatischen Anlauf zur Beendigung des russischen Angriffskrieges in der Ukraine an. Ansgar Gersmann berichtet.
1: Donald Trump bleibt bei seiner Einschätzung, Kreml-Chef Putin werde die NATO nicht angreifen. Er spreche mit dem Präsidenten und kenne ihn gut und Putin wolle kein NATO-Gebiet angreifen, sagt der US-Präsident im Weißen Haus.
2: I speak to him. I know him very well. Putin's not looking to attack.
1: Vielmehr macht Donald Trump Hoffnung, dass in die Verhandlungen über ein Ende des Ukraine-Krieges wieder Bewegung kommen könnte. Medien hatten berichtet, dass der US-Sondergesandte Steve Witkoff und Donald Trumps Schwiegersohn Jared Kushner Gespräche mit beiden Seiten führen wollen. Wir haben sie geschickt, um zu prüfen, was sie erreichen können, sagt Donald Trump nun auf Nachfrage von Journalisten im Oval Office. Details nennt er nicht.
2: We sent them over to see whether or not we can get something done, and there may be a good chance that we'll do it.
1: Frühere Versuche, den Krieg zu beenden, waren im Sande verlaufen. Zuletzt lagen die Gespräche auf Eis. Die Aufmerksamkeit von Donald Trump hatte sich ohnehin viel mehr auf den Iran-Krieg gerichtet. Nun soll es Gespräche mit Russland und der Ukraine an diesem Wochenende geben. Das bestätigt Volodymyr Zelensky. Erst würden die US-Vermittler nach Moskau reisen. Am Sonntag würden sie dann in Kiew erwartet, so der ukrainische Präsident am Abend in einer Videobotschaft. Indes geht der Krieg offenbar weiter. In der Nacht auf Samstag gab es erneut russische Angriffe auf Kiew. Eine Lagerhalle geriet in Brand.
0: Die Ukraine unter russischem Dauerbeschuss. Dazu schalten wir jetzt zu unserem Korrespondenten Christian Werschütz in Kiew. Guten Morgen.
3: Guten Morgen nach Österreich.
0: Herr Werschütz, mittlerweile gehört der Luftalarm auch untertags zum Alltag für die Menschen in der Ukraine, auch in Kiew. Wie kann man sich das vorstellen?
3: Ja, es ist wie das, was man nennt, das kosmische Hintergrundrauschen, weil ja permanent wieder einmal die Sirene geht und die Phasen, wo es dann keinen Fliegeralarm gibt, sehr kurz sind. Wir hatten auch jetzt erst vor kurzem wieder die Sirenen, wobei man sagen muss, die Sirenen betreffen natürlich nicht immer nur direkte Ziele in Kiew oder möglicherweise auch im Stadtzentrum, aber die Stressbelastung ist so viel gestiegen natürlich auch. Meine Kinder gehen weniger in die Schule, die Eltern oder die Erwachsenen schlafen weniger. Also diese Zermürbung ist natürlich plus der Angst ein enormer Faktor. Und was man nicht vergessen darf, ist natürlich auch die ganz bewusste, das bewusste Zerstören der kritischen Infrastrukturen, wobei es eben nicht mehr um irgendwelche Umspannwerke und Transformatoren geht oder Ähnliches, sondern es geht darum, dass man Lagerflächen zerstört. Die Eisenbahnzüge werden beschossen, man zerstört Tankstellen. Also das ist alles schon in Richtung Winter und der wird wirklich heftig werden, weil die Ukraine hat es noch nicht einmal geschafft, alle Schäden aus dem vorigen Winter zu beseitigen.
0: Sie haben es schon kurz angesprochen, wie geht denn die Zivilbevölkerung mit diesem Dauerbeschuss um? Was macht das mit den Menschen?
3: Also es ist sicherlich eine enorm zermürbende Situation im tagtäglichen Umgang. Hängt natürlich auch immer wieder davon ab, wo sie genau wohnen. Wenn sie in Lemberg oder in Uschgorod, also ganz im Westen wohnen, wo die Situation besser ist und es ruhiger ist, dann ist das was anderes, als wenn sie wie zum Beispiel die Mitarbeiterin des ORF, die da als Art Büromanagerin arbeitet, eine Stunde nördlich von Kiew in Provarie lebt, wo eine Einflugschneise ist für Drohnen und Raketen, wo die ganzen Lager beschossen würden. Die sind eigentlich, man sieht diese Zermürbung an diesen Menschen und natürlich die permanente Angst, was ist mit meinem Kind, das in der Schule ist. Schule ist dann oft im Luftschutzkeller unten, 5 Klassen parallel unterrichtet. Das ist auch der Unterrichtsverlust, ist ja enorm. Also das wird eine Traumageneration bringen für die nächsten Jahre und Jahrzehnte.
0: Warum hat der Kreml denn seine Strategie sozusagen geändert? Was will Russland damit bezwecken?
3: Der Krieg in der Ukraine ist ein Zermürbungskrieg, ein Abnutzungskrieg. Und die Ukrainer haben durch massiv ausgeweitete Drohnen- und Raketenproduktion es natürlich auch geschafft, dem Kreml, also sprich Putin und Russland, wirklich weh zu tun. Wobei ja auch immer die Frage ist, kriegt Putin ein realistisches Lagebild präsentiert als Präsident? So, und da kommt natürlich jetzt die Antwort. Und diese Antwort bedeutet natürlich noch mehr Zerstörung und in letzter Konsequenz hat der Russe eben mehr Soldaten zu mobilisieren und in letzter Konsequenz die größeren, wenn sie so wollen, den größeren Stecken oder den größeren Hammer, um zuzuschlagen. Und das ist das, was genau jetzt passiert, weil offensichtlich auch ein gewisser Druck international da ist, den Krieg wirklich zu beenden auf absehbare Zeit.
0: Dieses Wochenende sollen ja die US-Sondergesandten für die Ukraine nach Moskau und Kiew reisen. Wir haben es im Beitrag gehört. Können diese Besuche, die da dieses Wochenende anstehen, wirklich wieder Bewegung in die Verhandlungen für ein Kriegsende bringen?
3: Da sind wir natürlich ein bisschen im Kaffeesudlesen drinnen. Aber ganz generell würde ich sagen, ja, aus mehreren Gründen. Erstens einmal, es ist sicherlich auch in Russland ein Druck da, wegen der Gesamtsituation, auch wirtschaftlich, auch durch die Bevölkerung, zu sagen, es muss was passieren. Wenn jetzt eine große Mobilisierungswelle in Russland käme, würde das zum ersten Mal auch die großen Städte wie St. Petersburg, Moskau beispielsweise betreffen. Und das ist dann schon ein ganz anderer Zugang, was die Bevölkerung betrifft, die ja nicht besonders erfreut ist, einrücken zu müssen aus diesen urbanen Gebieten. Zweitens, was Russland betrifft. Bei der letztens vergangenen Sitzung des Shanghai-Kooperationsrates hat der indische Ministerpräsident Modi gesagt, es sei jetzt Zeit, den Krieg zu beenden. Das ist sicherlich ein klares Signal. Wir hatten auch den CIA-Chef Radcliffe in Moskau, der wird wahrscheinlich das auch irgendwie vorbereitet haben. Das ist die eine Seite. Die zweite Seite ist, wir haben auch massiven Druck der USA auf die Ukraine. Patriot-Raketen werden eher zurückgehalten. Zwar gibt es Technologie-Kooperation bei der Aufklärung. Der Druck auf Zelensky ist auch in der Hinsicht größer. Und auch Zelensky hat natürlich ein massives Interesse, wenn es irgendwie machbar ist, vor dem Winter diesen Krieg zumindest einzufrieren, unter Anführungszeichen. Weil die Zerstörungen, die dann kommen werden, die Problematik fürs Überleben von Kiew und anderen Städten, das ist natürlich auch ein Druck.
0: Gestern in der Nacht ist in der Ukraine ein Korruptionsskandal aufgebrochen im Zusammenhang mit Odessa. Worum geht es denn da genau und kann dieser Skandal die US-Vermittlungen beeinflussen?
3: Also zunächst zum Faktum. NABU und SAP, das sind die beiden großen Antikorruptionsbehörden, haben nach eigener Darstellung beim Generalstaatsanwalt der Ukraine in dessen Büro, bei dessen Stellvertreterin, Hausdurchsuchungen durchgeführt, weil dort Mitarbeiter Callcenter betrieben haben sollen, die quasi Erpressung durchgeführt haben. Außerdem geht es um die illegale Legalisierung von Vermögensübertragungen. Also Teufel und Belzebub, wenn Sie so wollen, weil was ist das für ein Generalstaatsanwalt? Der Generalstaatsanwalt wird von Zelensky ernannt. Die Tatsache, dass das ausgerechnet jetzt passiert, schmeckt sehr stark nach der alten sowjetischen Tradition. Man wäscht Kompromat. Also man bringt komprimierendes Material ans Tageslicht. Das trifft den Zelensky, um ihm zu zeigen, naja, wir haben auch noch andere Möglichkeiten, dir zu zeigen, wie es bei dir zu Hause ausschaut, punkto Korruption, ein sehr sensibles Thema in der EU und bei der Ukraine. Also ich glaube, das könnte schon auch etwas ein Fingerzeig sein, aber ob es zu einer Waffenstillstandslösung kommt und wie, ist sehr offen, weil eigentlich das minimale militärische Ziel des Putin ist die Eroberung des Donbass und dort ist er noch lange nicht.
0: Christian Werschütz war das. Dankeschön und alles Gute nach Kiew.
3: Dankeschön.
0: Gleich 7:11 Uhr. Wir kommen zurück nach Österreich. 9 Wochen Sommerferien neigen sich dem Ende zu. Morgen schon für alle Schülerinnen und Schüler in Wien, Niederösterreich und dem Burgenland. Für sie beginnt am Montag wieder die Schule. Grund genug, um mit Bildungsminister Christoph Wiederkehr von den NEOS ausführlich zu sprechen. Er hat sich zum Ziel gesetzt, 6 statt 4 Jahre Volksschule. Bis zur nächsten Nationalratswahl 2029 will er Pilotstandorte in mehreren Bundesländern dafür schaffen. Der Weg dorthin ist allerdings noch weit. Statt einer von der Spitze verordneten Reform brauche es eine Entwicklung von unten nach oben, sagt Wiederkehr.
4: weil durch die Diskussion, die sehr ideologisch geführt worden ist um die Gesamtschule, dieses Pferd leider gerade tot ist und wir müssen es erst reanimieren über ein Projekt der sechsjährigen Volksschule. Das wird mit freiwilligen Pilotstandorten beginnen. Österreichweit wird es die Möglichkeit geben, daran teilzunehmen.
5: Aber gibt es da schon konkrete Standorte dafür?
4: Wir werden jetzt zeitnah das pädagogische Konzept präsentieren und dann intensivere Gespräche mit Standorten führen. Aufgrund der medialen Diskussion darum haben sich mehrere Dutzend Standorte schon bei uns gemeldet. Es gibt Interesse in unterschiedlichen Regionen, in mehreren Bundesländern hier mitzumachen. Es gibt ein großes Interesse auch von Seiten der Eltern, die sagen, ich möchte, dass meine Kinder länger in gewohnter Lernumgebung sind. Nicht mit 9,5 Jahren dann eine so wichtige Zukunftsentscheidung getroffen wird. Es gibt ja viel Unterstützung dieses Projektes. Und ich bin sehr zuversichtlich, dass es gut gelingen wird und zeigen wird, dass es dadurch mehr Chancengerechtigkeit, aber auch bessere Leistungen in den Schulen gibt.
0: Sagt Bildungsminister Wiederkehr im Gespräch mit Felix Nowak. Das ausführliche Interview in der Reihe im Journal zu Gast hören Sie heute ab 12 Uhr im Mittagsjournal. Jetzt schauen wir in die Berge. Bergsteigen und Wandern liegen im Trend, aber nicht alle Berginteressierten bereiten sich ausreichend auf ihre Touren vor. Die Bergrettung kämpft deshalb in diesem Sommer mit einem enormen Anstieg an Einsätzen. In Vorarlberg oder Niederösterreich gab es zuletzt etwa ein Drittel mehr Einsätze, bei denen die Bergretter ausrücken mussten. Mit Schuld daran ist auch Social Media. Die schönen Gipfelfotos locken viele an, täuschen aber oft über die Herausforderungen in der Natur hinweg. Viktoria Waldecker berichtet.
6: Seit Mai gab es unzählige Schlagzeilen wie diese.
7: Wanderin mit Straßenschuhen aus Bergnot gerettet.
6: Irrtümlich auf Kletterroute, Paar auf der Rax geborgen.
7: Erschöpfter Wanderer in Salzburg geborgen.
6: Immer mehr Menschen zieht es in die Berge, oft auch nur für das perfekte Gipfelfoto. Für den Weg dahin bringen aber nicht alle genug Erfahrung mit. Das fällt auch Fotograf und Berginfluencer Tom Klocker auf.
8: Wo das auch ein Insta-Hotspot oder irgendein Hotspot ist, da sieht man dann schon halt, dass die Leute einfach drauf losgehen. Flipflops, teilweise noch High Heels oder da bei der Olperer Brücke zum Beispiel Hochzeitskleider, alles Mögliche. Also die Leute laufen da alle irgendwie rum, ohne sich, glaube ich, irgendeine Gedanken davor zu machen. Nur um das Foto halt zu kriegen.
6: Klocker selbst ist viel am Berg, er lebt von seinen Berg- und Sportfotos. Viele neue Kunden findet er auch über Instagram. Welche Gipfel er bezwingt, sagt er auf Social Media aber nicht mehr.
8: Ich markiere es bewusst deswegen immer, weil die Leute sollen sich ein bisschen mehr informieren, mehr Gedanken machen, wo will ich hin, was will ich da und ja, wie schaut es da aus.
6: Das würde sich auch die Bergrettung wünschen, denn ihre Einsätze sind in diesem Sommer stark gestiegen. Ein Drittel mehr waren es in Vorarlberg und Niederösterreich. Auch in Tirol mussten die Bergretter 300 Mal öfter ausrücken als im Jahr davor. Dabei geht es aber meistens nicht um schwere Unfälle, erzählt Eckhard Wimmer, Leiter der Tiroler Bergrettung.
9: Das sind oft globale Einsätze, wo man sagt, ja, hat das jetzt wirklich sein müssen.
6: Oft sind die Wanderer, die den Notruf wählen, einfach nur erschöpft oder sie haben sich bei der Orientierung auf ihr Handy verlassen und kommen irgendwann nicht mehr weiter.
9: Das kennen wir auch von den Autos, die mit GPS-Daten plötzlich in einem Wanderweg drinstehen oder irgendwo in einem fast unwegsamen Gelände. Das ist beim Bergsteigen ähnlich. Also man müsste sich vielleicht doch manchmal auf den Hausverstand und auf den Instinkt verlassen, wenn ich vom Weg abkomme, dass das einfach so nicht mehr stimmen kann.
6: Die Zahl solcher Einsätze ohne Verletzungen hat sich in den letzten 20 Jahren vervierfacht, zeigen Aufzeichnungen vom Kuratorium für alpine Sicherheit. Das ist für die Bergretter frustrierend, denn viele der unerfahrenen Wanderer setzen offenbar auf den Notruf wie auf ein Taxi.
9: Dann gibt es auch Einsätze, wo man sozusagen unter Anführungszeichen als Abholdienst fungiert, weil man irgendwo nicht mehr nach Hause kommt bei Tageslicht oder weil die letzte Bergbahn nicht mehr fährt. Und das ist dann schon eigentlich was vermeidbar wäre.
6: Das überlastet die ehrenamtlichen Bergretter. In manchen Ortsstellen gab es heuer bereits 200 Einsätze und das ist kaum noch zu stemmen. Auch deswegen appelliert die Bergrettung, eine ordentliche Tourenplanung zu machen.
9: Wir sind alles Ehrenamtliche und meine Kolleginnen und Kollegen müssen auch oft von der Arbeit weg oder von der Familie am Wochenende und so weiter. Dann ist das einfach unnötig und wir dürfen die Ehrenamtlichen generell nicht überlasten, sonst haben wir irgendwann ein gesellschaftliches Problem.
6: Trotz des Runs auf die Berge, Fotograf Tom Klocker sieht auch Positives daran, dass Bergfotos Menschen in die Natur locken.
8: Es gibt nichts Besseres, glaube ich, wie Bewegung draußen in der Natur, aber ja, mit einem Hausverstand und der den Kopf einschalten.
0: Viktoria Waldecker hat berichtet. Nach Deutschland jetzt. Sachsen-Anhalt wählt morgen einen neuen Landtag. Laut Umfragen liegt die rechtspopulistische AfD klar vorne. Sie wird in Sachsen-Anhalt übrigens seit 2023 vom Verfassungsschutz als gesichert rechtsextrem eingestuft. Wirtschaftsverbände und Ökonomen warnen vor negativen Folgen für das ostdeutsche Bundesland mit seinen gut 2 Millionen Einwohnern. Denn schon jetzt stagniert die Wirtschaft, die Zahl der Erwerbstätigen schrumpft und die Haushaltsverschuldung steigt. Volker Obermeier mit einem wirtschaftlichen Überblick über das stark industriegeprägte Sachsen-Anhalt.
10: Am Rande der Lutherstadt Wittenberg steht Deutschlands größte Produktion für Ammoniak und Harnstoff, wichtige Grundlage für Dünger oder Kunstharz. Vor der Wende hat das Stickstoffwerk an die 9000 Menschen beschäftigt, heute sind es keine 1000 mehr. Die SKW Pisteritz schreibt wegen der energieintensiven Herstellung ohne günstig Gas aus Russland kaum Gewinn. Hinzu kommt die Konkurrenz aus Asien und die schwache Nachfrage im Inland. Mit Folgen für die Stimmung erzählt Betriebsratschef Michael Halbens.
11: Die Einstiege kommen immer näher und man liest überall, man hört überall, jeden Monat gehen bis zu 10.000 Industriearbeitsplätze verloren und das macht natürlich auch große Verunsicherung bei uns in den Reihen.
10: Ob Pisteritz, Bitterfeld oder Leuna, die Chemieindustrie beschäftigt in Sachsen-Anhalt direkt an die 15.000 Menschen. Im Chemiepark Leuna, südlich von Halle an der Saale etwa, ist ein Innovationszentrum für klima- und umweltfreundliche Stoffe entstanden. Die Firma Innospec ist in Leuna auf gleichsam saubere Dünger, Kunststoffe oder Kosmetika spezialisiert. Nicht nur bei ihm seien die Auftragbücher voll, sagt Firmenchef Dietrich von der Wense. Der Standort habe Zukunft.
12: Natürlich bei dem einen oder anderen immer auch Schwierigkeiten gibt und dass der Wettbewerb härter wird, das ist klar. Aber grundsätzlich bin ich für den Standort Leuna sehr, sehr optimistisch.
10: Zerschlagen hat sich der Optimismus bei der Halbleiterfertigung. Intel hat im vergangenen Sommer ein 30 Milliarden Euro Projekt abgesagt wegen des eigenen Sparkurses. Neue Niederlassungen in der wichtigen Fahrzeugindustrie sind ebenso rar. Das verdüstert die Lage in der Pkw-Zulieferbranche, die vor allem mit dem VW-Konzern verbunden ist. Im Norden in der Altmark schließt mit Jahresende der Auftragsfertiger Bodychef aus Polen den Standort. Mehr als 300 Beschäftigte verlieren ihren Job.
13: Man schaut ja schon überall, aber das Alter bremst einfach aus.
14: Ist halt scheiße, ja.
15: Ich mache jetzt bis zum Schluss und dann gucke ich, wie es weitergeht.
10: Einen neuen Job zu finden ist schwer. Vergleichsweise gut laufen noch Nahrungsmittelindustrie, Bau, Tourismus und Gesundheitssektor. Kontinuierlicher Wegzug, niedrige Geburtenrate, Überalterung, all das spiegelt sich in der niedrigen Wirtschaftsleistung wider. Hinzu kommt ein Fachkräftemangel. Dass die AfD die Zuwanderung sogenannter kulturfremder Facharbeiter zumindest einschränken will, stößt bei den Wirtschaftsvertretern auf breite Ablehnung. So auch bei Thomas Brockmeier, Leiter der Handelskammer in Halle-Dessau.
16: Das Ganze schafft allein schon atmosphärisch eine Situation, in der Menschen sich dreimal überlegen werden, ob sie in ein solches Land zuwandern würden. Ja, da können die so qualifiziert sein, wie sie wollen. Und wir brauchen Leute in allen Bereichen, von der Reinigungskraft angefangen bis zum Chefarzt.
10: Weniger Fachkräftepotenzial bedeutet auch weniger Investoren, sagt Rent Grob, Chef des Leibniz-Instituts in Halle. Dabei habe es gerade in der jüngeren Vergangenheit wieder mehr Gründungen sowie neue Ansiedlungen im gesamten Osten gegeben.
17: Ich denke, das wird sich relativ schnell ändern, insbesondere auch deswegen, weil die Investoren gerade aus dem Ausland eben nicht so wirklich zwischen Sachsen-Anhalt, Sachsen, Niedersachsen und so weiter unterscheiden können. Und ich glaube, da würden auch gerade eben viele High Potentials, also jetzt nicht nur Ausländer, sondern auch Deutsche, die so einem Klima nicht so glücklich wären, dann lieber woanders hingehen.
10: Ökonomen wie Rent Grob werten die wirtschaftspolitischen Pläne der AfD als fatales Signal. Die Wirtschaftsleistung würde schrumpfen und damit das Pro-Kopf-Einkommen das niedrigste in der Republik. Und sollten alle Wahlversprechen Realität werden, dann steigen Defizit und Schuldenstand.
0: Italiens Regierungschefin Giorgia Meloni hat einen Regierungsrekord aufgestellt und der wurde gestern in Bari in Apulien groß gefeiert. Keine andere Regierung in der Nachkriegszeit in Italien war bzw. ist länger im Amt als die von Meloni. Gestern hat sie mit 1413 Tagen den bisherigen Rekord von Silvio Berlusconi eingestellt. Ihre Rede klang aber schon nach beginnendem Wahlkampf. Cornelia Wospanik war in Bari dabei.
18: Paris Hafen ist für das Großereignis lahmgelegt. Hinter dem Passagierterminal am Leuchtturm feiert die Regierung sich selbst. Giorgia Melonis unerschütterliche Fans kommen aus dem ganzen Land, denn sie sei einfach großartig und habe Rückgrat. Seit 30 Jahren. Das Land habe seine Würde wiedergefunden, sei in Europa respektiert und sei beim Volk. Die beiden Vizepremiers sind per Videoschaltung dabei oder auch nicht. Die Verbindung zu Vizepremier und Infrastrukturminister Matteo Salvini zu einer Autobahnraststätte will nicht so recht klappen. Aber es sind ohnehin alle wegen ihr gekommen.
14: Giorgia Meloni!
18: Stabile Regierung, stärkeres Italien ist das Motto hier. Keiner von euch ist wegen eines Datums gekommen, ruft Meloni der Menge zu.
19: Il governo più stabile non è per forza anche il governo più capace.
18: Die stabilste Regierung ist nicht unbedingt auch die fähigste. Die stabilste Regierung ist einfach die, die die meiste Zeit hat, um beurteilt zu werden. Dieses Urteil gebt ihr heute nach 1413 Tagen mit eurer Anwesenheit und eurem Enthusiasmus ab. Dass nicht alles erreicht ist, bestreitet sie nicht. Verantwortlich dafür macht sie allerdings die verkrusteten Strukturen, die aufzubrechen schwer sei. Manchmal, so sagt sie, habe sie sich in den letzten Jahren gefühlt, als würde sie in Leim schwimmen. Aufgegeben habe sie nie und sie habe auch nicht vor, das jetzt zu tun. Dieser Jahrestag ist gleichzeitig der Wahlkampfauftakt. Im Parlament ist gerade ein neues Wahlrecht auf dem Weg. Es sieht Bündnisse, Mehrheitsprämien und die Pflicht für ein Bündnis, auch einen Spitzenkandidaten oder eine Spitzenkandidatin zu finden, vor. Danach könnte man klarer sehen, wann in Italien gewählt wird. Dass die Regierung Meloni noch ein Jahr hält oder halten will, also bis zum regulären Termin, glaubt niemand. Wahrscheinlich wird im nächsten Frühling gewählt.
0: Cornelia Wospanik hat aus Bari berichtet. Telefonbetrügerinnen und Betrüger werden erfinderisch. Es kann durchaus sein, dass eine KI-Stimme derzeit bei Ihnen zu Hause anruft und sich als Mitarbeiterin der Statistik Austria ausgibt. Die Dame ist aber nicht echt. Maximilian Handl vom Verifikationsteam ORF de facto berichtet.
20: Eine gewisse Susi Steiner ruft dieser Tage bei verschiedenen Menschen in Österreich an und sagt, sie sei von der Statistik Austria. Sie mache eine Umfrage zu Schlafgewohnheiten und fragt nach persönlichen Daten. Doch eine Susi Steiner gibt's bei der Statistik Austria nicht. Am anderen Ende sprechen Betrüger mit einer KI-Stimme. Die Generaldirektorin der Statistik Austria, Manuela Lenk, stellt klar.
21: Nein, die Susi ist kein Produkt von der Statistik Austria. Und diese Schlafstudie, die da propagiert wird, ist keine Erhebung der Statistik Austria. Wenn wir eine Erhebung machen, dann gibt es im Vorfeld eine schriftliche Information.
20: Also erhält man ein offizielles Schreiben mit Logo und Kontaktdaten. Darin soll auch stehen, worum es bei der Befragung geht und auf welcher rechtlichen Grundlage Daten erhoben werden. Wer vorher kein solches Schreiben bekommen hat, sollte misstrauisch werden. Die aktuellen Fake-Anrufe wollen dagegen an wertvolle persönliche Daten ran.
21: Aber normalerweise ist es immer so, dass Sie irgendwelche Informationen möchten. Sie möchten Kontaktinformationen, Sie möchten oftmals Bankinformationen.
20: Bankdaten, betont Lenk, fragt die Statistik Austria überhaupt nie ab. Im Zweifel sollte man auflegen und selbst bei der Statistik Austria nachfragen. Solche betrügerischen Anrufe und Mails kommen laut Lenk immer wieder vor. Besonders perfide ist die Masche auch deshalb, weil echte Befragungen der Statistik Austria tatsächlich verpflichtend sein können.
21: Wir haben sowohl auskunftspflichtige Erhebungen als auch freiwillige Erhebungen.
20: Ob eine Befragung verpflichtend ist, steht aber ebenfalls schon im offiziellen Anschreiben. Beispiele für solche Erhebungen sind etwa Fragen zu Arbeitsmarkt, Wohnen, Mieten oder Armut. Übrigens, der Name Susi Steiner taucht schon seit einigen Jahren immer wieder bei gefälschten Marktforschungsanrufen auf. Und sie ruft mit einer echten österreichischen Nummer an. Ein Rückruf ist nicht möglich.
22: Die von Ihnen gewählte Rufnummer ist nicht vergeben.
20: Auch so etwas sollte es skeptisch machen.
0: Mit einem Konzert unter freiem Himmel begeht die Wiener Staatsoper heuer zum zweiten Mal den Start in die neue Saison. Das Open Air morgen Sonntagabend im benachbarten Wiener Burggarten soll wieder Lust auf die Werke und Künstlerinnen und Künstler machen, die im Haus am Ring zu erleben sein werden. Mit dabei sind heuer die Opernstars Asmik Grigorian, Ludovic Tessier oder Piotr Petschawa. Sebastian Fleischer mit einer Vorschau.
23: Musik
1: Ein Gruß vom Festspielsommer. Noch einmal schlüpft Asmik Grigorian in die Rolle der Carmen, als diese noch kürzlich in Salzburg zu sehen war, und wird gemeinsam mit dem Chor der Wiener Staatsoper die Habaniera zum Besten geben. In Wien probt die viel umworbene Sopranistin bereits für die erste Premiere der Saison, in der sie gleich zwei Rollen verkörpern wird. Bianca und Judith in den beiden Einaktern, eine florentinische Tragödie von Alexander von Zemlinsky und Bela Bartoks, Herzog Blaubartsburg. Aufwendiger lässt sich die Werbetrommel für diesen Opernherbst nicht rühren.
2: Mich hat schon als sehr jungen Besucher dieses Hauses, als Studenten gestört, dass sich eben die Saison hier so ein bisschen einschleicht,
1: sagt Staatsoperndirektor Bogdan Roszczyk.
2: Das ist eine große Sache für eine Stadt, wenn ein Theater wie dieses hier jeden Abend wieder spielt. Und das soll irgendwie gewürdigt werden, zelebriert werden, markiert werden. Und genau dazu ist dieses Open Air da.
1: Auch auf weitere Premieren der anlaufenden Saison will das Konzertprogramm Lust machen. Auf Verdis Verschwörungsdrama Un ballo in Mascara etwa oder Tschaikowskis Pik Dam. Ludovic Tessier und Piotr Beczawa werden im Frühjahr bei der Wiederaufnahme von Richard Wagners Parsifal gemeinsam auf der Bühne stehen. Am Sonntag im Burggarten geben sie andere Klassiker des Opernrepertoires zum Besten. Der Burggarten zwischen Hofburg und Staatsoper ist als Austragungsort nicht nur besonders schön, sondern habe sich auch akustisch bestens bewährt, weiß Bogdan Roszczyk zu berichten. Der Andrang im Vorjahr war groß, man habe viele tausend Menschen abweisen müssen, so der Staatsoperndirektor. Für heuer habe man das Fassungsvermögen allerdings deutlich erhöhen können.
2: Wir haben da mit den Zuständigen zusammengearbeitet und es werden diesmal bis zu 12.000 Menschen vor Ort sein können. Insgesamt, ich kann nicht ausschließen, der Wetterbericht ist ja unverschämt gut wieder, dass es auch diesmal dazu kommt, dass irgendwann gesperrt wird, so wie letztes Jahr.
1: Dann bleibt als Alternative der Wiener Rathausplatz, wo das Open Air am letzten Tag des Filmfestivals zeitversetzt übertragen wird, sowie die Fernsehübertragung auf ORF 3, ebenfalls ab 20.15 Uhr. Je vais marcher souvent, bravo. Finanziert wird das Konzert übrigens nicht aus dem Staatsopernbudget, sondern ausschließlich durch private Zuwendungen. Auch wenn Sparmaßnahmen also in näherer Zukunft gröbere Einschnitte erzwingen, könnte dieser hochkarätige Saisonauftakt als Fixpunkt am Beginn des Opernherbstes bestehen bleiben.
0: Morgen Abend findet also der Saisonauftakt der Wiener Staatsoper statt. Der Eintritt zum Open Air ist frei. ORF 3 überträgt das Konzert, wie gesagt, live zeitversetzt. Weiter jetzt ins Nachrichtenstudio. Den kompakten Nachrichtenüberblick hat Tom Brandenberger.
3: Die beiden US-Sondergesandten Witkow und Kushner werden erstmals morgen in Kiew erwartet. Das hat der ukrainische Präsident Selenskyj bestätigt. Zuvor würden sie auch Moskau besuchen, so Selenskyj. Er schlägt vor, dass für die Dauer des Besuches alle Luftangriffe eingestellt werden. US-Präsident Trump kündigte an, dass seine beiden Sondergesandten einen Vorschlag mitbringen würden, um den Ukraine-Krieg zu beenden. Details nannte er aber nicht. Vor der morgigen Landtagswahl im deutschen Bundesland Sachsen-Anhalt werden mehrere tausend Menschen zu Demonstrationen gegen die rechte AfD erwartet. Nach Polizeiangaben sind ein Dutzend Veranstaltungen angemeldet, die größte davon in der Landeshauptstadt Magdeburg. Zugleich begeht die AfD ihren Wahlkampfabschluss. In Umfragen führt sie klar vor allen anderen Parteien und kann sogar auf eine absolute Mehrheit hoffen. Bildungsminister Wiederkehr von den NEOS will für seinen Plan, die Volksschule auf 6 Jahre zu verlängern, in Kürze ein pädagogisches Konzept präsentieren. Danach sollen Standorte für Pilotprojekte ausgewählt werden. Im Gespräch mit Ö1 sagt Wiederkehr, dass es viel Interesse gebe. Dutzende Standorte hätten sich gemeldet. Auch viele Eltern würden ihre Kinder gerne länger in gewohnter Lernumgebung sehen. Integrationsministerin Claudia Bauer von der ÖVP will sich im Zuge eines Verbots des politischen Islam auch für ein Verbot der Muslimbruderschaft und weiterer islamistischer Organisationen in Österreich einsetzen. Deren Symbole seien zwar verboten, Vereine könnten sie aber gründen, sagt Bauer im Interview mit der APA. Im Zusammenhang mit dem politischen Islam erhöht sie auch den Druck auf die islamische Glaubensgemeinschaft. Von dieser brauche es eine klare Stellungnahme, wo die Grenze sei. In Oberösterreich hat die Linz AG erstmals einen direkten Zusammenhang zwischen einem zu ihr gehörenden Kühlturm und einer Legionellenerkrankung eingeräumt. In der Anlage wurden dieselben Legionellenbakterien nachgewiesen wie bei einer der erkrankten Personen. Seit dem Legionellenausbruch im Raum Linz Mitte Juli sind 32 Menschen erkrankt, 3 Personen starben. In Europa sind bereits mehr als 1000 Infektionen mit dem Westnil-Virus bekannt geworden, die nicht auf Reisen zurückzuführen sind. Nach Angaben des Europäischen Zentrums für die Prävention und die Kontrolle von Krankheiten ECDC sind 15 Länder betroffen. Die meisten Fälle gibt es in Italien, Griechenland und Spanien. Erste Erkrankungen wurden auch in Österreich bekannt. Bei einer Explosion in einer Kaserne in Bolivien sind mindestens 10 Menschen getötet und Dutzende weitere verletzt worden. Das Unglück ereignete sich rund 30 Kilometer von der Hauptstadt La Paz entfernt. Laut Behörden ging die Detonation von einem Lager für pyrotechnisches Material aus. Die genaue Ursache ist noch unklar.
0: Dankeschön, wir kommen jetzt noch zum ausführlichen Blick aufs Wetter. Gerald Holzinger ist dazu bei mir im Studio. Gerald, der September bleibt vorerst außergewöhnlich warm.
4: Gestern hat es rund ein Dutzend neuer Stationsrekorde gegeben. Noch nie so warm seit Messbeginn war ein Septembertag etwa in Graz, Klagenfurt und in Innsbruck. Die Tiroler Landeshauptstadt war mit 34,3 Grad auch der heißeste Ort Österreichs. Und weitere Rekorde sind in der vergangenen Nacht gefallen. Die wärmste Septembernacht haben zum Beispiel Wels und Melk hinter sich mit einem Tiefstwert knapp über 20 Grad.
0: Wie geht es denn jetzt am Wochenende weiter?
4: Heute vorübergehend unbeständig. Geregnet hat es etwa schon in Wien und im Seengebiet in Oberösterreich. Eine Kaltfront überquert uns heute von Deutschland her. Damit ist im Tagesverlauf im ganzen Land mit Regenschauern zu rechnen. Auch Gewitter sind möglich und in vielen Regionen kommt lebhafter bis kräftiger Wind auf. Sonne wird aber auch dabei sein, am meisten in Kärnten. Hier wird es mit bis zu 30 Grad am wärmsten. Sonst liegen die Höchstwerte bei 20 bis 28 Grad. Der Sonntag wird dann ein feiner Spätsommertag. Nach etwas Frühnebel gibt es morgen viel Sonne. Im Osten ist es noch windig bei 21 bis 29 Grad.
0: Dankeschön, Ihr Journalteam verabschiedet sich bis 8. Wir melden uns dann wieder.
5: Und bei uns geht es jetzt auf eine musikalische Reise nach Spanien. Auf dem Programm steht der Fackeltanz aus Joaquín Rodrigos Fantasía para un Gentil Hombre.

0: Carlos Bonell, Gitarre und das Orchestre Symphonique du Montreal waren das mit Danza de las Hachas, dem Fackeltanz aus der Fantasia para un Gentilhombre von Joaquín Rodrigo, komponiert hat er dieses Konzert im Jahr 1954. Und den Dirigenten bei der Aufnahme bin ich Ihnen noch schuldig. Das war bzw. ist Charles Dutoit. Gleich 6:56 einen kurzen Ausblick auf das Ö1-Programm von morgen Sonntag haben wir jetzt für Sie.
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2: Die Schauspielerin, Sängerin und Schriftstellerin Erika Pluha.
1: Dass ich so einen großen Himbeerstrauch am Ende eines Gartens vor mir hatte, an das erinnere ich mich ganz, ganz stark.
2: In der Gedankensommerserie Kindertage blickt die vielseitige Künstlerin zurück. Um 9.05 Uhr. Salzburger Festspiele in der Matinee. Unter der Leitung von Manfred Honeck spielte das Pittsburgh Symphony Orchestra die 5. Symphonie von Dmitri Schostakowitsch und Sergei Rachmaninows Rhapsodie über ein Thema von Paganini mit dem Solisten Alexandre Kantorov. Gabriel Schett präsentiert eine Aufnahme vom 27. August aus dem Festspielhaus. Um 11.03 Uhr.
3: Es ist natürlich schwarzer Kleiner, gell, Stock.
2: Wolfgang Männer zeichnete und malte, gestaltete Skulpturen und schrieb Bücher und schnitzte sein Tagebuch in Gestöcke.
3: Stecken, wo Sachen eingeschnitzt sind, aber nicht Namen. Auch, wo das Leben eingeschnitzt ist. Also, das meine ich nicht. Ich kann es ja lesen, der andere kann es nicht lesen. Ist auch nicht weiß, kennen dann die anderen auch schon manche. Was ich nicht drauf schnitze, ist das Jahr, weil das ist ja nicht wichtig. Also es gibt keine Jahreszahl auf meinen Stecken. Darum habe ich eine Trägerahnung, wann ich wo war, aber ich weiß, dass ich wo.
2: Ein Menschenbild in Memoriam, Wolfgang Männer, um 14.05 Uhr.
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auf einer Busfahrt in Manhattan. Und innerhalb von 15 Minuten soll dieser Song von George Gershwin und seinem Kollegen Irving Caesar entstanden sein. Zu hören war Swanee, ursprünglich ein Stück für eine beliebte Revue im New Yorker Capitol Theater, soeben zu hören in einer Bearbeitung für Klavier. Und gespielt hat diese Andre Watts. 7.39 Uhr, Sinfonisches vom deutschen Komponisten August Klughardt gibt es jetzt hier in Guten Morgen mit Ö1. Es spielt die Anhaltische Philharmonie Dessau.

August Kluckert, Sinfonie Nummer 5 in C-Moll, Opus 71, daraus Allegro vivace più moderato. Der dritte Satz in einer Aufnahme mit der Anhaltischen Philharmonie Dessau unter der Leitung von Anthony Ermüs. Und hier geht es jetzt weiter mit Musik von Girolamo Niccolò Laurenti.

Barockmusik aus Italien hier in Guten Morgen mit Ö1 am Samstag. Julia Schröder, Leitung, und das Kammerorchester Basel haben den zweiten Satz aus dem Konzert für Violine und Orchester von Girolamo Niccolò Laurenti gespielt. 7.47 Uhr. Unsere heutigen Kulturhinweise, die richten sich allesamt an den morgigen Sonntag, denn da gibt es einige interessante Veranstaltungen hier im Land. Im Journal war schon davon zu hören, in Wien findet das Staatsopern-Eher statt. Ein kostenloses Galakonzert unter freiem Himmel und bei freiem Eintritt im Wiener Burggarten, das den Start der neuen Opernsaison einläutet. Beginn ist um 19.30 Uhr. Beim Albecker Sommertheater in Kärnten steht Oscar Wildes Bühnenklassiker Bunbury. Ernst sein ist alles auf dem Spielplan im Schloss Albeck um 15 Uhr. Und in Ziersdorf im niederösterreichischen Weinviertel findet morgen Sonntag ein Orgelchorkonzert statt. Ein Orgelchor-Orchesterkonzert sogar. Es spielen die Organistin Elisabeth Ullmann und die Ensembles Sonocto und Capella Incognita. Unter dem Motto Ein Fest für Josef Haydn in der Pfarrkirche Ziersdorf um 16 Uhr. Alle drei Tipps, wie gesagt, für morgen Sonntag.

William Boys Sinfonie Nummer 1 in B-Dur für zwei Oboen und Kammerorchester, daraus der erste Satz. Chantal Wurmann stand bei dieser Aufnahme am Pult der Virtuosi di Praga. Samstag, der 5. September. Erstmals findet an diesem Tag heuer der internationale Tag der indigenen Frauen und Mädchen der Welt statt. Er wurde von den Vereinten Nationen ins Leben gerufen, um die entscheidende Rolle indigener Frauen und Mädchen bei der Bewahrung von Kultur, Sprachen und Traditionen zu würdigen und auf ihre spezifischen Herausforderungen aufmerksam zu machen. Zum Abschluss der heutigen Sendung gibt es jetzt Musik der indigenen südsamischen Komponistin Maria Mortensen.

0: Gemeinsam mit ihrer Band Mönje verbindet die südsamische Sängerin Maria Mortensen traditionellen samischen Joik mit norwegischer Volksmusik. Soeben zu hören war der Song Korgen. Das war Guten Morgen mit Ö1 am Samstag. Musikauswahl Julian Dvorak, Tontechnik Karl Svezeny, am Mikrofon Gabriel Schett.
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Am Samstag, dem 17. 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

0: des Hauses.
1: Uns war es ganz wichtig, in der Ausstellung zu zeigen, dass Thomas Bernhard ein heutiger Autor ist, der heutige Themen anspricht. So kann zum Beispiel ein Thomas Bernhard Chatbot spielerisch ausprobiert werden, der die Frage stellt, kann KI Kunst?
0: Katharina Manojlovic, die Ausstellungskuratorin, bringt noch weitere Aspekte ins Spiel.
2: Wie Thomas Bernhard heute gelesen wird, zeigt auch ein Projekt mit Studierenden des Instituts für Sprachkunst, die sich Bernhards unheimlichen Roman Verstörung vorgenommen haben. Ein Thema, das ganz spannend ist, ist auch Architektur in den Romanen. Es gibt ganz großartige Modelle von Gebäuden, von Kegeln aus dem Buch Korrektur zu sehen.
0: 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Am Sonntag, dem 13. September, findet im Dom zu St. Pölten das Eröffnungskonzert des Festivals Musica Sacra statt. Zu hören ist dabei L'Enfance du Christ, die Kindheit Jesu, von Hector Berlioz. Interpretiert von der Domkantorei St. Pölten, der Philharmonie Brünn, dem Sindelfinger Vokalkabinett sowie internationalen Solistinnen und Solisten. L'Enfance du Christ von Hector Berlioz wird unter der musikalischen Leitung von Domkapellmeister Valentin Kunert aufgeführt. Live zu hören am 13. September zum Auftakt des Festivals Musica Sacra im Dom zu St. Pölten. Konzertbeginn ist um 18 Uhr. Eine Werkeinführung im Sommerrefektorium mit Alexander Moore beginnt bereits um 17 Uhr.
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0: Gestaltung Clemens Marschall. Präsentation Michael Köppel.
3: Ö1, Journal um 8. Mit Martina Petschele im Studio noch einmal einen guten Morgen an diesem Samstag. Die USA unternehmen einen neuen Anlauf für Vermittlungen im Ukraine-Krieg. Gespräche in Moskau und Kiew sind dieses Wochenende geplant. Und man kann Fortschritte im Ringen um ein Kriegsende erhoffen, sagt unser Korrespondent in Kiew, Christian Werschütz. Ex-ÖVP-Clubchef August Wöginger stellt sich der Wiederwahl als ÖAAB-Chef mit Erfolgsaussichten trotz erstinstanzlicher Verurteilung. Digitalisierung in der Schule später, aber besser, will Bildungsminister Wiederkehr von den Neos. Der Konzernumbau bei den ÖBB spart laut ÖBB-Chef bis zu 80 Millionen Euro ein. Und in Italien feiert Giorgia Meloni ihren Regierungsrekord. Unbeständig und kühler lautet die heutige Wetterschlagzeile. Im Ringen um ein Ende des Ukraine-Krieges könnte wieder mehr Bewegung kommen. US-Vermittler reisen heute nach Moskau und morgen dann nach Kiew. Zuletzt war der Kreml weiter unter Druck geraten. Deutschland hatte nach dem versuchten Drohnenangriff auf den Flughafen Leipzig ja schwere Vorwürfe gegen Moskau erhoben. Doch US-Präsident Donald Trump bleibt dabei. Seiner Meinung nach wird Wladimir Putin kein NATO-Land angreifen. Ansgar Gersmann berichtet.
4: Donald Trump bleibt bei seiner Einschätzung. Kreml-Chef Putin werde die NATO nicht angreifen. Er spreche mit dem Präsidenten und kenne ihn gut. Und Putin wolle kein NATO-Gebiet angreifen, sagt der US-Präsident im Weißen Haus.
5: I speak to him. I know him very well. Putin's not looking to attack NATO-Territory.
4: Vielmehr macht Donald Trump Hoffnung, dass in die Verhandlungen über ein Ende des Ukraine-Krieges wieder Bewegung kommen könnte. Medien hatten berichtet, dass der US-Sondergesandte Steve Witkoff und Donald Trumps Schwiegersohn Jared Kushner Gespräche mit beiden Seiten führen wollen. Wir haben sie geschickt, um zu prüfen, was sie erreichen können, sagt Donald Trump nun auf Nachfrage von Journalisten im Oval Office. Details nennt er nicht.
5: We sent them over to

0: see whether or not we can get something done. And there may be a good chance that we'll do it.
1: Frühere Versuche, den Krieg zu beenden, waren im Sande verlaufen. Zuletzt lagen die Gespräche auf Eis. Die Aufmerksamkeit von Donald Trump hatte sich ohnehin viel mehr auf den Iran-Krieg gerichtet. Nun soll es Gespräche mit Russland und der Ukraine an diesem Wochenende geben. Das bestätigt Volodymyr Selenskyj. Erst würden die US-Vermittler nach Moskau reisen. Am Sonntag würden sie dann in Kiew erwartet, so der ukrainische Präsident am Abend in einer Videobotschaft. Indes geht der Krieg offenbar weiter. In der Nacht auf Samstag gab es erneut russische Angriffe auf Kiew. Eine Lagerhalle geriet in Brand.
2: Dieses Wochenende stehen also Besuche der US-Unterhändler in Moskau und Kiew an. Ob die wieder mehr Bewegung ins Ringen um ein Kriegsende in der Ukraine bringen können, das habe ich unseren Korrespondenten Christian Werschütz im Morgenjournal um 7 gefragt.
3: Da sind wir natürlich ein bisschen im Kaffeesudlesen drinnen, aber ganz generell würde ich sagen, ja, aus mehreren Gründen. Erstens einmal, es ist sicherlich auch in Russland ein Druck da, wegen der Gesamtsituation, auch wirtschaftlich, auch durch die Bevölkerung, zu sagen, es muss was passieren. Wenn jetzt eine große Mobilisierungswelle in Russland käme, würde das zum ersten Mal auch die großen Städte wie St. Petersburg, Moskau beispielsweise betreffen. Und das ist dann schon ein ganz anderer Zugang, was die Bevölkerung betrifft, die ja nicht besonders erfreut ist, einrücken zu müssen aus diesen urbanen Gebieten. Zweitens, was Russland betrifft. Bei der letztens vergangenen Sitzung des Shanghai-Kooperationsrates hat der indische Ministerpräsident Modi gesagt, es sei jetzt Zeit, den Krieg zu beenden. Das ist sicherlich ein klares Signal. Wir hatten auch den CIA-Chef Radcliffe in Moskau, der wird wahrscheinlich das auch irgendwie vorbereitet haben. Das ist die eine Seite. Die zweite Seite ist, wir haben auch massiven Druck der USA auf die Ukraine. Patriot-Raketen werden eher zurückgehalten. Zwar gibt es Technologie, Kooperation bei der Aufklärung. Der Druck auf Selenskyj ist auch in der Hinsicht größer. Und auch Selenskyj hat natürlich ein massives Interesse, wenn es irgendwie machbar ist, vor dem Winter diesen Krieg zumindest einzufrieren, unter Anführungszeichen, weil die Zerstörungen, die dann kommen werden, die Problematik fürs Überleben von Kiew und anderer Städte, das ist natürlich auch ein Druck.
2: Das ganze Gespräch können Sie wie gewohnt online nachhören. Das deutsche Bundesland Sachsen-Anhalt wählt morgen einen neuen Landtag. Laut Umfragen liegt die AfD weit voran. Wirtschaftsverbände und Ökonomen warnen aber vor negativen Folgen für das ostdeutsche Bundesland mit seinen gut 2 Millionen Einwohnern. Volker Obermeier berichtet.
4: Sachsen-Anhalt ist wirtschaftlich mehrfach gefordert. Die starke Chemieindustrie kämpft vor allem mit hohen Energiepreisen. Die Fahrzeugzulieferbranche spürt die Schwäche der deutschen Autoindustrie. Hinzu kommen Abwanderung, Überalterung und eine niedrige Geburtenrate. Ohne Zuwanderung werde sich die Lage im Land verschärfen, sagt Joachim Ragnitz vom IFO-Institut in Dresden. Erst recht sollte die AfD den Zuzug sogenannter Kulturfremder erschweren.
5: Das kann dann dazu führen, dass selbst die Fachkräftezuwanderung abgeschreckt wird, weil man einfach so negativen Image hat, was dann auch dazu führt, dass dann Unternehmen nicht mehr investieren werden, weil sie die Arbeitskräfte nicht bekommen werden.
4: Im Vergleich mit den anderen deutschen Bundesländern verzeichnet Sachsen-Anhalt derzeit die geringste Wirtschaftsleistung pro Kopf. Die Arbeitslosenquote liegt bei gut 8%.
2: Am Montag beginnt für Schülerinnen und Schüler aus Wien, Niederösterreich und dem Burgenland das neue Schuljahr. Heuer bekommen noch einmal Schüler mit 10 Jahren einen eigenen Laptop oder ein Tablet für die Schule. Ab dem Schuljahr 2027/28 wird die Aktion um 2 Jahre dann nach hinten verschoben, also auf 12-Jährige. Zum einen passiert das aus Spargründen, zum anderen aber auch aus pädagogischen, denn das frühe Arbeiten mit digitalen Endgeräten bringen Nachteile mit sich, sagt Bildungsminister Christoph Wiederkehr von den NEOS.
6: Wir sehen international eine klare Evidenz, nämlich Digitalisierung später und besser zu machen. Und genau das mache ich als Bildungsminister. Wir setzen später an, also wir wollen die Kinder schützen vor zu viel Bildschirmzeit. Gleichzeitig wollen wir die Digitalisierung intensivieren und verbessern, weil wir die Kinder auf das Leben vorbereiten müssen. Und das Leben ist in vielen Bereichen digital. Also die Schule ist der Ort, wo Kinder lernen sollen, mit dem Internet umzugehen, mit einem Computer umzugehen, soziale Medien auch kritisch zu hinterfragen. All das verstärken wir in der Schule.
2: Mehr dazu hören Sie ab 12 Uhr Mittagsjournal. Bildungsminister Wiederkehr ist heute im ausführlichen Journal zu Gastinterview. Im ÖVP-Arbeitnehmerflügel ÖAAB steht heute eine brisante Wahl an. Ex-ÖVP-Clubchef August Wöginger, der ja in der Finanzamtskausa nicht rechtskräftig zu 7 Monaten bedingter Haft und zu einer Geldstrafe verurteilt worden war, stellt sich der Wiederwahl als Obmann. Die Position würde ihm weiterhin Einfluss innerhalb der Partei sichern. Stefan Schnabel berichtet.
7: Als Klubobmann der ÖVP im Parlament ist August Wöginger nach der nicht rechtskräftigen Verurteilung im Mai zurückgetreten. Im ÖAAB ist er an der Spitze geblieben und stellt sich beim Bundestag in Stadthaag in Niederösterreich der Wiederwahl. Unterstützung bekommt er von seinem Team, in dem sich ÖVP-Vizeparteichefin Veronika Marte befindet oder auch Oberösterreichs Landeshauptmann-Stellvertreterin Christine Haberlander. Der ÖAAB gilt als eine der einflussreichsten Teilorganisationen in der ÖVP. Die Kandidatur Wögingers verwundert ÖVP-Insider, wie Kurier und Standard zuletzt berichtet haben. Es spiegle nicht jenes Unrechtsbewusstsein wider, das man sich erwartet hätte, sei gegenüber dem Kurier gesagt worden.
2: Bergsteigen und Wandern liegen im Trend mit Folgen für die Bergretter, denn nicht jede Tour ist ausreichend vorbereitet. Die Bergrettung kämpft deshalb in diesem Sommer mit einem enormen Anstieg an Einsätzen. Mit Schuld daran sind auch die oft verlockenden Bilder auf Social Media, berichtet Viktoria Waldecker.
8: Rauf auf den Berg und das Gipfelkreuz von Social Media in echt erleben. Das wollen immer mehr Menschen. Nicht alle von ihnen sind aber auf den Weg dorthin vorbereitet, weiß Bergfotograf Tom Klocker.
9: Da sieht man dann schon halt, dass die Leute einfach drauf losgehen. Flipflops, teilweise noch High Heels, nur um das Foto halt zu kriegen.
8: Das spürt auch die Bergrettung. Ihre Einsätze sind in diesem Sommer stark gestiegen und dabei geht es selten um schwere Unfälle, sagt der Tiroler Bergrettungsleiter Eckehard Wimmer.
10: Das sind oft globale Einsätze, wo man sagt, ja, hat das jetzt wirklich sein müssen.
8: Denn immer mehr Wanderer rufen die Bergrettung auch, weil sie die Zeit übersehen haben oder einfach nur erschöpft sind. Sie sehen den Notruf offenbar als Taxi.
10: Dann gibt es auch Einsätze, wo man sozusagen unter Anführungszeichen als Abholdienst fungiert, weil man irgendwo nicht mehr nach Hause kommt bei Tageslicht oder weil die letzte Bergbahn nicht mehr fährt.
8: Die Bergrettung appelliert hier, sich besser auf Touren vorzubereiten und so auch die ehrenamtlichen Bergretter zu entlasten.
2: Die ÖBB stehen vor einem Umbau der Konzerninfrastruktur. Die Bahn soll leichter, steuerbar und effizienter werden. Dafür soll das entsprechende Bundesbahngesetz geändert werden. Davon erwartet sich der Vorstandsvorsitzende der ÖBB Holding, Andreas Matthä, deutliche Einsparungen.
11: Wir haben heute Doppelgleisigkeiten in den einzelnen Aktiengesellschaften. Diese Aktiengesellschaften sollen in GmbHs umgewandelt werden. Das gibt dann auch die Möglichkeit, parallele Strukturen, die entstanden sind, hier wieder besser zu bündeln. Und auf der anderen Seite sollen sich die Gesellschaften jeweils um ihre Rolle dann verstärkt kümmern, sodass wir eine Gesamtleistung anbieten können, hinter der dann ÖBB steht. Und ÖBB birgt dann für Qualität.
12: Wie hoch sollen dann die Einsparungen sein? Von welcher Summe gehen Sie da aus?
11: Also wir haben jetzt einmal für die Gesetzesnovelle eine Abschätzung nur aus der Beseitigung von Doppelgleisigkeiten zwischen 60 und 80 Millionen.
2: Sagt ÖBB-Chef Matthä am Abend in der Zeit im Bild 2 bei Margit Laufer. Italiens Regierungschefin Giorgia Meloni feiert einen Regierungsrekord. Mit 1413 Tagen im Amt hat sie den Rekord von Silvio

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1: Am Mikrofon im Nachrichtenstudio ist Tom Brandenberger. Nach den Anschlägen auf Umspannwerke in den deutschen Bundesländern Brandenburg und Nordrhein-Westfalen geht Innenminister Alexander Dobrindt derzeit von einem Fall von Klimaextremismus durch einen mutmaßlichen Einzeltäter aus. Die Polizei fahndet nach einem 48-jährigen Mann. Ansgar Gersmann berichtet.
2: Hintergrund der Fahndung sind zwei Bekennerschreiben, die an Medien geschickt wurden. Als Motiv nennt der Verfasser der Briefe den Kampf gegen fossile Brennstoffe. Laut Deutschlands Innenminister Alexander Dobrindt gehen die Behörden offenbar von einem Einzeltäter aus.
3: Nach aktuellem Stand muss man hier von Klimaextremismus ausgehen.
2: Die Wohnung des Mannes wurde durchsucht, so Nordrhein-Westfalens Innenminister Herbert Reul.
4: Wir haben in dieser Wohnung des Verdächtigen einiges gefunden, nämlich verdächtige Stoffe bzw. sprengstoffverdächtige Gegenstände.
2: Ob der Verfasser der Briefe auch der Täter sei und für die Sabotageversuche gegen die Stromversorgung verantwortlich ist, ist aber noch offen.
1: Vor der morgigen Landtagswahl im deutschen Bundesland Sachsen-Anhalt werden mehrere tausend Menschen zu Demonstrationen gegen die rechte AfD erwartet. Nach Polizeiangaben sind ein Dutzend Veranstaltungen angemeldet, die größte davon in der Landeshauptstadt Magdeburg. Zugleich begeht die AfD ihren Wahlkampfabschluss. In Umfragen führt sie klar vor allen anderen Parteien und kann sogar auf eine absolute Mehrheit hoffen. Die beiden US-Sondergesandten Witkow und Kushner werden erstmals morgen in Kiew erwartet. Das hat der ukrainische Präsident Zelensky bestätigt. Zuvor würden sie auch Moskau besuchen, sagt Zelensky. Er schlägt vor, dass für die Dauer des Besuches alle Luftangriffe eingestellt werden. US-Präsident Trump kündigte an, dass seine beiden Sondergesandten einen Vorschlag mitbringen würden, um den Ukraine-Krieg zu beenden. Details nannte er nicht. In Europa sind bereits mehr als 1000 Infektionen mit dem Westnil-Virus bekannt geworden, die nicht auf Reisen zurückzuführen sind. Nach Angaben des Europäischen Zentrums für die Prävention und die Kontrolle von Krankheiten sind 15 Länder betroffen. Die meisten Fälle gibt es in Italien, Griechenland und Spanien. Erste Erkrankungen wurden auch in Österreich bekannt. Das Westnil-Virus führt meist zu einer grippeähnlichen Erkrankung. Völliges Chaos hat gestern zum Auftakt des Beat Patrol Festivals in Wien geherrscht. Besucherinnen und Besucher konnten das Festivalgelände erst mit 7 Stunden Verspätung betreten. Zahlreiche Acts sind ausgefallen. Beim Veranstalter spricht man von logistischen Problemen. Der Ärger unter den Besuchern ist groß. Mehr von Theresa Eder.
5: Eigentlich hätte um 14 Uhr der erste Act starten sollen. Stattdessen ist der Einlass immer wieder nach hinten geschoben worden. Aus logistischen Gründen, wie es heißt. Kurz vor 21 Uhr durften die Gäste dann rein, bevor die Veranstaltung 2 Stunden später zu Ende war.
6: Erst vor kurzem gekommen und geh schon wieder.
7: Die einzigen 3 Acts, die wir gesehen haben, waren super, aber davor war halt ein totaler Reinfall. Also ich würde gerne mein Geld zurückhaben.
8: Absolutes Chaos, Leute.

0: nicht gewusst, wo sie hin sollen.
1: Für das 6 Stunden anstehen war halt echt schade. Timmy Trumpet hat es zum Schluss noch ein bisschen rausgerissen.
2: Heute soll es um 14 Uhr weitergehen. Es gibt aber bereits erste Absagen. DJ Anna Ulrich etwa teilt über Instagram mit, dass sie gecancelt hat, weil die notwendige Rückmeldung vom Veranstalter gefehlt hat. Vergangenes Jahr konnte das Festival gar nicht stattfinden. Die ehemalige Veranstalterfirma musste ein Sanierungsverfahren beantragen.
3: Bei 2 Explosionen in einer Kaserne in Bolivien sind nach 9 Angaben mindestens 2 Menschen getötet und 81 weitere verletzt worden. 7 werden derzeit aber noch vermisst. Das Unglück ereignete sich rund 30 Kilometer vom Regierungssitz La Paz entfernt. Auch mehrere Gebäude in der Umgebung der Kaserne wurden beschädigt. Das Gebiet wurde großräumig abgeriegelt. Die Behörden vermuten, dass sich Schwarzpulver in einem Lager entzündet hat. Die Ursache ist noch völlig unklar. Der Taifun Saudel hat in China mehrere Opfer gefordert. In der chinesischen Provinz Jiangxi ist bei einem Erdrutsch infolge heftiger Regenfälle mindestens 1 Mensch ums Leben gekommen. 11 Personen werden noch vermisst, teilten die örtlichen Behörden mit. Bei Überschwemmungen in der südostchinesischen Provinz Fujian ist ein katholischer Priester ums Leben gekommen. Wir kommen zum Wetter.
4: Das Wolkenband einer Kaltfront zieht heute von Nordwesten her übers Land mit Regenschauern, einzelnen Gewittern und teils kräftig auffrischendem Wind. Größere Sonnenfenster gibt es vorerst noch im Süden. Am Nachmittag lockert es generell vermehrt wieder auf. Die Temperaturen reichen 20 bis 28, in Kärnten bis 30 Grad. Morgen Sonntag scheint nach etwas Frühnebel verbreitet die Sonne, bei Höchstwerten zwischen 21 und 29 Grad. Im Osten ist es noch windig. So viel zum Wetter von Gerald Holzinger.

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1: Vor Jahren kam ich in einem Taxi in London mit dem Fahrer ins Gespräch und er wollte wissen, was ich beruflich mache. Ich erzählte es ihm und er fragte, was spielen Sie? Ich antwortete, Bach. Und er, oh, Bach, die Goldberg-Variationen. Ja, sagte ich, natürlich wusste er nicht wirklich, was das ist, aber er kannte den Titel, was erstaunlich war. Und ich glaube, so geht es heute vielen Menschen. Vor 50 Jahren, als ich die Goldberg-Variationen einstudierte, wussten nur sehr wenige Leute etwas über das Werk. Heute kennen sie es durch Glenn Gould als Filmmusik und weil es sogar bis zum Mond geschickt wurde. Es ist geradezu weltberühmt geworden.

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1: Meine sehr verehrten Damen und Herren, für unsere Videokolumne Kaisers Klassikkunde stellt Dieter Tschmielinski aus Gilching folgende Frage. Irgendjemand bezeichnete die Goldberg-Variationen als das Alte Testament der Variationskunst. Ist diese Klassifizierung berechtigt? Und wenn ja, warum? Ja, meine sehr verehrten Damen und Herren, das ist eine ernste Frage und bei der Antwort wird es nicht viel zu lachen geben.
2: Puh, meine erste Begegnung mit den Goldberg-Variationen.
0: Mit dem Dirigenten Daniel Großmann.
2: Das muss irgendwann in meiner Jugend gewesen sein. Für mich fühlt es sich an, als sei das immer Teil meines Lebens gewesen, das Stück.
3: Ich weiß nicht, ob ich 7 oder 8 Jahre alt war oder so. Auf einmal meine Klavierlehrer hat mir ein Geschenk gemacht zum Geburtstag.
0: Mit der Pianistin Yara Thal.
3: Und das war eben diese LP mit den Goldberg-Variationen mit Glenn Gould. Das war sozusagen meine erste eigene Schallplatte, die ich gehört habe. Und dadurch ist es natürlich für mich, ich kriege sogar jetzt ein bisschen Gänsehaut, was Besonderes. Ich bin damit quasi aufgewachsen.
0: Mit dem Pianisten Andreas Grothäusen.
4: Wie bei wahrscheinlich den meisten heute lebenden Menschen war die erste Aufnahme die von Glenn Gould aus den 50er Jahren.
0: Mit der Pianistin Angela Hewitt.
5: At the time, of course, so we're talking
6: 1975. 1975 gab es nur die eine Aufnahme der Goldberg-Variationen mit Glenn Gould von 1955. Ich ging in die Bibliothek der Universität Ottawa, wo ich studierte, und hörte sie mir an. Daran erinnere ich mich noch sehr gut.
5: I remember quite vividly doing that.

Wäre Wertheimer vor 28 Jahren nicht am Zimmer 33 im ersten Stock des Mozarteums vorbeigegangen, wie ich mich erinnere, genau um 4 Uhr nachmittags, er hätte sich nicht 28 Jahre später in Zitzers bei Chur erhängt, dachte ich. Wertheimers Verhängnis war, gerade in dem Augenblick am Zimmer 33 des Mozarteums vorbeigegangen zu sein, in welchem Glenn Gould in diesem Zimmer die sogenannte Aria spielte.

0: In meiner Kindheit war er oft sonntagabends im kanadischen Fernsehen zu sehen. Und ich erinnere mich, dass ich einmal ins Schlafzimmer meiner Eltern gerannt bin, wo der Fernseher stand, und diesen Typen sah, der mit den Händen auf der Höhe seiner Nase spielte. Und ich sagte, wer ist dieser Spinner? Wer ist dieser verrückte Typ? Es war Glenn Gould.
1: Wertheimer berichtete mir von seinem Erlebnis, dass er Glenn spielen hörend vor der Tür des Zimmers 33 stehen geblieben sei, bis zum Ende der Arie. Damals ist mir klar gewesen, was ein Schock ist.
2: Damit bin ich groß geworden und es war für mich ein Werk, das so abgehoben war von allem, was ich sonst so kannte, dass ich mir gedacht habe, das ist ein Stück, das kann man eigentlich gar nicht spielen. Da muss man so genial sein wie Glenn Gould.
1: Glenn Gould war kein Wunderkind. Er war von Anfang an ein Genie auf dem Klavier. Schon als Kind hatte ihm Meisterschaft nicht genügt.
0: Er konnte am Klavier alles machen, was er wollte. Und er hatte eine unglaubliche Gedächtnistechnik. Aber es war auch alles ein bisschen seltsam.
3: Die Glenn Gould-Aufnahme hat mir nie gefallen. Ich finde, dass Glenn Gould das Stück sehr extrem spielt. Und ich habe immer ein Problem damit, wenn sich der Interpret, die Interpretin über die Musik drüber stellt. Und das finde ich dann schwierig, weil dann erkenne ich das Werk nicht mehr oder beziehungsweise ich erkenne nicht mehr, was ist von Glenn Gould hinzugesetzt und was ist wirklich von Bach intendiert. Und ich finde es einfach zu extrem. 4, take 1B.

take two.

0: Ich habe ihn nie nachgeahmt, weil er ganz anders spielte als ich und wir einen ganz unterschiedlichen Zugang zu Bach haben. Auch auf der persönlichen Ebene sind wir vollkommen verschieden. Er hasste Rot, ich liebe Rot. Er hasste die Sonne, ich liebe die Sonne. Und das zeigt sich natürlich auch in der Art und Weise, wie man spielt.
1: Ich glaube, in den 70er, 80er Jahren stellte ich dann eines Tages mal fest, dass ein gewisser Andra Schiff die Goldberg-Variation aufgenommen hat. Und da habe ich mir gedacht, der muss ja verrückt sein, dass der sich das erlaubt.
2: Wer die Goldberg-Variation spielen kann, mit den oft sehr vertrackten Passagen, wo man die Hände kreuzen muss, der kann sie eigentlich gar nicht ganz schlecht spielen. Es existiert doch eine ganze Reihe fabelhafter Interpretationen.
1: Naja, und dann jetzt in den letzten Jahren gibt es ja eigentlich kaum einen Pianisten, der es nicht aufgenommen hat. Also das Stück ist sozusagen vollkommen gang und gäbe und gehört einfach jetzt zum Standard. So ein bisschen ähnlich wie drittes Rachmaninow-Konzert oder zweites Prokofjew-Konzert. Also Sachen, die halt früher angeblich unspielbar waren und heute spielt es jeder.
3: Well, of course, and this is even more true these days that a lot of young pianists have the technique.
0: Natürlich haben viele junge Pianisten die Technik, um die Goldberg-Variationen zu spielen. Und heutzutage sind es noch mehr, weil sich das technische Niveau sehr weiterentwickelt hat. Aber es ist die eine Sache, die Fingerfertigkeit zu haben. Man braucht auch den Verstand dafür. Man muss in der Lage sein, kontrapunktische Musik auf perfekte Weise zu spielen, damit sie Sinn ergibt. Das ist die große Herausforderung bei den Goldberg-Variationen, die Aufmerksamkeit der Zuhörer vom ersten bis zum letzten Ton zu halten, die Gesamtarchitektur des Werkes zu erkennen und zu verstehen, wohin es geht.
4: Mein Lehrer, Berezovsky ist er mit Nachname, der hat mit mir das so erarbeitet, dass ich zunächst jede Stimme einzeln spielen musste, mit der Hand, die es auch spielen sollte. Das heißt, wenn die Stimme meinetwegen zwischen der rechten und der linken Hand geteilt war, habe ich das auch gleich teilen müssen. Also jede Stimme einzeln. Und dann ging es darum, dann hatte ich die meinetwegen Oberstimme mit unterer Stimme, mittlere Stimme mit untere, alle Kombinationen. Und dann zwei Stimmen spielen, die dritte singen. Ich fand das sehr lustig eigentlich. Es war nicht leicht, aber es war irgendwie spielerisch. Er hat mir nicht gesagt, das ist schwierig. Er hat gesagt, jetzt spielen wir halt damit.
3: I think when you play a piece for 50 years, that it does become a part of you.
0: Wenn man ein Werk 50 Jahre spielt, wird es ein Teil von dir. Ich habe es gelernt, als ich 16 Jahre alt war. In dem Alter lernt man sehr schnell. Ich hatte schon viel Bach gespielt. Mein Vater war Domorganist in Ottawa. Ich bin damit aufgewachsen. Bach war das musikalische Vokabular, das mich geprägt hat.
3: There was a Bach competition in Washington D.C.
0: Es gab einen Bach-Wettbewerb in Washington, D.C. Und mein Lehrer, der französische Pianist Jean-Paul Sévy, sagte, da solltest du teilnehmen. Weißt du was? Lass uns die Goldberg-Variationen einstudieren. Der Wettbewerb wurde anonym durchgeführt. Die Pianisten waren auf der Bühne hinter einem Vorhang und die Jury hatte keine Ahnung, wer spielte. Sie wussten nicht, dass sie einem 17-jährigen Mädchen aus Kanada zuhörten. Und ich gewann einen Preis und gab dann meine Debüts im Kennedy Center und in der National Gallery of Art.
3: Kennedy Center and at the National Gallery of Art. So that was a very important thing in my life.
1: Ich hatte so einen Heidenrespekt vor dem Stück, dass ich sagte, das brauche ich jetzt gar nicht anschauen, das brauche ich gar nicht probieren, das werde ich nie spielen können. So war meine Selbsteinschätzung auch natürlich irgendwie töricht, weil ich hätte es schon spielen können, aber ich habe einfach so einen Heidenrespekt gehabt.

0: Tatsächlich war das noch während meines Klavierstudiums. Mein Lehrer sagte damals zu mir, dass ich bestimmt die Goldberg-Variation gut spielen würde und das wäre doch mal was für mich. Naja, dann habe ich das als brave Studentin habe ich das gemacht und dann bin ich nach Weimar zum Musikseminar gefahren und da war der Kursdozent Amadeus Weber-Sinke, ein Pianist und Organist, auch aus der DDR, und der war bekannt dafür, dass er sich mit Bach sehr gut auskannte. Damals musste man dann vorspielen, ob man überhaupt genommen wird, und also meine Eignungsprüfung bestand dann zum Beispiel darin, dass ich sag jetzt mal, Variation 17, zweiten Teil, aber nur die zweite und dritte Stimme spielen sollte.
1: Mit der Cembalistin Christine Schornsheim.
0: So, und man rechnet mit allem, aber nicht mit sowas. Und ich saß da und dachte, reiß dich zusammen, du wolltest hierher, das schaffst du jetzt. Naja, und dann hatte ich einen Unterricht und da hat er mit mir diese Aria gearbeitet. Und gearbeitet ist noch untertrieben. Also er hat mich auseinandergenommen und ich nehme ihm das überhaupt gar nicht übel, ich glaube schon, zu Recht. Aber wirklich so, dass man nicht mehr wusste, wo oben und unten ist. Und das ist ja immerhin öffentlich. Ne? Da saßen bestimmt so 20, 30 Leute rum. Sehr viele japanische Pianistinnen, weiß ich noch. Und im nächsten Unterricht, normalerweise bei so einem Meisterkurs, spielt man dann was anderes. Ich wollte das aber nicht auf mir sitzen lassen. Und dann habe ich die Aria wieder gespielt. Und dann stand er lächelnd neben mir und hat gesagt, Verehrteste. Damals hat man noch so gesprochen. Beim letzten Mal, Sie erinnern sich sicher, habe ich Ihnen eine kräftige Ohrfeige links verpasst. Heute verpasse ich Ihnen eine rechts und dann stehen Sie wieder gerade. Also es hieß einfach nur, ich habe all das, was er beim ersten Mal von mir wollte, dann irgendwie so übertrieben. Und jetzt noch eine kleine Korrektur und dann ist es okay. Und ganz am Schluss, so nach dem dritten Unterricht, hat er dann gesagt, dass er denkt, dass ich das eines Tages mal sehr schön spielen werde. So fing das an.

0: Die Sache mit dem Goldberg und den Goldberg-Variationen, die taucht eigentlich als Erzählung das erste Mal auf bei Forkel. Das ist also eine Bach-Biografie, die deutlich nach Bachs Tod entstand, aber die dann eine ganz große Wertigkeit besaß. Also jeder, der über Bach was wissen wollte, las bei Forkel nach, Nikolaus Forkel. Und jeder, der dann in der Folge irgendwas auch über Bach schrieb, meinte bei Forkel natürlich alles zu finden. Und wir wissen wirklich nicht so ganz genau, wo der Forkel das alles her hatte.
1: Der Komponistin Dorothea Hofmann.
0: Also die Geschichte geht so, dass der Graf Kaiserling, der in Dresden lebt, residiert, der dort auch als Diplomat gearbeitet hat, sehr reich war, dass der nicht schlafen kann. Also den hat es gegeben, historische Figur. Und den Goldberg hat es auch gegeben. Und der Kaiserling hat den finanziell unterstützt. Dieser Goldberg war ein Wunderkind.
2: Der Graf Kaiserling kränkelte viel und hatte dann schlaflose Nächte. Goldberg, der bei ihm zu Hause wohnte, musste in solchen Zeiten in einem Nebenzimmer die Nacht zubringen, um ihm während der Schlaflosigkeit etwas vorzuspielen. Einst äußerte der Graf gegen Bach, dass er gern einige Klavierstücke für seinen Goldberg haben möchte, die so sanften und etwas munteren Charakters wären, dass er dadurch in seinen schlaflosen Nächten ein wenig aufgeheitert werden könnte. Bach glaubte, diesen Wunsch am besten durch Variationen erfüllen zu können, die er bisher der stets gleichen Grundharmonie wegen für eine undankbare Arbeit gehalten hatte.
3: Und daraufhin schrieb Bach das gewaltigste Variationswerk für Klavier eigentlich der Musikgeschichte.

Der Graf nannte sie hernach nur seine Variationen. Er konnte sich nicht satt daran hören. Und lange Zeit hindurch hieß es nun, wenn schlaflose Nächte kamen: Lieber Goldberg, spiele mir doch eine von meinen Variationen.

0: Also ich kann es überhaupt nicht nachvollziehen. Ich glaube auch an solche Geschichten nicht. Ich glaube, dass das alles so eher Legenden sind, die mit der Zeit entstehen. Ich meine, das ist ein unglaublich komplexes Meisterwerk. Das hat Bach sicherlich nicht dafür geschrieben, dass irgendjemand einschläft.
1: Also gesetzt den Fall, der Kaiserling hatte wirklich entweder Depressionen oder er hatte so eine Art krankhafte Unruhe oder halt einfach schwere Sorgen. Mensch, das kann doch alles sein. Dass der das Gefühl hatte, wenn man ihm was Schönes vorspielt, dann hilft das. Ich kann mir auch die Idee der Variation jetzt dabei vorstellen, weil man ja diesen Wiedererkennungseffekt hat. Vielleicht ist sogar das der Gedanke, der am meisten beruhigen könnte. Dieses Wissen, in der nächsten Variation kommt es auch wieder und in der übernächsten wird es auch wieder kommen. Also diese Verlässlichkeit des Wiederauftauchens des Themas, das könnte ich mir vorstellen, dass das als hilfreich wahrgenommen werden könnte. Also gar nicht die Mathematik, die da vielleicht drin ist, dass das so eine Stabilität auf einmal auch erzeugt.
2: Wir haben die Aria, die am Anfang steht und am Schluss wiederholt wird, und dazwischen 30 Variationen.
3: Bach hat sozusagen nach dieser Arie, nach diesem Thema, diese Sarabande, die Variationen so angelegt in Dreiergruppe. Das erste Stück ist so eine Art Charakterstück, in der Regel ein Tanz, ein Gigue oder ein Allemand oder wie auch immer.

0: Das ist immer dreistimmig. Und der Kanon ist zwischen den beiden Oberstimmen. Und der Bass ist nochmal separat. Und bei dem ersten Kanon ist der Einsatz der zweiten Stimme genau auf dem gleichen Ton, so wie wir das auch von so einem volkstümlichen Kanon kennen. Bei der Variation 6, also bei dem zweiten Kanon, ist der Abstand der beiden Stimmen eine Sekunde und so weiter. Das geht dann Terz, Quart, Quint, bei der Quarte, bei der Quint, weil das anders sonst auch nicht vernünftig aufgehen würde. Benutzt er den Spiegel, dass die beiden Kanonstimmen sich spiegeln. Dann kommt Sechsten, Septimen, Oktaven, Kanon. Dann macht er wieder eine Besonderheit, dass er bei dem nonen Kanon, also bei dem neunten, geht er aus der Dreistimmigkeit raus. Und es gibt plötzlich nur noch einen zweistimmigen Kanon. Also der Abstand beträgt eine None, also schon extrem weit. Und dann, wenn man denkt, so was kommt jetzt dann bei der Dezime, bei dem zwölften und letzten, haut er uns alle übers Ohr und schreibt ein Quodlibet mit zwei Volksliedern drin und vermischt das alles. Also da kommt noch richtig viel Humor dazu.
1: Quodlibet Take 2.
2: Was?
1: Ich sagte Quodlibet Take 2. Du weißt, was das ist, dieses Quodlibet? Es ist eine Kombination deutscher Volkslieder aus Bachs Zeit.
2: Oh, das wusste ich nicht.
1: Ja, deshalb heißt es Quodlibet. Die Familie saß zusammen und improvisierte mit Volksliedern im selben harmonischen Rahmen. Das eine geht so. Und das andere so.
3: Variation 30, the last of the variations, is a moment of huge joy. It's a quadlibet.
4: Variation 30, diese letzte der Variationen, ist ein Moment großer Freude. Es ist ein Quodlibet, was wie es gefällt bedeutet. Es ist der Moment, in dem sich die Bach-Familie, alle waren Musiker, um einen Tisch herum versammelt zu einer herzhaften Mahlzeit mit viel Rotwein und Bier und mit den damals beliebtesten Volksliedern improvisierte. Ich bin so lange nicht bei dir gewesen und Kraut und Rüben haben mich vertrieben, so heißen die. Es ist einfach wunderbar, dass er in diesem sehr spirituellen Stück diese populären Lieder nimmt und daraus diese letzte Variation.
3: Variation macht.

0: Ich bin Cembalistin und bin ganz davon überzeugt, dass das eigentlich natürlich das beste Instrument dafür ist und dass es von Bach so gedacht war. Auf zwei Manualen sind manche Dinge einfacher. Auch für mich innerlich zum Hören, weil ich tatsächlich, es geht ja nicht darum, dass man jetzt auf dem einen laut und auf dem leise spielt. Das eine ist obertonreicher, das andere etwas grundtöniger. Aber es ist wirklich, als wenn jetzt zwei Geigen zusammenspielen, die ja auch nicht total identisch sind. Oder vielleicht sogar Geige und Flöte, die gleichberechtigt sind, aber eben doch ihre unterschiedliche Klangqualität haben. So, und das fand ich immer besser, das darzustellen, was ich darstellen möchte. Rein technisch natürlich irgendwie auch, dass man so scheinbar ein bisschen mehr Platz hat, aber man darf nicht unterschätzen, wie eng das dann trotzdem ist und dass man, also die Hand, die drunter liegt, oft nicht genug Platz hat. So bequem ist es dann auch nicht. Man muss sortieren, welche Hand kreuzt über, also die rechte über der linken oder die linke über der rechten. Das ist eine erarbeitete Liebe und dafür eine vielleicht umso tiefere. Also es ist so viel intellektuelle Arbeit erstmal nötig, dass auch so ein überbordendes Verliebtsein eher stören würde. Und das Schöne ist ja, dass das hört ja nicht auf mit der Entdeckung.
1: Bach basically wrote down the notes. There are no very few indications of tempo, hardly any.
2: Bach hat im Grunde nur die Noten niedergeschrieben. Es gibt nur sehr wenige Tempovorgaben. Es gibt keine Dynamikangaben, denn beim Cembalo hatte man diese Möglichkeit nicht. Man kann auf zwei Klaviaturen spielen, aber den Klang innerhalb eines Registers nicht so leicht verändern. Also bleibt es den Interpreten überlassen, diese Dinge zu entscheiden. Ich denke, deshalb klingt jede Interpretation der Goldberg-Variationen sehr unterschiedlich. Und das macht sie auch wunderbar, weil wirklich nichts in der Partitur steht, das sagt, du musst es so spielen.

Also Rheinberger hat in den 80er Jahren des 19. Jahrhunderts sich ein Herz gefasst, um die Goldberg-Variation für zwei Klaviere zu bearbeiten, weil nämlich damals war dieses Stück kaum bekannt, weil niemand hat es gespielt. Man hatte auch das Gefühl, man könnte das nur auf einem zweimanualigen Cembalo spielen, und solche Instrumente gab es auch in der Zeit schon gar nicht mehr so richtig. Also das war eigentlich vollkommen verschütt gegangen. Und er hat wahrscheinlich, wollte eine Lanze für das Stück brechen und hat, und das glaube ich war sehr klug, dass er sich gedacht hat, dann schaffe ich eben zwei Manuale sozusagen und kann es dann eben für den Gebrauch von Amateuren, aber vielleicht auch von professionellen Musikern einrichten. Und diese Fassung hat dann später Max Reger tatsächlich öfter aufgeführt und hat das aber dann mit seinen Konzerterfahrungen und so weiter leicht modifiziert. Er hat es aus der Sicht seiner Zeit noch stärker romantisiert. Er hat es noch stärker individualisiert, könnte man fast sagen, also das persönliche, das intime Erlebnis dann noch stärker herausgearbeitet.

0: Das war zunächst einmal mit Widerwillen verbunden. Und zwar, sie hatten immer die Noten zu Hause gehabt. Andreas hatte vom Joachim Kaiser mal die Note mal geschenkt gekriegt. Und dann haben wir das auf einen Pult gesetzt und durchgespielt, also vom Blatt. Und ich war strikt dagegen, weil ich fand, das ist wirklich ein Sakrileg. Also das geht einfach nicht. Weil Bach hat sich das eigentlich ganz genau überlegt, was verdoppelt wird und was weggelassen wird. Und das klingt dick und es klingt bescheuert und scheußlich und alles Mögliche. Und ich dachte, keine gute Idee.
1: Die Zeit der Erarbeitung dieses Werkes hat mich eigentlich zu Bach gebracht in gewisser Weise, muss ich fast zugeben. Wir haben natürlich alles Mögliche vorher gespielt und Suiten und Fugen und so weiter und die Konzerte für zwei Klaviere, alles gut und schön. Aber die Beschäftigung da mit Bach, das hat für mich das nochmal in einer ganz anderen Weise den Kosmos Bach eröffnet.

0: Natürlich, man muss ganz genau überlegen, was bringt man an den Vordergrund und was versteckt man. Man kann natürlich, wenn alles gleich laut gespielt wird, dann ist es wirklich scheußlich. Also zu sagen, also die Arbeit der Reduzierung und der Flexibilität und der Geschmeidigkeit, das war eigentlich vordergründig, die klangliche Arbeit. Und je länger wir quasi dran gemeißelt haben, so wie ein Bildhauer, der an einem Stein oder an einem Stück Holz arbeitet und Sachen immer wegnimmt und wegnimmt, bis es die richtige Form bekommt, so ungefähr hat sich die Arbeit ja gestaltet, bis es zum Schluss wirklich Spaß gemacht hat.
1: Das war dann für uns auch sehr interessant, die beiden Fassungen zu vergleichen und nebeneinander zu stellen, einfach mal zu sehen, was genau hat sich dann eigentlich Reger da einfallen lassen. Manchmal hat er dann Dinge auch verdoppelt noch in den Händen. Und das hat uns dann später auch noch auf die Idee gebracht, beide auch in ihrer Weise zur Geltung kommen zu lassen, die beiden Versionen. Ja, und dann haben wir eigentlich am Ende unsere Fassung erstellt.

0: wir spielen jetzt nicht alles so legato, wie sich das der Rheinberger gedacht hat, weil heute macht man sowas nicht mehr. Also wir hatten schon versucht, auch wieder ins Barocke nach heutiger Sicht zurückzuführen. Und deswegen, ich finde es gar nicht so wahnsinnig romantisch, wie wir das spielen.
1: Unterschiedlich.
0: Ja, unterschiedlich, ja.
1: Unterschiedliche Variationen. Ja. Also zum Beispiel so Oktaven Staccati gab es beim Bach nicht. Das gibt es eine romantische Geschichte schon, also schon gleich das. Also.
0: Was ich so besonders finde bei dem Rheinberger, er hat nämlich das gemacht, was Bach nicht gemacht hat. Bach hat ja nicht das Arienthema als Variation genommen, sondern die Basslinie. Und das Arienthema selber kommt in dem Sinn gar nicht mehr so richtig vor. Und Rheinberger hat es aber in einigen Variationen neu hinzugebracht. Und das tut einem sehr gut, weil man dann das viel besser erkennen kann, dass das nämlich Variationen sind. Und hat das also so geschickt da eingebaut. Also das finde ich mehr als genial.
1: Wollen wir das auch hören? Was meinst du?

0: haben uns natürlich dann auch über das ein bisschen hinweggesetzt, was die Herrschaften sich da ursprünglich mal ausgedacht haben. Aber wir dachten eben, ja, das Stück ist so reich und da soll auch der Interpret soll irgendwie auch seine persönliche Lösung finden. Und ich bin mir sicher, weder Rheinberger noch Reger hätten da protestiert.
1: Also ich glaube auch Bach nicht, weil der war der, wirklich derjenige, der alles bearbeitet hat von fremder Hand und seine eigenen Werke, mal so gesehen, das war doch, es gab kein Urheberrechte. Ich meine, Bach hat auch nicht alles genuin komponiert. Er hat auch Ideen genommen, die in der Zeit schwirrten. Und da kam der Rheinberger, da kam der Reger, jetzt dann kommen wir und vielleicht kommen da noch 20 andere Leute und jeder bringt sein Leben, sein Gefühl, seinen Zeitgeist mit. Und ein Werk, das so gut ist, ist nicht zu töten. Also zu sagen, es wird manchmal besser, manchmal schlechter vielleicht realisiert, aber im Kern bleibt es da. Er ist einfach so stark. Das kann man nicht mit jedem Werk machen.

die Orchesterfassung von Josef Koffler habe ich komplett per Zufall gefunden. Auf einer Liste von verfolgten Komponistinnen und Komponisten vor, ich würde sagen, 5 Jahren, vielleicht 6 Jahren. Und ich kannte diesen Namen nicht. Und habe dann seinen Lebenslauf gelesen, der natürlich sehr tragisch ist. Und so fand ich dann auch die Bearbeitung der Goldberg-Variation. Josef Koffler ist 1896 geboren, damals in Galizien gelegen, in einem kleinen Städtchen namens Strie. Dieses Städtchen gehört jetzt zur Ukraine. Und er entstammte einer relativ wohlhabenden jüdischen Familie, die ihre Kinder ja sehr gebildet erzog, und so kam er sehr früh mit Musik in Kontakt. Er ging dann nach Wien nach dem Abitur und studierte dort Musikwissenschaft und Philosophie, kämpfte dann im Ersten Weltkrieg, hat sich dann als Freiwilliger in die polnische Armee auch noch gemeldet. 1920 kehrte er dann nach Wien zurück und beendete sein Studium, eben interessanterweise in Musikwissenschaft. Also er hat nebenbei komponiert, aber nicht Komposition studiert. Aber er kam natürlich dann in Berührung mit Arnold Schönbergs Zwölftonmusik und war einer der ersten, die auch dann in der Zwölftonkompositionsmethode Werke schrieben. Und dann 1924 kehrte er nach Polen zurück. Und 1928, also schon mit 32 Jahren, bekam er eine Professur in Lemberg für atonale Komposition. Und dann wurde 1941 Lemberg von der Wehrmacht besetzt. Und dann wurde er mit seiner Frau und seinem kleinen Sohn, der 3 Jahre alt war, verschleppt in ein Ghetto Bielicka, im Vorort von Krakau. Und dieses Ghetto wurde ein Jahr später aufgelöst, 1942. Und ab da weiß man eigentlich nicht genau, was mit ihm passiert ist. Das ist auch der Grund, warum heute auch unter Fachleuten dieser Name kaum bekannt ist. Der Reiz, das Stück aufzuführen, war sofort da. Oder die Bearbeitung aufzuführen. Weil natürlich das immer wahnsinnig reizvoll ist als Dirigent, wenn es so ein Werk gibt wie die Goldberg-Variation, so ein Standardwerk, das aber leider halt nun mal nicht für Orchester geschrieben ist. Die Herausforderungen am Klavier und im Orchester sind vollkommen andere. Am Klavier ist natürlich die große Herausforderung, dass man nur die Klangfarbe des Klaviers hat. Selbstverständlich in Variationen, aber trotzdem ist es sehr schwer, wenn es eine komplexe Struktur ist, das auch mit 10 Fingern so hörbar zu machen, dass man wirklich jede Linie als Zuhörer wahrnimmt. Im Orchester ist das sehr viel einfacher und teilweise ist es tatsächlich auch jetzt nicht irrsinnig schwer zu spielen, aber dann gibt es einzelne sehr pianistische Stellen und dann wird es sehr, sehr schwer, weil das sind dann Stellen, die einfach für ein Tasteninstrument geschrieben sind, ursprünglich ja fürs Cembalo, und dann zum Beispiel auf der Oboe fast unspielbar ist.

Dadurch, dass er nicht das Orchester immer in der gleichen Besetzung spielen lässt, wird halt auch die Unterschiedlichkeit dieser Variationen sehr klar. Mal spielt nur ein Streichquartett, mal spielen nur vier Bläser, mal spielen nur drei Bläser. Also er macht ganz, ganz viele unterschiedliche Besetzungen für diese einzelnen Variationen. Insgesamt sind es ja 30. Und dadurch wird halt auch das unglaubliche Variantenreichtum dieses Werkes noch mal deutlicher.

Es war jetzt eine ganz neue Aufgabe, sich mit den Goldberg-Variationen aktuell auseinanderzusetzen, weil das einfach nochmal eine andere Frage ist. Das ist ja nicht, du hörst es dir an oder du willst es spielen, sondern du machst was.

Und die Frage, was kann ich mit welcher Variation machen? Wie gehe ich da überhaupt mit diesem großen Werk um? Traue ich mich hinfassen? Wie fasse ich hin? Was fällt mir dazu ein? Wie setze ich das um? Und das war nochmal ein ganz spezieller Zugang.

Also wir sind davon ausgegangen, dass Forgels Geschichte zwar vielleicht nicht wahr ist, aber sie ist schön, weil sie einfach einen poetischen Inhalt hat und weil sie etwas von der Wirkung der Musik erzählen kann. Und deswegen haben wir den Goldberg ernst genommen. Und die Frage war ja nun nicht nur, kann der Kaiserling endlich schlafen, sondern die Frage, die sich ganz plötzlich sehr stark stellte, war: Und wie geht's dem Goldberg? Denn der Goldberg muss ja nun Abend für Abend dieses Riesenwerk stemmen. Wir wissen gar nicht, muss er es nur einmal spielen oder mehrmals? Wie geht's denn jemandem, der Abend für Abend dasselbe großartige Werk spielt? Das kann an ihm doch nicht einfach vorübergehen. Das macht was mit ihm ja auch. Und so entstanden diese Titel, dass wir einerseits Goldbergs Träume hier auch vertonen, das heißt das Weiterdenken von Bach hinein in Goldbergs Traum. Und meine drei Kompositionen haben ja den Titel Goldbergs Nightmares, weil meine Träume wirklich irgendwie ein bisschen grotesk werden vielleicht.

Klavier, Querflöte, also moderne Querflöte und irgendein Schlagwerk, Instrumentarium ist jetzt nicht das allererste, auf was man verfällt, wenn man an die Goldberg-Variationen denkt. Das war nun aber Bedingung.

Und ich habe tatsächlich lange nachgedacht, wie ich das mache. Und bin dann für die erste Variation, die ich gemacht habe, Goldberg tanzt, auf die Idee gekommen mit den Woodblocks. Also ich habe mich beim Schlagwerk ausschließlich, in dieser Nummer ausschließlich auf die Woodblocks beschränkt. Das Bild, mit dem ich da spiele, ist, dass Goldberg tatsächlich ins Tanzen gerät. Die Nummer 19, wenn man die im Original anhört, merkt man, es ist eine tanzende Variation von sich aus. Und ich habe sozusagen den Tanzaspekt weitergetrieben. Und als ich dann weiter komponierte und als aus 1 dann 3 wurden, habe ich die Idee beibehalten. Ich nehme nicht die Fülle aller Schlagwerkinstrumente, die der Kollege da aufbauen kann, sondern ich mache pro Stück einen Klang. Und beim dritten, das ist verwirrt und federleicht, da haben wir das Vibraphon.

Diese verwirrt und federleicht Variation, bei der ist es so, dass ich das Anfangsthema, dieses Einstiegsthema immer wieder wiederhole. Also ich wiederhole es noch öfter, als es im Original da ist. Aber in so einer fragilen, melodischen Form. Das heißt, mal ist die Melodie mehr im Klavier, dann ist sie in der Flöte, dann ist sie im Vibraphon, was ja ein ins Kindliche hinein klingendes Instrument auch sein kann, sodass es so ein bisschen was von so einem Somnambulismus bekommt. Ja, der ist so ein klein bisschen mondsüchtig. Und er entrückt da in so eine Nachtwandelsituation, Schlafwandelsituation. Aber ich glaube, es geht gut aus. Er wird nicht aus dem Fenster fallen, bin ich sicher.

0: Also meine Lieblingsvariation ist wie wahrscheinlich bei den meisten die 25.
1: Dieses Lamento, diese langsame, ja, das ist so ein großer Moment.
2: Die 25 finde ich so unglaublich. Also da ist für mich schon Bach ganz nah an Schönberg dran. Das ist schon so schräg teilweise. Das spiele ich eigentlich immer besonders gern, weil da möchte man eigentlich, dass die Zeit stehen bleibt.

0: Variation 25 is the emotional high point of the Goldberg Variations, the third variation in minor key, the one that von
1: Variation 25 ist der emotionale Höhepunkt der Goldberg-Variationen, die dritte Variation in Moll, diejenige, die Wanda Landowska als die schwarze Perle bezeichnet hat. Wie bei Variation 13 haben wir eine wunderbare Arie in der rechten Hand. In der linken Hand gibt es zwei Stimmen, die unglaublich chromatisch sind. Ich meine, das ist Chromatik in ihrer ausdrucksvollsten Form. Und natürlich war die Chromatik bei Bach ein Symbol für die Kreuzigung und seine intensivste und privateste Passionsmusik. Also ich glaube, dass diese Variation wirklich eine Meditation über den Tod ist und ein Gespräch mit Gott, mit seinem Schöpfer. Bach war der Tod nicht fremd. Er verlor beide Eltern, als er noch ein Junge war, und so viele Kinder. Aber er verzweifelte nie völlig in dieser Traurigkeit, in diesem großen Schmerz, wegen seines starken Glaubens. An diesem Punkt spüre ich das Publikum am intensivsten. Und das Schwierigste für mich beim Spielen ist nach Variation 25, wenn man alles aus sich herausgeleert hat, sich dann wieder aufzurappeln, um diese sehr virtuose Variation 26 zu spielen und so zu tun, als wäre nichts passiert, voller Freude, Kraft und Vergnügen. Und das ist eine große Herausforderung. Im Studio kann man eine Kaffeepause machen, da spielt das keine Rolle. Aber nicht bei einer Live-Aufführung. Aber das ist wirklich eine der Besonderheiten bei Bach. Er kann zum Tod hinabsteigen und dann sofort zu großer Freude aufsteigen.

0: When the aria is repeated at the end after this long voyage, these 30
1: Wenn die Aria am Ende nach dieser langen Reise, dieser 30 Variationen wiederholt wird, scheint sie sich verwandelt zu haben, so wie wir uns auch verwandelt haben. Warum? Nun, vielleicht sollte das ein Geheimnis bleiben. Vielleicht sollten wir im Leben nicht alles erklären.

0: I think it has this feeling of completeness that we seek in life.
1: Ich glaube, es ist dieses Gefühl der Vollständigkeit, das wir im Leben suchen. Und das zeigt sich darin, dass die Arie am Anfang und am Ende steht. Wir alle wollen dieses Gefühl der Ganzheit spüren, dass wir nicht immer nach etwas suchen, das wir nicht finden. Und ich denke, dass es uns vorübergehend dieses wunderbare Gefühl eines Sinns im Leben gibt.
0: And of, you know, meaning in life.

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1: Am Mikrofon im Nachrichtenstudio ist Tom Brandenberger. Sie galt als eine der größten österreichischen Schauspielerinnen ihrer Generation und prägte Theater, Film und Fernsehen mehr als 7 Jahrzehnte. Ernie Mangold ist im Alter von 99 Jahren im Kreise ihrer Familie gestorben. Ein Nachruf von Günter Keindelsdorfer.
2: Ernie Mangold war eine der markantesten Charakterdarstellerinnen des österreichischen Nachkriegstheaters. Auch in Film und Fernsehen hat sie prägende Rollen gespielt. Unmittelbar nach dem Krieg, mit 19, debütierte die Jungschauspielerin im Theater in der Josefstadt. Mitte der 50er Jahre holte Gustav Gründgens die eigenwillige Wienerin, die so gar nicht dem Typ des süßen Mädels entsprach, ans Hamburger Schauspielhaus. Später spielte Ernie Mangold in Düsseldorf und an vielen wichtigen Bühnen Deutschlands, Österreichs und der Schweiz. Ihr Rollenrepertoire war breit gefächert, von Goethes Urfaust bis zu diversen Ödön von Horvath-Produktionen, von Werner Schwab bis Elfriede Jelinek. Mit dem Tod Ernie Mangolds geht ein Stück österreichische Theatergeschichte zu Ende.
1: Nach den Anschlägen auf Umspannwerke in den deutschen Bundesländern Brandenburg und Nordrhein-Westfalen geht Innenminister Alexander Dobrindt derzeit von einem Fall von Klimaextremismus durch einen mutmaßlichen Einzeltäter aus. Eine abschließende Beurteilung sei aktuell allerdings noch nicht möglich, so Dobrindt am Abend. Die Polizei fahndet nach einem 48-jährigen Mann, der 2 Bekennerschreiben zu den Anschlägen veröffentlicht hat. In diesen wird der Kampf gegen fossile Energieträger als Motiv genannt. In der Nähe der iranischen Insel Charq im Persischen Golf hat es mehrere Explosionen gegeben. Das berichtet die halbamtliche iranische Nachrichtenagentur Fars. Die Ursache ist demnach noch unklar. Über das Ölterminal auf der Insel wird fast der gesamte iranische Rohölexport abgewickelt. Wegen eines niedrigen Wasserstands infolge des Klimaphänomens El Niño hat die Reduzierung des Schiffsverkehrs im Panama-Kanal begonnen. Die Zahl der Schiffe, die die Wasserstraße zwischen dem Atlantik und dem Pazifik durchqueren dürfen, wird schrittweise von 36 auf 32 pro Tag gesenkt. Über den Panama-Kanal werden 5% des weltweiten Seehandels abgewickelt. Zum Sport. Der internationale Skiverband FIS will künftig fast jährlich Weltmeisterschaften austragen. Gegenwind und eine klare Absage dazu kommt allerdings vom ÖSV. Mehr von Christoph Ott.
3: Nach den Plänen der FIS würde es damit nur in den Jahren von den Olympischen Spielen keine Weltmeisterschaften geben und damit kein Jahr mehr ohne Wintersport-Großereignisse. ÖSV-Sportdirektor Mario Stecher sieht das kritisch.
4: Auf der einen Seite natürlich, dass es definitiv inflationär wird, dass das Besondere an einer Weltmeisterschaft einfach nicht mehr vorhanden ist. Auf der anderen Seite glaube ich eher, dass es eine Abwertung insgesamt des Weltcup-Systems ist.
3: Stecher zeigt sich auch über das Vorgehen des FIS-Council mit dem Neopräsidenten Alexander Ospelt unglücklich.
4: Wenn es heute dann schon Richtung Beschluss kommt, dann finde ich halt schon, sollten insgesamt auch die Nationen auch wieder eingebunden werden.
3: Geplant ist die Neuerung dann ab 2032. Die nächsten Weltmeisterschaften finden auf jeden Fall kommende Saison für die Alpinen in Gromontana, für die Nordischen in Falun und für Snowboard und Freestyle in Montafon statt.
1: Wir kommen zum Wetter.
5: Das Wolkenband einer Kaltfront zieht heute von Nordwesten her übers Land mit Regenschauern, einzelnen Gewittern und teils kräftigem Wind. Am Nachmittag lockert es schon vermehrt wieder auf, bei Höchstwerten zwischen 20 und 28, in Kärnten bis 30 Grad. Der morgige Sonntag wird nach etwas Frühnebel meist sonnig, bei 21 bis 29 Grad, im Osten ist es noch windig. Nächste Woche wird es vorübergehend noch einmal heiß, ab der Wochenmitte herbstlich. So viel zum Wetter von Gerald Holzinger.
1: Gleich 10.04 Uhr, jetzt wie immer an dieser Stelle.

0: Blick auf die Themen des Mittagsjournals, heute mit Paul Schiefer.
1: Wir berichten weiter über die diplomatischen Bemühungen zur Beendigung des Kriegs in der Ukraine. Die US-Vermittler Witkow und Kushner werden an diesem Wochenende in Moskau und in Kiew erwartet. Die morgige Landtagswahl im deutschen Bundesland Sachsen-Anhalt wird voraussichtlich einen deutlichen Wahlsieg der rechten AfD bringen. Über die Gründe und die Folgen spreche ich mit unserem Büroleiter in Berlin, Andreas Pfeiffer. Im ausführlichen Interview der Woche ist heute Bildungsminister Christoph Wiederkehr von den NEOS zu hören. Er sagt, ab dem Schuljahr 2027/28 wird es Laptops und Tablets erst 2 Jahre später, also für die 12-Jährigen, geben.
2: Wir sehen international eine klare Evidenz, nämlich Digitalisierung später und besser zu machen. Und genau das mache ich als Bildungsminister.
1: Sagt der Bildungsminister im ausführlichen Interview der Woche mit Felix Nowak. Und die Schauspielerin Ernie Mangold ist im Alter von 99 Jahren gestorben. Wir bringen einen Nachruf. Das und mehr Mittagsjournal. Wir beginnen wie immer um 12 Uhr und freuen uns, wenn Sie...
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0: Wir bringen eine Wahlkampfreportage und schalten zu Andreas Pfeiffer nach Magdeburg. Im ausführlichen Interview der Woche ist heute Bildungsminister Christoph Wiederkehr von den NEOS zu hören. Er erklärt unter anderem, warum Laptops und Tablets in den Schulen in Zukunft erst bei älteren Kindern zum Einsatz kommen werden. Und die vielfach ausgezeichnete österreichische Schauspielerin Ernie Mangold ist in der Nacht auf heute im Alter von 99 Jahren gestorben. Wir bringen einen Nachruf. Das Wetter bringt heute Nachmittag noch ein paar Schauer, aber auch schon wieder Sonne. Seit mehr als 4,5 Jahren herrscht Krieg in der Ukraine. Zuletzt nimmt Russland zunehmend die Hauptstadt Kiew ins Visier. Die Ukraine versucht ihrerseits mit Drohnenangriffen zurückzuschlagen und die russische Armee zu schwächen. Aber es gibt auch wieder diplomatische Bemühungen, den Krieg zu beenden. US-Vermittler wollen ausloten, welche Möglichkeiten für Verhandlungen es gibt. Ansgar Gersmann berichtet.
1: Der Krieg in der Ukraine war angesichts der US-Angriffe auf den Iran auf dem internationalen Parkett zeitweise in den Hintergrund getreten. Nun gibt es offenbar einen neuen Anlauf. US-Präsident Donald Trump hat den Sondergesandten Steve Witkoff und seinen Schwiegersohn Jared Kushner entsandt. Sie sollen ausloten, ob etwas möglich sei, sagt der US-Präsident im Oval Office vor Journalisten.
2: We sent them over to see whether or not we can get something done, and there may be a good chance.
1: Er ist der Meinung, dass die Chancen dafür gut stehen. Details nennt er nicht. Er sagt lediglich, wir haben eine Idee für den Frieden. Dass der russische Präsident die NATO angreifen will, glaubt er nicht. Er kenne den Kreml-Chef. Putin habe solche Absichten nicht.
2: I speak to him. I know him very well. Putin's not looking to attack NATO territory.
1: In Kiew zeigt man sich verhandlungsbereit und will auf Angriffe in den kommenden Stunden verzichten. Kommen die Vermittler am Sonntag wirklich nach Kiew, wäre es ihr erster Besuch in der ukrainischen Hauptstadt. Unser Ziel ist es, Gespräche mit der US-Seite zu führen, die so konstruktiv und substanziell wie möglich sind, sagt Volodymyr Zelensky in einer Videobotschaft.
3: Maximal konstruktiv, zmistovny vizit.
1: Man müsse realistische Optionen finden, wie man den Krieg beenden könne. Auch Moskau gibt zu bedenken, man dürfe die Realität auf dem Schlachtfeld nicht ignorieren. Russland ist in der Vergangenheit nicht von seinen Maximalforderungen abgewichen und hat immer wieder noch nicht eingenommene Gebiete im Osten der Ukraine gefordert. Auch jetzt stehen mögliche Gespräche unter keinen guten Vorzeichen. In der Nacht gibt es neue russische Angriffe auf Kiew. Eine Lagerhalle geht in Flammen auf. Im Südosten des Landes kommen 4 Menschen ums Leben.
0: Morgen ist es soweit, das Bundesland Sachsen-Anhalt im Osten Deutschlands wählt einen neuen Landtag. Es ist eine Richtungswahl mit Signalwirkung bis in die deutsche Bundespolitik. Denn die rechte AfD führt in allen Umfragen und sie könnte zum ersten Mal einen Ministerpräsidenten in einem deutschen Bundesland stellen. Die anderen Parteien und damit auch die bisherige Ministerpräsidentenpartei CDU liegen in den Umfragen weit hinter der AfD. Über das Wahlkampffinish der großen Parteien berichtet aus der Landeshauptstadt Magdeburg Regina Pöll.
4: Jubelchöre seiner Fans für Ulrich Siegmund, Spitzenkandidat der AfD. Er ist der große Herausforderer dieser Wahl. Seine Ansagen auch am Freitagnachmittag auf dem Messeplatz Max Wille, einem großen Veranstaltungsplatz mitten in Magdeburg.
5: Natürlich abschieben ab Minute 1. Natürlich werden wir die Migration endlich neu ordnen. Natürlich werden wir in unser eigenes Land investieren. Natürlich werden wir alle diplomatischen Bestrebungen unternehmen, um unser Land vor diesem verrückten Kriegskurs zu schützen. Und natürlich werden wir alles unternehmen, um diese Zwangsabgabe abzuschaffen.
6: Die AfD ist eine Partei, die in der Lage ist, viele Probleme zu beschreiben, ohne die Probleme am Ende zu lösen.
4: Sagt Sven Schulze, Spitzenkandidat der CDU. Er will Ministerpräsident bleiben und kündigt an.
6: Dass wir die Themen Sachsen-Anhalts wirklich auch voranbringen. Das heißt, Jobs und Arbeitsplätze sichern. Das heißt, die innere Sicherheit voranbringen, weiter daran zu arbeiten, dass wir die Polizei stärken. Das dritte Thema ist hier, und das ist ganz wichtig, soziale Gerechtigkeit.
4: Themen auch beim Smalltalk am Gartenzaun. Es gibt Flyer.
6: Das ist mein Wahlkreis für die Landtagswahl, Sven Schulze.
7: Ja. So, und ich, ach ja, Herr ja. Schulze. Ja.
4: Jobs gehen verloren. Auf der anderen Seite gibt es Fachkräftemangel. Dazu Nachholbedarf im Bildungssystem und bei der Infrastruktur. Mängel, die den Koalitionsvertrag

0: Koalitionsparteien CDU, SPD und FDP schwer angelastet werden. Für die CDU kommt noch ein Kanzlermalus dazu. Friedrich Merz ist immer unbeliebter und ist dennoch zum Wahlkampf nach Sachsen-Anhalt gekommen.
1: Wenn dieses Land nicht mehr regierbar ist, und wenn da möglicherweise die absolute Mehrheit einer rechtspopulistischen Partei am nächsten Montag feststehen sollte, dann werden internationale Investoren es sich dreimal überlegen, ob sie noch in Sachsen-Anhalt investieren.
0: Der Landesverfassungsschutz hat die AfD Sachsen-Anhalt als gesichert rechtsextremistische Bestrebung eingestuft. Eine absolute ist nicht wahrscheinlich. Voraussetzung wäre, dass viele kleinere Parteien an der 5%-Hürde scheitern. Dann wäre die AfD nicht nur erstmals in einer deutschen Landesregierung, sie könnte auch allein regieren. Gleichzeitig wächst der Widerstand in der Zivilgesellschaft. Max Heckel, Lehrer in Stendal im Norden Sachsen-Anhalts, steht im Visier der AfD. Nachdem er im Unterricht gesagt hatte, er wähle nicht AfD, wurde er abgemahnt.
2: Ich habe das nie gedacht, dass ich irgendwann mal, dass ich die Weiße Rose zitiere, nicht als historisches Zitat, sondern als Quelle für jetzt. Also zerreißt den Mantel der Gleichgültigkeit, den ihr um euch gelegt.
0: Die Linke mit aktuell 11-12% in den Umfragen dürfte auf Platz 3 landen, gefolgt von SPD und Grünen. Für den Nachmittag sind noch Wahlkampftermine mehrerer Parteien angesetzt. In Magdeburg soll in Kürze ein Demokratiefest mit Reden und Musik beginnen.
3: Und dazu gehen wir jetzt zu unserem Korrespondenten Andreas Pfeiffer in Magdeburg. Hallo.
4: Hallo aus Magdeburg.
3: Herr Pfeiffer, alle Umfragen deuten also auf einen Wahlsieg der AfD morgen in Sachsen-Anhalt hin, ein fast schon sicher scheinender Wahlsieg, der sich schon länger abzeichnet, denn die AfD ist in den letzten Jahren in den früheren ostdeutschen Bundesländern immer stärker geworden. Was waren die wichtigsten Faktoren, die dazu beigetragen haben?
4: Ja, das ist ein weites Feld, um einmal mit Theodor Fontane zu antworten. Der harte Kern und ein Teil der Führungsriege der AfD sind stark nationalistisch, zum Teil nationalsozialistisch unterwegs. Nicht umsonst wird der Landesverband von Sachsen-Anhalt vom Verfassungsschutz als gesichert rechtsextremistisch eingestuft. Aber das gilt sicher nicht für einen großen Teil ihrer Wählerschaft. Was sehr viele Menschen in Ostdeutschland dazu veranlasst, die AfD zu wählen, ist das, was der Soziologe Steffen Mau Veränderungserschöpfung nennt. Der Zusammenbruch der DDR, die Mühen der Wendezeit und nun die Herausforderungen der Gegenwart, die Rezession der deutschen Wirtschaft, der Ausstieg aus der Braunkohle, das Versiegen der russischen Erdgasströme, all das kostet Kraft und auch sehr viele Arbeitsplätze. Und keine Partei ist so virtuos in der Bewirtschaftung von Frustration und Wut und Zukunftsängsten wie die AfD. Eine Partei, die die Nostalgie nach vermeintlich guten alten Zeiten und gleichzeitig die Hoffnungen auf eine bessere, einfachere Zukunft befeuert. Und dazu kommt dann noch das partielle Versagen der Traditionsparteien, auf diese vielen Umbrüche empathisch zu reagieren. So, damit nähern wir uns nun allmählich diesem weiten Feld der Beweggründe für den AfD-Erfolg im deutschen Osten.
3: Viele Faktoren, die da also zusammenspielen. Ein Faktor ist der AfD-Spitzenkandidat in Sachsen-Anhalt Ulrich Siegmund, der gut bei den Menschen ankommt und der wird von Beobachtern als guter Verkäufer beschrieben. Wie schafft der den Spagat zwischen rechten Positionen und einem harmlosen, freundlichen Auftreten?
4: Ja, zum einen hat er das Handwerk des Verkaufens einfach sehr gut gelernt. Er kann eine Ausbildung im Groß- und Außenhandel vorweisen. Zuletzt war er auf die Vermarktung von Raumdüften spezialisiert. Und vielleicht erklärt das auch ein wenig seine große Befähigung, auf dem Klavier der Stimmungen, der angenehmen Gefühle zu spielen. Affektpolitik nennt man das. Und dazu zählt auch die vielen Widersprüche und die vielen Extrempositionen seiner Partei mit lächelnder einfach wegzuwischen und zu entkräften. Und dann gibt es da noch eine Art von Arbeitsteilung im Haushalt der AfD-Gefühle. Die Parteichefin Alice Weidel, die heute auch hierher nach Magdeburg kommt, ist mit ihrem beißenden Tonfall für Aggression und Anfeindung zuständig. Ulrich Siegmund hingegen ist ganz eindeutig das smarte, das freundliche Gesicht der AfD.
3: Die AfD steigt ja nicht nur in Sachsen-Anhalt nach oben, sondern auch in vielen anderen ehemals ostdeutschen Bundesländern. Was können denn die anderen Parteien aus diesem Aufstieg lernen? Und wie sehr zeigt das eigentlich, dass die Integration zwischen Ost- und Westdeutschland letztendlich gescheitert ist?
4: Ich war zuletzt viel im Osten unterwegs und ich muss Ihnen sagen, ich bin an vielen Orten auf blühende Landschaften und wunderschön restaurierte Städte gestoßen, auf viel Innovation etwa im grünen Energiebereich, vor allem auch auf sehr viele, sehr freundliche Menschen. Mit anderen Worten, die Wiedervereinigung, und 35 Jahre sind gar nicht so viele, ist nachweislich auch ein Erfolg für den Osten und auch für den Westen Deutschlands. Wahr ist aber auch, dass es dort, wo der Veränderungsdruck zu groß wurde, natürlich Gegenden gibt, die infrastrukturell und sozial verfallen oder vereinsamen, auch in Sachsen-Anhalt, wo seit den 90er Jahren 700.000 Menschen abgewandert sind, wo das geringste Pro-Kopf-Einkommen in Deutschland erzielt wird. Zwei Seiten einer Medaille also, und die anderen Parteien und ihre Chefs im mental manchmal ziemlich fernen Berlin müssen wohl noch lernen, das Gute besser zu kommunizieren und das Schwierige besser zu verstehen.
3: Schauen wir jetzt auf die unmittelbaren Folgen eines möglichen Wahlerfolgs der AfD in Sachsen-Anhalt. Da gilt das Bündnis Sarah Wagenknecht als mögliche Königsmacherin für eine AfD-geführte Landesregierung. Eine linke Partei, die einer rechten Partei den Steigbügelhalter macht. Wie ist das möglich?
4: Ja, das ist möglich, weil aus der ehemaligen linksintellektuellen Sarah Wagenknecht mittlerweile eine Fundamentalpopulistin geworden ist, die sowohl auf dem linken als auch auf dem rechten Rand des Spektrums nach Aufmerksamkeit giert. Und zu dieser Spielart von politischer Akrobatik zählt auch, dass sie nun angedeutet hat, eine AfD-Minderheitsregierung von außen zu unterstützen. Aber das ist eher ein Akt der Verzweiflung, denn ihr Bündnis dürfte hier in Sachsen-Anhalt an der 5%-Hürde scheitern. Und nebenan in Thüringen, wo es mit CDU und SPD eine sogenannte Brombeer-Koalition eingegangen ist, da sind gerade 13 von 15 Landtagsabgeordneten aus Protest gegen Sarah Wagenknecht aus der Partei ausgetreten. Es sieht also ganz danach aus, als stünde Sarah Wagenknecht am Ende ihrer politischen Karriere.
3: Es zeichnet sich jedenfalls jetzt schon ab, dass jene Parteien zu den Verlierern dieser Landtagswahl gehören werden, die im Bund regieren, nämlich CDU und SPD. Wie sehr wird diese Wahl die innerkoalitionären Spannungen in Berlin noch erhöhen?
4: Nun, eine Alleinregierung der AfD nach den jüngsten Zahlen zumindest ist eher unwahrscheinlich. Daher werden CDU und SPD versuchen müssen, mit weiteren Parteien, den Grünen, vielleicht auch mit den Linken, die hier 12% erwarten, aber sicher mit großer Mühe eine Koalition rund um die AfD zu schmieden. Stichwort Brandmauer. Aber selbst wenn das gelingen sollte, für die CDU sind ja AfD und Linke gleichermaßen ein Tabu, dann werden beide Parteien, CDU und SPD, stark an Stimmen verlieren. Und die Berliner Parteichefs Lars Klingbeil und Bärbel Baas von der SPD und der CDU-Kanzler Friedrich Merz haben schon jetzt sehr viel an Rückhalt in den eigenen Reihen verloren. Kein Wunder auch, dass sie im ostdeutschen Wahlkampf mehr versteckt als vorgezeigt wurden. Also wird man nach dem zu erwartenden AfD-Erfolg nun wirklich eng zusammenrücken oder sich in neuen Grabenkämpfen weiter der Selbstbeschädigung widmen? Ich halte beides für möglich.
3: Andreas Pfeiffer war das live aus Magdeburg über die bevorstehende Landtagswahl in Sachsen-Anhalt. Vielen Dank.
4: Herzlichen Dank.
3: In Österreich dauert es noch etwas bis zu den nächsten Landtagswahlen. Die finden planmäßig in einem Jahr in Oberösterreich und auch in Tirol statt. Aber es gibt auch jetzt schon ähnliche Entwicklungen wie in Deutschland zu beobachten. In den Umfragen liegt die Bundes-FPÖ konstant mit großem Vorsprung auf dem ersten Platz und die Regierungsparteien sind im Umfragetief. Die Sozialdemokraten zum Beispiel kommen gerade noch auf 15-16%. Das ist ein historischer Negativrekord. Und ob Andreas Babler der Richtige an der Spitze ist, wird auch immer öfter hinterfragt. Bei einem Parteipräsidium heute in Mauerbach bei Wien will man von einer Krise aber nichts wissen. Viktoria Waldhäusl berichtet.
5: Im Idyll eines Hotels in Mauerbach treffen am Vormittag viele SPÖ-Granden ein. Von Vizekanzler Andreas Babler und seinem Regierungsteam, etwa Frauenministerin Eva-Maria Holzleitner, bis zu Wiens Bürgermeister Michael Ludwig und Gewerkschaftsbundchef Wolfgang Katzian. Auffallend ist aber auch, welche Plätze frei bleiben. Mit der burgenländischen Landespartei fehlt wohl der größte Kritiker der Bundesparteispitze. Dass das Treffen Ausdruck einer innerparteilichen Krise sein könnte, will hier aber niemand Deutschland bestätigen. Wobei viel mit Medien gesprochen wird am Vormittag nicht. Die meisten entscheiden sich gegen den Eingang, vor dem die Journalistinnen und Journalisten warten. Nur SPÖ-Bundesgeschäftsführer Klaus Seltenheim kommentiert schwelende Gerüchte um einen drohenden Wechsel an der Parteispitze.
6: Nein, es geht nicht um einen Wechsel an der Parteispitze. Wir haben diese Klausur bereits vor Monaten geplant. Die SPÖ hat nach 7,5 Jahren wieder in die Regierung gefunden. Wir haben ein sehr schweres Erbe übernommen, das größte Budgetdesaster der Zweiten Republik. Wir müssen im Gesundheitsbereich wieder viel auf Kurs bringen. Das sind alles keine Dinge, wo man Schönheitspreise gewinnt in den Umfragen. Abgerechnet wird zum Schluss.
5: Erster Programmpunkt heute in Mauerbach ist ein Referat von Parteichef Babler. Was er in den dafür angesetzten 2 Stunden zu seinen Genossinnen und Genossen sagt, will sein Büro auf Anfrage nicht bekannt geben. Nur so viel, es gehe um die politische Herbstarbeit. Man will also Inhalte besprechen und keine Obmann-Debatten führen. Erst diese Woche wurde Babler medial mit schweren Vorwürfen konfrontiert. Er habe seinen Vater für eine Behandlung in einem Wiener Spital vorreihen lassen. Das Spital weist die Vorwürfe zurück. Und Babler, der heute ebenfalls nicht für ein Interview zu haben war, sagt in den sozialen Medien:
7: Ich lasse nicht zu, was da jetzt an Grenzüberschreitung passiert mit meinem Papa, der gezwungen ist, seine eigene Gesundheitsakte öffentlich zu machen, die Ärzte von der Verschwiegenheit zu entbinden, weil er als akuter Schmerzpatient und dramatische Schmerzen gehabt hat, einen rapiden Verlauf in der Verschlechterung gehabt hat, seine Lebensqualität eingeschränkt ist und ein dringender OP-Termin möglich war. Und das ganz ohne Intervention und hat überhaupt nichts mit mir zu tun.
5: Nicht belegte Vorwürfe oder gar eine Kampagne sind das eine. Die schlechten Umfragewerte der SPÖ lassen sich aber nicht wegargumentieren. Und die Obmann-Debatte wird von Teilen der SPÖ selbst am Köcheln gehalten. So hat zuletzt etwa der Kärntner Landesparteichef Daniel Fellner in Frage gestellt, ob Babler die SPÖ in die nächste Nationalratswahlen führen werde. In Mauerbach ist Fellner erst für morgen angekündigt. Idylle sieht anders aus.
3: Übermorgen geht im Osten Österreichs die Schule wieder los und das bringt uns zu unserer Interviewreihe am Samstag.
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3: Das ist heute Bildungsminister Christoph Wiederkehr von den NEOS. Felix Nowak hat mit Christoph Wiederkehr über die Herausforderungen in der Schule gesprochen und über Neuerungen wie das Kopftuchverbot in der Schule für Mädchen bis zu einem Alter von 14 Jahren.
9: Herr Minister Wiederkehr, Sie sind jetzt seit 1,5 Jahren Bildungsminister, sind mit großen Reformversprechen ja auch angetreten. Jetzt beginnt die Schule wieder und es ist das erste Schuljahr, das Sie so quasi als Minister wirklich mitprägen können. Woran merken denn die Schülerinnen und Schüler in Österreich am ehesten, dass jetzt erstmals wirklich die NEOS für die Bildung verantwortlich sind?
10: In den ersten 1,5 Jahren Regierungsbeteiligung hat sich schon ganz viel getan im Bildungsbereich, um die Chancen der Kinder und Jugendlichen zu stärken. Es beginnt nicht erst mit dem nächsten Schuljahr, sondern schon im Sommer gab es erstmals verpflichtend eine Sommerschule für die Kinder, die nicht ausreichend die deutsche Sprache können, damit wirklich alle Kinder in der Schule gut Deutsch lernen. Im kommenden Schuljahr starten wir mit 10 Projekten zur Stärkung der Schulen, der Schülerinnen und Schüler. Unter anderem dabei ist der Chancenbonus, seit vielen Jahren in Österreich gefordert. Jetzt wird er umgesetzt, um die Schulen, die besondere Herausforderungen haben, gezielt zu unterstützen und damit die Chancengerechtigkeit im Bildungssystem zu verbessern.
9: Ein Punkt, der sich jetzt ändert mit Schulbeginn, ist das Kopftuchverbot, das jetzt in Kraft tritt. Das wird ziemlich sicher den Verfassungsgerichtshof auch beschäftigen. Sie kennen die Abläufe dort. Sie haben ja in Ihrer studentischen Zeit auch dort gearbeitet. Können Sie zu 100% sicher sein, dass dieses Gesetz dort hält? Beziehungsweise wie lange wird es im Endeffekt dauern, bis Rechtssicherheit herrscht?
10: Ganz sicher kann man sich da nie sein. Wir haben in der Regierung sehr intensiv beraten und auch bei mir im Bildungsministerium sehr genau darauf geschaut, ein verfassungskonformes Gesetz zu schreiben, das dann auch im Nationalrat mit großer Mehrheit beschlossen worden ist. Es ist gut, dass in einem Rechtsstaat, in einer liberalen Demokratie, der Verfassungsgerichtshof am Schluss über so heikle Fragen entscheidet. Ich bin davon überzeugt, dass es notwendig ist, junge Mädchen, vor allem Mädchen unter 14, in ihrer persönlichen Entwicklung zu stärken, sie zu unterstützen. Und damit glaube ich, dass das Kopftuchverbot auch verfassungsgemäß in Ordnung ist. Letztgültig wird der Verfassungsgerichtshof entscheiden.
9: Aber von diesem Kopftuchverbot sind ja nicht einmal alle in der Regierung so überzeugt. Wenn man sich die sozialistische Jugend ansieht, wenn man sich die Aktion kritischer SchülerInnen ansieht, 2 SPÖ-Vorfeldorganisationen, die zum Schulstreik aufgerufen haben gegen dieses Kopftuchverbot, hat da Ihr Koalitionspartner, die SPÖ, gewissermaßen ihre Vorfeldorganisationen nicht genug im Griff?
10: Was für mich relevant ist als zuständiger Minister, ist die Entscheidung im Parlament. Und die wurde mit großer Mehrheit beschlossen. Es waren dann zwar nicht alle Parteien im Parlament dafür, es haben sich aber alle dafür ausgesprochen. Es gibt in Österreich einen breiten Konsens. Aber ja, natürlich, es gibt einzelne Gruppierungen, Vereine, Organisationen, die auch dagegen sind. Und es ist legitim. Es ist nämlich auch eine rechtlich schwierige Abwägung zwischen Schutz der Kinder und der Mädchen und auch dem Freiheit auf Religion. Und damit kann ich auch Diskussionen diesbezüglich nachvollziehen. Wichtig ist, das Gesetz gilt und muss von allen eingehalten werden.
9: Ich habe mich in Schulen ein bisschen umgehört vor diesem Gespräch und da wird zum Teil durchaus bestätigt, dass gewisse Reformen, die Sie eingeleitet haben, auch an diesen Schulstandorten ankommen. Zum Beispiel das mittlere Management wird da oft genannt oder auch eine gewisse Reduktion zumindest von Bürokratie. Mhm. Was aber immer noch ein Problem ist an vielen Standorten, Schulsozialarbeit, auch Schulpsychologinnen, Psychologen, das kommt offenbar in der Praxis so nicht an. Woran scheitert es da?
10: Das Unterstützungspersonal in Österreich, nämlich Personen abseits von Lehrkräften, auf das wurde jahrelang vergessen. Ich habe auf einem sehr niedrigen Niveau begonnen. Die Gesellschaft ist komplexer geworden, die Probleme in den Schulen sind größer geworden, darum brauchen die Lehrkräfte Unterstützungspersonal aus anderen Professionen, Sozialarbeit, Schulpsychologie. Und hier ist bisher schon viel gelungen. Wir haben ein Budget aufgestellt, um die Anzahl der Schulpsychologen zu verdoppeln.
9: Das ist von niedrigem Niveau, wie Sie sagen.
10: Von niedrigem Niveau, aber eine Verdopplung ist in allen Lebensbereichen ein sehr großes Ziel. Nämlich 70 Personen haben wir im letzten Schuljahr in der Schulpsychologie neu angestellt. Heuer sind wieder 70 Personen, die wir suchen. Das heißt, es kommt jetzt schrittweise bei den Schulen an. Über den Chancenbonus beispielsweise, der jetzt in Kraft treten wird, sind es sogar 800 neue Personen. Aber selbstverständlich brauchen solche Programme etwas Zeit, bis sie anlaufen und bis sie dann im Klassenzimmer ankommen.
9: Aber eben nicht alle von diesen Schulen oder viele, auch mit denen ich gesprochen habe, von diesen Standorten, nehmen am Chancenbonus teil. Mhm. Und das dürfte ein ziemlich flächendeckendes Problem sein. Und so wie Sie sagen, 70 Personen auf mehrere tausend Schulen in Österreich aufgeteilt, das ist quasi nichts.
10: Das ist ein großer Schritt. Es wurde jahrelang diskutiert um 1, 2, 3 Schulpsychologen österreichweit mehr. Jetzt haben wir 3 Jahre in Folge 70, 70 und dann 60 neue Personen in der Schulpsychologie. Das ist aber nur ein Bereich. Wir führen auch erstmals Schulsozialarbeit in Bundesschulen ein. Das heißt, es gibt hier viele Maßnahmen gleichzeitig, um die Schulen zu unterstützen, um die Schulen zu stärken. Und in einer Zeit des Fachkräftemangels ist es auch das Maximum an Ausbau, das gleichzeitig möglich ist. Schauen wir uns andere Bereiche unserer Republik an. Überall wird gespart, weil es notwendig ist. Personal wird abgebaut. Die Schule ist einer der wenigen Bereiche in unserer Republik, wo zusätzliches Personal eingesetzt wird. Das ist ein großer politischer Erfolg, der notwendig ist, um die Lehrkräfte zu stärken.
9: Dann schauen wir uns eine andere Baustelle an, wo es auch um Geld geht. Diesen Sommer hat ja die Hitze die Schlagzeilen ziemlich bestimmt. Sie haben da flexibleren Unterricht versprochen für das nächste Jahr. Sie haben auch versprochen, dass 50 Bundesschulen umgerüstet werden sollen. Aber es gibt ja in ganz Österreich 5.500 Standorte insgesamt, wenn man die Schulstandorte betrachtet. Zusätzlich noch die Kindergärten, die dann gerade im Sommer besonders belastet sind, weil sie halt auch länger geöffnet haben als die Schulen. Das sind doch diese Maßnahmen ziemlich buchstäblich der Tropfen auf dem heißen Stein.
10: Der Klimawandel ist eine riesige Herausforderung für die Gesellschaft, aber vor allem fürs Lernen, für die Schulen, aber auch für die Kindergärten. Die letzten Hitzewellen waren extrem, da war Lernen kaum mehr möglich. Deshalb habe ich einen Hitzegipfel im Ministerium organisiert mit Expertinnen und Experten, die gemeinsam beraten haben. Und wir haben 2 wichtige Ableitungen getroffen. Die erste ist mehr Investitionen in die öffentliche Infrastruktur, in die Schulgebäude, in die Kindergärten, dass man neben Beschattung und Begrünung auch wirklich Belüftungs- und Bekühlungssysteme einbaut. Das ist kein Sprint, sondern das sind unglaubliche Investitionssummen. Das ist eine längere Etappe, die noch vor uns liegt, wo wir 50 Schulen im Bundesbereich priorisiert haben. Und die zweite Säule ist, Hitzeschutzmaßnahmen am Standort selber treffen zu können. nämlich dass die Schulen, wenn es besonders heiß ist, zum Beispiel den Sportunterricht verschieben dürfen.
9: Aber eben, es betrifft 50 Standorte, jetzt einmal in einem ersten Schritt. Ein offener Brief ist da ganz aktuell von Greenpeace, aber auch von Teachers und Parents for Future jetzt gekommen, wo deutlich mehr gefordert wird, ein verbindlicher Aktionsplan, Zeitplan mit Kühlungsmaßnahmen, zum Beispiel eben auch in allen Bundesschulen. Wieso ist da quasi dieses Geld nicht da, aber wenn zum Beispiel die Landwirtschaft aufschreit, dann wird die Regierung relativ schnell tätig, macht Geld locker. Ist dort einfach die Lobby besser?
10: Wir sind im Hitzeschutz auch schon länger aktiv, nicht erst seit dieser unglaublich warmen Sommers, sondern schon die Jahre davor. Also bei allen Sanierungen, bei allen Neubauten gibt es mittlerweile Belüftungssysteme und einen hohen Standard, dass ökologisch nachhaltig die Gebäude auch kühl bleiben. Das ist eine große technologische Herausforderung und diesen Weg intensivieren wir jetzt. Wichtig dazu zu sagen ist, dass die meisten Schulen, die in Österreich geführt werden, von den Gemeinden oder von den Ländern zu verantworten sind und die auch Maßnahmen treffen.
9: Herr Minister Wiederkehr, kommen wir zu den ganz großen Baustellen im Bildungsbereich. Bildung wird in Österreich vor allem vererbt. Das ist jetzt wieder festgestellt worden, so umfangreich wie selten zuvor von einer IHS-Studie diese Woche. An die Uni schafft man es quasi dann, wenn die Eltern auch schon dort waren. So kann man das wahrscheinlich zusammenfassen. Und als Lösung werden ganz klar Ganztagsschulen genannt. Die würden diese Nachteile von bildungsfernen Haushalten zumindest zum Teil dann ausgleichen oder abmildern. Aber diese Schulen, die gibt es in Österreich fast nicht.
10: Sie werden massiv ausgebaut. In meiner letzten Funktion war ich in Wien für Bildung zuständig. Dort habe ich in meiner Amtszeit 50 neue Ganztagesschulen errichtet. Auch in anderen Regionen in Österreich ist da etwas vorangegangen. Ich bin aber der Überzeugung, wir müssen hier noch konsequenter, noch schneller vorangehen, dass es wirklich österreichweit ein Angebot an ganztägigen Schulformen gibt. Das ist nämlich nicht nur gut für die Bildungschancen der Kinder, Sie haben es richtig angesprochen, Österreich ist eines der Länder mit den größten Bildungsungerechtigkeiten bei Kindern. Es ist nicht nur gut für die Chancengerechtigkeit der Kinder, sondern auch für die Eltern. Denn Beruf und Familie zu vereinbaren ist irrsinnig schwierig. Und wir haben jetzt in der Reformpartnerschaft eine ganz wichtige politische Einigung erzielt, um Ganztagsschulen massiv in Zukunft ausbauen zu können und dass das Personal aus einer Hand.
9: Bleiben wir vielleicht kurz bei den aktuellen Zahlen. Ungefähr jeder und jede Dritte in Österreich besucht eine Schule, wo es ein ganztägiges Angebot gibt. Das ist aber zum Teil auch nur eine Betreuung am Nachmittag. Wenn es um Ganztagsschulen im engeren Sinn geht, das sind nur 8%. Das ist doch viel zu wenig.
10: Es ist noch zu wenig, da stimme ich Ihnen zu. Die Entwicklung der letzten Jahre war eine positive. Insbesondere in Wien, wo ich auch verantwortlich war, haben wir die Zahlen um 50% erhöhen können in den letzten Jahren. In anderen Regionen Österreichs weit auch, aber es ist noch nicht flächendeckend.
9: Und darum meine Anstrengung. Was wären da Ihre Ziele? Was jetzt vielleicht bis zum Ende der Legislaturperiode? Wohin soll es gehen? Welche Zahlen sollen erreicht werden?
10: Mein Ziel ist, dass die Eltern tatsächlich auswählen können. Nämlich eine echte Wahlfreiheit bedingt, dass es in allen Regionen Österreichs ganztägige Schulformen gibt. Ich möchte nicht, dass es erzwungen ist, eine erzwungene Ganztagsschule in Österreich jetzt einzuführen, halte ich nicht für sinnvoll. Für eine echte Wahlfreiheit und Wahlmöglichkeit brauchen wir aber deutlich mehr Angebote. In Wien zum Beispiel, in der letzten Verantwortung von mir, sind wir auf über 50% gekommen. Das ist eine gute Zahl, wo wir auch österreichweit diese Ambition haben sollten.
9: Zum Ende der Legislaturperiode?
10: Wir werden über die Reformpartnerschaft die Anzahl der Ganztagesschulen verstärken können. Es ist die Entscheidung im österreichischen Föderalismus der Länder, wie sie es dann umsetzen. Ich werde als Bundesminister hier zusätzliche Anreize schaffen, damit die Länder hier mehr in den Ausbau gehen. Es ist nämlich vorgesehen, dass in Zukunft die Freizeit über den Bund finanziert und auch qualitätsgesichert werden wird. Jetzt ist es auf Fleckerlteppich. In jeder Gemeinde unterschiedliche Vereine, Initiativen, Personengruppen, die Unterschiedliches verdienen. Das wird in Zukunft österreichweit einheitlich gestaltet werden und das wird ein echter Turbo für den Ausbau der Ganztagsschulen sein.
9: Herr Minister, Sie haben sich in der Koalition auf ein Social-Media-Verbot für alle unter 14 geeinigt. Gleichzeitig bekommen Schülerinnen und Schüler in Österreich ja immer noch staatliche Tablets, Laptops, aus Spargründen ein bisschen später, ab dem nächsten Schuljahr, also ab 27, 28, soll das nicht mehr mit 10 Jahren sein, sondern mit 11 oder 12 Jahren. Die Gewerkschaft will diese flächendeckende Ausstattung mit Endgeräten aber generell überdenken. Wollen Sie daran festhalten?
10: Wir sehen, dass die Kinder zu früh und zu viel Zeit am Bildschirm verbringen. Und das führt zu massiven Begleiterscheinungen. Weniger Konzentration, weniger Leserkompetenz, mehr psychische Erkrankungen, Deshalb ist es wichtig, dass wir die Bildschirmzeit von Kindern reduzieren. Da gibt es unterschiedliche Maßnahmen. Die erste Maßnahme, die ich als Bildungsminister gesetzt habe, war ein Handyverbot in den Schulen bis 14. Ist zum Glück sehr gut angekommen. Ein weiterer Schritt, den wir ab dem Schuljahr 27/28 umsetzen werden, ist, dass die Kinder nicht mehr mit 10 Jahren einen Laptop bekommen, sondern erst mit 12 Jahren. Das sind 2 Jahre Unterschied, die sehr relevant sind. Heißt aber nicht, dass wir hier nicht digitale Kompetenz vermitteln sollen, sondern wir müssen die Kinder schulen, unterstützen im Umgang mit digitalen Medien.
9: Aber eben an den Endgeräten möchten Sie festhalten? Ich denke da jetzt nur an digitale Vorreiter wie Dänemark, wie Schweden, die ja jahrelang eigentlich sehr stark in die Digitalisierung investiert haben und jetzt die letzten Jahre begonnen haben, genauso massiv wieder in die andere Richtung zu gehen, weil die Ergebnisse, die Bildungsergebnisse sehr darunter gelitten haben. Jetzt ist Österreich ein bisschen später dran, was die Digitalisierung angeht. Möchte man jetzt wirklich abwarten, bis die Ergebnisse auch bei uns schlechter werden?
10: Wir sehen international eine klare Evidenz, nämlich Digitalisierung später und besser zu machen. Und genau das mache ich als Bildungsminister. Wir setzen später an, also wir wollen die Kinder schützen vor zu viel Bildschirmzeit. Gleichzeitig wollen wir die Digitalisierung intensivieren und verbessern, weil wir die Kinder auf das Leben vorbereiten müssen. Und das Leben ist in vielen Bereichen digital. Also die Schule ist der Ort, wo Kinder lernen sollen, mit dem Internet umzugehen, mit einem Computer umzugehen, soziale Medien auch kritisch zu hinterfragen. All das verstärken wir in der Schule, auch beispielsweise über ein eigenes Fach Medien und Demokratie, beispielsweise im Gymnasium, aber auch durch viele andere Initiativen. Aber dann zu sagen, Digitalisierung hat in der Schule gar nichts zu suchen, wäre ein massiver Rückschritt. Denn die Kinder müssen auf das Leben vorbereitet werden.
9: Gut, das sagt ja auch niemand, aber es fängt ja auch schon ein bisschen früher an als mit diesen Endgeräten. Es fängt teilweise in den Volksschulen an, da werden dann im Unterricht Lern-Apps eingesetzt. Da gibt es dann in diesen Apps zum Beispiel schon Belohnungssysteme oder so Minispiele, wenn man gewisse Ziele erreicht. Sind das nicht ziemlich genau diese Mechanismen, die Sie andererseits beim Social-Media-Verbot eigentlich verbieten wollen?
10: Ein punktueller Einsatz von digitalen Lernmedien erhöht den Lernerfolg. Das muss aber immer pädagogisch begleitet sein, nämlich über eine Lehrkraft, die diese dann einsetzt. Auch Spiele, beispielsweise Lernspiele, ob die jetzt haptisch sind oder digital sind, erhöhen die Lernmotivation. Das ist ja nicht das Schlechte. Schlecht ist, wenn Kinder zu viel Zeit am Bildschirm verbringen und dann auf Social Media swipen und sich nur berieseln lassen.
9: Aber trainiert man nicht dieses Verhalten gewissermaßen dann schon im Alter von 6, 7, 8, 9 Jahren?
10: Im Alter von 6 Jahren sollte auch in der Schule jetzt nicht ein digitales, eigenverantwortliches Lernspiel gemacht werden. Da gibt es andere Methoden, nämlich Digitalisierung zu lernen. Kann schon im Kindergarten beginnen. Beispielsweise, man kann Programmieren im Kindergarten lernen, aber ohne Computer, sondern zum Beispiel durchs Programmieren von Spielzeug, wie es sich bewegt.
9: Herr Minister Wiederkehr, Sie haben versprochen, die auf 6 Jahre verlängerte Volksschule bis 2029, bis zur nächsten Wahl, in mehreren Bundesländern zu starten, als Pilotprojekt zumindest. Mittlerweile ist ein halbes Jahr vergangen seit dieser Ankündigung. Wie konkret sind denn die Planungen mittlerweile?
10: Wir sind sehr, sehr weit in den Überlegungen für ein pädagogisch gutes und sinnvolles Konzept. Sie haben auch davon gesprochen, dass man in Studien in Österreich gesehen hat, dass Bildung sehr ungleich verteilt ist. Das liegt auch daran, dass sehr früh getrennt wird, nämlich mit 10 Jahren im Gymnasium und in Mittelschule. Eine 6-jährige Volksschule hat in vielen Ländern gezeigt, dass sie zu besserer Leistung führt und zu mehr Chancengerechtigkeit führt. Deshalb arbeiten wir in Österreich mit Hochdruck daran, mit Pilotstandorten dieses Projekt auszuprobieren und werden zeitnah das Projekt auch öffentlich präsentieren.
9: Wenn Sie sagen, Sie sind schon recht weit, geben Sie mir ein bisschen Einblick. Wo stehen Sie denn gerade? Das Problem ist wohl der Umstieg. Es gibt ja schon so ein Modell in vielen anderen Ländern. Aber umzusteigen von dem aktuellen Modell in Österreich auf so ein 6-jähriges Modell, da braucht man neue Gebäude beim Lehrpersonal, bei den Lehrplänen, sehr viel unterschiedliche Dinge. Das braucht ja einfach Jahre Zeit. Ist man da nicht spät dran, wenn man jetzt quasi noch nichts präsentieren kann, aber 2029 schon mehrere Standorte in Betrieb haben will?
10: Ich bin davon überzeugt, dass dieser Wandel hin zu einem längeren gemeinsamen Lernen nur von unten nach oben entstehen kann. Weil durch die Diskussion, die sehr ideologisch geführt worden ist um die Gesamtschule, dieses Pferd leider gerade tot ist und wir müssen es erst reanimieren über ein Projekt der 6-jährigen Volksschule. Das wird mit freiwilligen Pilotstandorten beginnen. Österreichweit wird es die Möglichkeit geben, daran teilzunehmen. Die Schulen selber werden hier begleitet werden. Der Vorteil ist, dass sie länger in dem Klassenverband der Volksschule zusammen sein werden, aber trotzdem schon die Inhalte natürlich der Sekundarstufe 1 mitbekommen dann in dem Jahr 5 und 6 der Volksschule.
9: Aber gibt es da schon konkrete Standorte dafür?
10: Wir werden jetzt zeitnah das pädagogische Konzept präsentieren und dann intensivere Gespräche mit Standorten führen. Aufgrund der medialen Diskussion darum haben sich mehrere Dutzend Standorte schon bei uns gemeldet. Es gibt Interesse in unterschiedlichen Regionen, in mehreren Bundesländern hier mitzumachen. Es gibt ein großes Interesse auch von Seiten der Eltern, die sagen, ich möchte, dass meine Kinder länger in gewohnter Lernumgebung sind. Nicht mit 9,5 Jahren dann eine so wichtige Zukunftsentscheidung getroffen wird. Es gibt ja viel Unterstützung dieses Projektes und ich bin sehr zuversichtlich, dass es gut gelingen wird und zeigen wird, dass es dadurch mehr Chancengerechtigkeit, aber auch bessere Leistungen in den Schulen gibt.
9: Dann abschließend, Herr Wiederkehr, Sie sind ja auch Vizeparteichef der NEOS und da hat es in den vergangenen Monaten doch ziemliche Turbulenzen gegeben mit vielen strittigen Punkten, hohe Parteienförderung, Markteingriffe beim Treibstoff, jetzt die Verlängerung des Wehrdienstes. Der NEOS-Mitgründer Veit Dengler ist ja nach Streitigkeiten ausgeschlossen worden aus der Partei, aber er war ja nicht der Einzige, der mit diesem Regierungskurs unzufrieden war. Haben die NEOS ihre Werte verraten, wie das der andere Parteigründer Matthias Strolz gemeint hat?
10: Ich sehe es ganz und gar nicht so, sondern ich sehe, dass wir unsere Werte und unsere Haltung in eine Koalition einbringen und damit Österreich voranbringen. In einer schwierigen Zeit, wo andere Parteien sich geweigert haben, Verantwortung zu übernehmen, haben wir Verantwortung übernommen. Stärken die Bildung, entlasten die Wirtschaft über das nächste Budget, beispielsweise in der Senkung der Lohnnebenkosten und schaffen es in vielen Politikbereichen, Initiativen zu setzen.
9: Aber trotzdem, ich habe das recht interessant gefunden. Ihre Parteichefin Meinl Reisinger ist im ORF-Sommergespräch auf Gerüchte angesprochen worden, dass es in diesen Verhandlungen um die Wehrdienstreform knapp dran war, dass die NEOS tatsächlich die Regierung verlassen und die Dreierkoalition beenden. Sie hat das nicht wirklich dementiert, dieses Gerücht. Wie nah waren die NEOS denn tatsächlich dran, aus der Regierung auszusteigen?
10: Für uns war immer klar, wir wollen Österreich voranbringen in wichtigen Bereichen, so auch im Wehrbereich. Wir müssen unsere Landesverteidigung stärken. Der Kompromiss war nicht einfach, weil wir von sehr unterschiedlichen Richtungen gekommen sind. Unsere Parteiposition als NEOS ist ein Berufsheer in einem vereinten Europa. Und da gab es sehr unterschiedliche Sichtweisen. Es ist aber gelungen, einen guten Kompromiss zu finden.
9: Gut, dementiert haben Sie dieses Gerücht jetzt auch nicht.
10: Ich habe gesagt, es waren schwierige Verhandlungen. Aber das Ziel von uns als NEOS ist, die ganze Legislaturperiode gemeinsam zu arbeiten und durchzuarbeiten und unser Land gut voranzubringen. Es gab immer wieder schwierige Entscheidungen und Themen und das war eine schwierige Findung eines Kompromisses in der Koalition. Aber es gehört bei drei unterschiedlichen Partnern auch dazu, vor allem wenn es um so relevante Themenstellungen geht.
9: Herr Minister, vielen Dank.
10: Sehr gerne.
3: Bildungsminister Christoph Wiederkehr von den NEOS war das im Gespräch mit Felix Nowak. Um 12.38 Uhr gehen wir in die USA. Da finden in ziemlich genau zwei Monaten, am 3. November, die wichtigen Zwischenwahlen statt. Sie entscheiden darüber, wie sich die Mehrheitsverhältnisse in den beiden Kammern des US-Kongresses verschieben, zwischen den regierenden Republikanern und den Demokraten. Und seit vorgestern können die ersten Stimmen abgegeben werden, per Briefwahl nämlich. Und ob diese jetzt abgegebenen Stimmen dann auch gültig sein werden, ist eine andere Frage, denn US-Präsident Donald Trump versucht alles, um die Briefwahl abzuschaffen und er stellt damit die Legitimität und das Ergebnis der Wahl an sich in Frage, berichtet aus Washington Markus Müller.
11: In North Carolina sind die Wahlkarten bereits ausgeschickt worden und seit Freitag dürfen die ausgefüllten Wahlzettel auch an die Wahlbehörden zurückgeschickt werden. Das Problem: Das Weiße Haus hat die amerikanische Post angewiesen, diese Briefwahlstimmen extra zu überprüfen. Ein Gericht hat diese Anordnung dann aufgehoben. Das Weiße Haus hat Berufung eingelegt. Es ist also völlig offen, ob die jetzt abgegebenen Stimmen gültig sein werden. Ein Riesenproblem, sagt dazu Roy Cooper, demokratischer Kandidat für den Senat in North Carolina.
12: Look at who it affects. It affects rural people.
13: Schauen Sie sich an, wer davon betroffen sein wird. Leute am Land, Leute mit Behinderung, Armeeveteranen. Die hängen davon ab, ihre Stimme per Brief abgeben zu können. Wenn die Post jetzt entscheidet, welche Stimmen gültig sind oder nicht, das ist verrückt.
11: In den USA werden Wahlen grundsätzlich von den Bundesstaaten organisiert, teilweise sehr unterschiedlich. In manchen Staaten wie Colorado oder Hawaii werden mehr als 90% aller Stimmen per Briefwahl abgegeben, in anderen wie Arkansas fast gar keine. Im landesweiten Durchschnitt ist es etwa ein Drittel. Und besonders viele dieser Stimmen gehen traditionell an die Demokraten. Briefwahl an sich sei daher ein riesiges Betrugsmodell, sagt Präsident Donald Trump seit Monaten. Die USA, behauptet er, sei das einzige Land weltweit, das diese Art der Briefwahl durchführe.
14: We're the only country in the world that does this type of mail-in ballot. There's no other country in the world. You know why? They tried it and it was totally dishonest. And it's really dishonest.
11: Und das sei vollkommen unehrlich, ein Einfallstor für Betrug und Wahlfälschung. So wie bei der Präsidentschaftswahl 2020, die Trump ja, wie er immer wieder behauptet, gewonnen und nicht verloren hat. Deshalb versucht er seit Monaten, die Wahlgesetze ändern zu lassen und ist damit sogar an seiner eigenen Partei, den Republikanern, gescheitert. Und er erlässt immer neue Anordnungen zur Briefwahl, die dann von Gerichten ganz oder teilweise aufgehoben werden. Das Problem: Es entsteht dadurch ein großes juristisches Durcheinander, sagt Christian Gross von der Bürgerrechtsbewegung ACLU.
13: Die Regierung sagt, die Wahl wird dadurch effizienter und es gibt bundesweit einheitliche Standards. Aber Kritiker sagen, die Wahrscheinlichkeit steigt, dass Briefwahlstimmen dadurch gar nicht gezählt werden. Und das hat das Potenzial, den Republikanern bei dieser Wahl zu helfen.
11: Laut Umfragen droht den Republikanern bei den Midterms im November ein mehr oder weniger großes Debakel. Allerdings nur, wenn das Wahlergebnis auch anerkannt wird. Und der extra angezettelte Streit um die Briefwahl gibt dem Weißen Haus die Möglichkeit, das Wahlergebnis so oder so in Frage zu stellen.
3: Der Reha-Bedarf in Österreich steigt stark und damit steigen auch die Kosten. Aber welcher Bereich soll gestärkt und ausgebaut werden? Stationär, ambulant oder mehr Digitalisierung, sprich Telemedizin? Einer der größten Reha-Anbieter im deutschsprachigen Raum ist die Vitrea-Gruppe und deren Chef Klaus Schuster fordert, dass die Reha stärker bei der Akutversorgung mitgedacht wird und dass die sogenannte Telereha ausgebaut wird. Barbara Ganzfuß berichtet.
15: Digiflex Reha, dieses Modellprojekt gibt es in Deutschland. Das heißt, Patienten können Bereiche der Reha digital absolvieren. Es kontrolliert zum Beispiel jemand über Bildschirm, ob ein Patient seine Übungen korrekt ausführt. Andere in einer Einrichtung, ambulant oder stationär, das wird vereinbart. Diese Angebote sollten auch in Österreich schneller ausgebaut werden, sagt der CEO der Vitrea-Gruppe, Klaus Schuster.
16: Wir hoffen, dass das, was in Deutschland bereits etabliert und auch weiter ausgebaut wird, dass wir das auch in Österreich in die Regelversorgung bringen können, eben weil es den Rehabilitationserfolg nachhaltig absichert und auch niederschwellig die Betreuung ermöglicht.
15: In Österreich sei der digitale Bereich noch verschwindend gering, der überwiegende Anteil stationär, aber nicht jeder Patient brauche wochenlange stationäre Reha. Ambulant und digital, das sei in vielen Fällen die Zukunft.
16: Um den steigenden Bedarf an Rehabilitationsleistungen, und der ist absolut unstrittig, auch entsprechend abdecken zu können. Wir sehen, und das sind jetzt nicht Daten von uns, sondern sind internationale Studiendaten, dass der Bedarf an rehabilitativen Leistungen schlichtweg aufgrund der Demografie jedes Jahr zwischen 4% und 7% steigt. Und das ist etwas, was sich auch die nächsten Jahre fortsetzen wird.
15: Der Reha-Bedarf steigt vor allem bei psychiatrischen Erkrankungen, Erkrankungen des Bewegungsapparats und in der Onkologie. Und natürlich wünsche sich der Chef eines Reha-Unternehmens mehr Reha-Angebote. Aber die Zahlen würden auch zeigen, so Klaus Schuster, dass Rehabilitation nachhaltig wirkt. Das zeige auch eine große Studie der Deutschen Rentenversicherung.
16: Jeder Euro, den man dort investiert, kommt nach einem Jahr mit 2 Euro zurück und nach 2 Jahren sogar bis zu 5 Euro, getrieben insbesondere, dass Menschen, die vorher Langzeitkrankenstände hatten und Rehabilitation in Anspruch nehmen können, dann deutlich leichter und schneller wieder in den Beruf zurückgeführt werden können.
15: Außerdem hätten Menschen mehr gesunde Lebensjahre und mehr Lebensqualität. Die Vitrea-Gruppe betreibt Einrichtungen in Österreich, Deutschland und der Schweiz mit insgesamt 14.000 Mitarbeiterinnen und Mitarbeitern und behandelt laut eigenen Angaben jedes Jahr 220.000 Patienten. Zuletzt hat die Gruppe ihr Angebot sehr stark ausgebaut.
3: Sie war eine ganz große Schauspielerin, die gebürtige Niederösterreicherin Ernie Mangold. In der Nacht auf heute ist sie in einem Wiener Altersheim friedlich eingeschlafen. Sie ist 99 Jahre alt geworden. In zahlreichen Wortmeldungen von Politikern ist sie am Vormittag gewürdigt worden als große Österreicherin, außergewöhnliche Künstlerin und als eine unbeugsame Stimme der Gerechtigkeit. Hören Sie einen Nachruf von Günter Keindelsdorfer.
17: Ernie Mangold war eine der markantesten Charakterdarstellerinnen des österreichischen Nachkriegstheaters. Auch in Film und Fernsehen hat sie viele prägende Rollen gespielt. Geboren wurde die Schauspielerin 1927 im niederösterreichischen Groß-Weikersdorf. Den Nationalsozialismus habe sie schon als junges Mädchen verabscheut, erzählte Ernie Mangold immer wieder. Unmittelbar nach dem Krieg, mit 19, debütierte die Jungschauspielerin im Theater in der Josefstadt.
18: Naja, dieses Klima nach dem Krieg war halt so ein Aufschrei der Freiheit, so ein Aufatmen, als ob plötzlich die Luft anders gewesen wäre. Der Hunger und das Essen hat mich überhaupt nicht interessiert und auch meine Freundin nicht. Dazu gehörte der Helmut Qualtinger, mit dem war ich sehr eng befreundet. Und wir sind halt eigentlich in diesen Schutt und Trümmern, die da um und um waren, sind wir halt durchgekatscht und haben uns dort also eigentlich wahnsinnig wohlgefühlt. Weil man gedacht hat, wenn das alles kaputt ist, dann ist das andere auch weg und wir bauen was Neues und es wird alles ganz neu und es wird alles ganz wunderbar.
17: Ganz so wunderbar entwickelten sich die Dinge dann doch nicht. Künstlerisch allerdings legte Ernie Mangold eine glänzende Karriere hin. Mitte der 50er Jahre holte Gustav Gründgens die eigenwillige Wienerin, die so gar nicht dem Typ des süßen Mädels entsprach, ans Hamburger Schauspielhaus. Sie spielte nicht nur in Hamburg und Düsseldorf wichtige Rollen, auch auf diversen Wiener Bühnen brillierte sie bis ins hohe und höchste Alter. Das Rollenrepertoire der Schauspielerin war breit gefächert. Sie spielte die Marthe Schwertlein in Goethes Urfaust. Sie glänzte in der Uraufführung von Werner Schwabs erstem Stück »Die Präsidentinnen« am Wiener Schauspielhaus, ebenso wie in Elfriede Jelineks »Prinzessinnen-Dramen« am Wiener Volkstheater. Ernie Mangold war auch eine gesuchte Film- und Fernsehschauspielerin. In vielen, vielen Kinoproduktionen hat sie mitgewirkt. In Karl Hartls Nachkriegsklassiker »Der Engel mit der Posaune« ebenso, genauso wie in Richard Linklaters »Before Sunrise«. Eine Institution war Ernie Mangold auch als Schauspiellehrerin. Ob am Mozarteum Salzburg oder am Reinhardt-Seminar in Wien. Generationen junger Schauspielerinnen und Schauspieler hat sie das Handwerk gelehrt. Auch in Fragen der Res Publica meldete sich die populäre Künstlerin immer wieder zu Wort.
18: Ich war nie also rechtsorientiert, ich war immer eher mehr links, aber natürlich nicht. Ich meine, wir haben nach dem Krieg, das ist eine sehr nette kleine Geschichte, immer gesagt, naja, Kommunismus wäre nicht uninteressant, wenn er anders wäre. Und da haben wir gedacht, vielleicht finden wir was, was ein bisschen anders ist, aber wir haben nichts gefunden.
17: So blieb Ernie Mangold zeitlebens das, was sie schon als junges Mädchen war. Eine unorthodoxe Linke, die seit den 2010er Jahren allerdings einen intensiven Flirt mit den liberalen Neos einging. Ihre trockene, geradlinige Art der Rolleninterpretation wird noch lange im Gedächtnis bleiben. Mit dem Tod Ernie Mangolds geht ein Stück österreichische Theatergeschichte zu Ende.
3: 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Und am Samstag, den 12. September, wiederholen wir um 14 Uhr das preisgekrönte Hörspiel Hornissengedächtnis. Das Wiener Akademietheater öffnet heute Abend die Saison mit der Premiere von Merlin oder das Wüste Land. Der deutsche Autor Tankred Dorst hat das Stück Anfang der 80er Jahre geschrieben und es geht darin um die Artus-Sage, aber auf komödiantische Weise. Die Themen sind Macht, Verrat und das Scheitern eigener Utopien. Hören Sie mehr von Katharina Mienhofer.
19: Es ist eine wahrlich schwere Geburt. Fett, bärtig, mit langen Zotteln, furzend und rülpsend kommt der Zauberer Merlin auf die Welt. Er ist das Kind des Teufels und der Liebe und soll die Menschheit ins Verderben stürzen.
20: Sohn, du bist des Teufels Sohn.
19: Mit der Gabe der Hellsichtigkeit und einem Zauberfinger ausgestattet, lehnt sich Merlin gegen den Teufelsvater auf. Er will etwas Gutes und Gerechtes aufbauen und träumt mit König Artus von einer friedlichen Welt. Das ist die Ausgangslage von Tancred Torsts Werk, das Regisseur Anto Romero Nunes auf die Bühne des Akademietheaters bringt. Vor 15 Jahren hat er das Stück schon einmal inszeniert.
20: Und damals hat Tancred Torst zu mir gesagt, machen Sie Kindertheater für Erwachsene.
21: Liebe Ritter!
19: Für Wien habe er jetzt das damals nur grob behauene Rohmaterial neu sortiert, die zarten Schichten des Stückes herausgearbeitet und, nicht ganz unwesentlich, die Sprache geändert. Gespielt wird auf Mittelhochdeutsch.
20: Man weiß, dass die ZuschauerInnen besser zuhören. Die müssen genauer zuhören. Und man erlebt nicht oft, dass man irgendjemanden hört, dessen Sprache man nicht spricht, man versteht ihn trotzdem.
21: Wir gehen vor das Haus.
19: Im Grunde erzählt das Stück vom Erwachsenwerden der Menschheit, die den Teufel gar nicht braucht, um die Erde zum Wüstenland zu machen.
20: Man sieht so die Geschichte sich wiederholen, wie als könnte man gar nicht dagegen angehen. Und das spüre ich gerade so, als wären wir so gefangen in so einem Geschicksal, dass wir jetzt auf jeden Fall das Weltgeschehen nicht aufhalten können.
21: Ich will nicht in die Zukunft schauen, sonst gibt es gar keine Hope mehr.
19: Torsts Ritterspiel aus den 80er Jahren sei relevanter geworden, in vielerlei Hinsicht.
20: Also damals war es so ein total sozialdemokratisches Stück und das hatte wie noch so eine Hoffnung oder so, also wie so ein Weckruf war das wahrscheinlich gedacht, aber jetzt ist es wie so der Fall der demokratischen Idee.
19: Merlin beobachtet und begleitet das Geschehen und spult die Handlung gegen Ende noch einmal zurück, um der Menschheit eine zweite Chance zu geben. Ob es ihm gelingen wird und mit welcher Erkenntnis man das 3,5-stündige, hochkomische, tieftraurige Kindertheater für Erwachsene verlässt, kann man ab heute Abend im Akademietheater herausfinden.
3: Und die Meldungen hat jetzt Martina Kofler.
22: Österreich trauert um Schauspiellegende Ernie Mangold, die in der Nacht in einem Wiener Seniorenheim im Alter von 99 Jahren gestorben ist. Bundeskanzler Stocker würdigte Ernie Mangold als eine der größten Persönlichkeiten der österreichischen Kulturgeschichte. Sie habe die Seele des österreichischen Films verkörpert und dem heimischen Schauspiel eine neue Dimension gegeben. Aus dem Theater in der Josefstadt heißt es, Ernie Mangold habe für schauspielerische Kraft, Humor und Unabhängigkeit gestanden. Rund um eine mögliche Wiederaufnahme der Friedensgespräche für die Ukraine sind die beiden US-Sondergesandten Steve Witkoff und Jared Kushner vor kurzem in Moskau eingetroffen. Das meldet die staatliche russische Nachrichtenagentur Interfax. Geplant ist unter anderem ein Treffen mit Putin-Berater Kirill Dimitrev. Morgen wollen die beiden Sondergesandten in Kiew mit dem ukrainischen Präsidenten Selenskyj sprechen. Nach Angaben Selenskyjs hat die russische Armee in der Nacht beide Flughäfen der ukrainischen Hauptstadt angegriffen. 10 Tage nach der verheerenden Sturzflut im Himalaya haben Rettungskräfte in Nepal erneut 2 Überlebende geborgen. Laut Polizei wurde eine Frau in einem verschütteten Haus entdeckt und in ein Spital in Kathmandu geflogen. In einem Tunnel eines Wasserkraftwerks konnte zudem ein chinesischer Arbeiter lebend geborgen werden. Mehr als 5000 Menschen werden unterdessen immer noch vermisst. 1325 Tote sind bisher bestätigt. Vor der morgigen Landtagswahl im deutschen Bundesland Sachsen-Anhalt werden tausende Menschen zu Demonstrationen gegen die rechte AfD erwartet. Die größte Kundgebung wird laut Polizei in der Landeshauptstadt Magdeburg stattfinden. Zugleich begeht die AfD ihren Wahlkampfabschluss. In Umfragen führt sie klar vor allen anderen Parteien. Die philippinische Vizepräsidentin Sara Duterte hat vor einem Gericht in Manila eine Kaution hinterlegt, nachdem gestern ein Haftbefehl gegen sie ausgestellt worden war. Duterte wird ein Mordkomplott gegen Präsident Ferdinand Marcos vorgeworfen. In einer Pressekonferenz soll sie behauptet haben, einen Auftragsmörder angeheuert zu haben. Gegen Duterte läuft ein Amtsenthebungsverfahren. Und in Deutschland ist Schauspieler Michael Mendl im Alter von 82 Jahren gestorben. Mendl wirkte in mehr als 200 Film- und Fernsehproduktionen mit. Für seine Rolle als Willy Brandt in dem Zweiteiler Im Schatten der Macht wurde er mit der Goldenen Kamera als bester Schauspieler ausgezeichnet.
3: Danke, Martina Kofler. Jetzt schauen wir noch aufs Wetter mit Daniel Stanker bei mir im Studio. Ja, wir haben schon gesagt, heute und morgen das letzte Ferienwochenende im Osten Österreichs. Da zieht es vielleicht den einen oder anderen auf die Berge. Wie sind denn die Bedingungen?
0: Die könnten für Bergtouren jeder Art fast nicht besser sein. Ich hole kurz aus. Heute zieht ja noch eine schwache Kaltfront mit Regenschauern durch. Die drückt die Temperaturen zwar ein wenig, aber mittlerweile lockern die Wolken wieder auf und die Sonne zeigt sich. Das Wetter stabilisiert sich also. Und der Regen von heute wäscht jede Menge kleiner Partikel aus der Luft, sodass die Fernsicht morgen hervorragend sein wird. Falls es am Weg zur Bergtour morgen noch bewölkt oder nebelig ist, nicht abschrecken lassen. Das sind nur tiefe Wolken. Oben auf den Bergen, oberhalb von 1500 bis 2000 Meter Höhe, kommt man aus den Wolken heraus und darüber ist der Himmel strahlend blau. Allerdings ist es besonders auf den Bergen im Osten frisch. Wer eine längere Gipfelrast plant, zum Beispiel am Hochschwab oder am Schneeberg, zieht sich am besten warm an, denn hier hat es maximal 8 Grad und dazu kommt noch ein kühler Wind.
3: Und wie schaut's aus mit dem Badewetter? Gibt es da noch die Gelegenheit, irgendwo ins kühle Nass zu springen?
0: Für Schülerinnen und Schüler von Vorarlberg bis Kärnten auf alle Fälle. Hier hat es tagsüber meist mehr als 25 Grad in den kommenden Tagen und Anfang kommender Woche wird es sogar noch einmal heiß. In den östlichen Bundesländern ist der morgige Sonntag ja der letzte Ferientag und die Höchstwerte liegen um 25 Grad, aber es ist windig. In den ersten Schultagen wird es aber auch hier wieder außergewöhnlich heiß für September.
3: Es bleibt also warm oder heiß im September. Das war das Mittagsjournal an diesem Samstag. Martina Petschele, Regie, Wilhelm Mima, Technik, unter Mikrofon Paul Schiefer. Es ist gleich 12 Uhr und 56 Minuten.
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0: Afrikanische Frauen werden häufig noch zusätzlich mit Bildern von sexualisierter Gewalt und von Verfügbarkeit in Verbindung gebracht. Heute ist ein guter Tag, um mit derartigen Klischees Schluss zu machen. Aus diesem Anlass haben wir uns in Wien mit einigen dieser Frauen getroffen und sie nach ihren wesentlichen Anliegen und Wünschen befragt. Viele von ihnen arbeiten im Bereich der Rassismus-Sensibilisierungsarbeit. Und die wiederum hat sich im Lauf der Gespräche immer mehr als Friedensarbeit für ein gelingendes Miteinander herausgestellt.
1: Ich bin Adora Fuedo. Also ich studiere Medizin. Ich arbeite beim Roten Kreuz. Ich bin Mitbegründerin von zwei Vereinen, der Schwarzen Frauen-Community und der African Cultural Foundation. Und ich arbeite als Rassismus-Sensibilisierungstrainerin für Firmen und Schulen und so weiter.
2: So, ich heiße Angela Cicuru und ich komme aus Serbien. Ich bin in Serbien geboren und aufgewachsen. Meine Wurzeln sind eben in Serbien und in Tansania. Genau gesagt, auf einem kleinen, schönen Insel Sansibar. Und ich lebe seit 32 Jahren in Wien. Ich bin diplomierte Kindererzieherin und Jugend- und Kinderpädagogin und arbeite auch in einem Wiener Gymnasium im 15. Bezirk als Kindererzieherin und als Pädagogin. Und neben dem bin ich aber Trainerin für Sensibilisierung für Rassismus und Diskriminierung in der Verein Schwarz

0: spend the whole day engaging on the marketing and sales and the cargo. And at the evening would be also again the operation. And it would take more than, if there was at more than 24/7, then it would take more than that as well.
1: Ich heiße Denise Vandecruz. Ich wohne in Wien seit den letzten 10 Jahren. Ich komme aus den USA. Ich bin groß geworden in New York City. Und ich bin die Geschäftsführerin von der Villa Vida. Ich habe das gegründet in 2019. Der Villa Vida war meine Idee, als ich diese wichtige Ort übernommen habe, nicht nur eine lesbische Ort zu haben oder schwule Ort zu haben, sondern eine queere Ort.
2: Ich heiße Dikler von Gottam. Ich wurde in Kamerun geboren und lebe in Felix seit, ich habe aufgehört zu zählen, aber das ist sicher über 25 Jahre. Und seitdem arbeite ich beim Südwind als Bildungsreferentin, ja, unter anderem.
3: Also mein Name ist Adel Cian. Mein Lebensmittelpunkt ist Sibylle. Ich arbeite bei der NGO ZAMA. Das steht für Antirassismusarbeit und Zivilcourage. Und folge dort Hassnetzkonflikte. Und nebenbei mache ich gerade Schriftstellerin selbstständig. Genau.
4: Ja, ich heiße Isabel Kürmeier und leite die Verwandtschaft der Frauen-Community. Ich möchte aber auch an der angewandten Deconstructing Systemic Prejudices und in einem Berufsvorbereitungslehrgang.
5: Mein Name ist Barbara Lee, ich bin Modedesignerin, 41 Jahre alt, ich komme aus Ghana, in Ägypten aufgewachsen. Ich lebe seit ca. 20 Jahren in Österreich.
6: Mein Name ist Miren Gusso, ich bin seit Oktober 2020 Landtagsabgeordnete und Gemeinderätin. Vom Beruf bin ich Allgemeinmedizinerin, ich mache gerade den letzten Abschnitt von meiner Ausbildung zur Allgemeinmedizinerin in Wien. Und bin Aktivistin, vor allem in Black Lives Matter und Antirassismusarbeit.
7: Ich bin Frau Masayudit. Ich wohne, also ich lebe in Wien, meine Wahlheimat Österreich, seit 22 Jahren. Ich bin verheiratet, habe 4 Kinder, 3 Jungs und ein Mädchen. Ich komme aus Kenia. Beruf, also mein Brotberuf ist Pharmazeutin. Und politisch bin ich auch aktiv seit fast 9 Jahre jetzt schon in Kaisermühlen SPO.
8: Und dazu, erzählt Judith Masai, kommt noch ihr ehrenamtliches Engagement bei der Wiener Volkshilfe, sowie bei weiteren Vereinen, immer in dem Bemühen um ein möglichst gutes Leben für alle Frauen. Mit afrikanischen Wurzeln, ihr Lebensmittelpunkt ist Wien. Was sofort auffällt, ist das riesige Pensum an Arbeit, das diese Frauen bewältigen. Ein Studium, meist im medizinischen Bereich, ein Brotberuf, daneben ehrenamtliches Engagement und aber auch noch eigene Kinder. Mit welcher Motivation schafft man so ein Programm?
9: Alles, was ich tue, hängt damit zusammen, dass ich für Menschen da sein möchte und Menschen in ihren in jederlei Hinsicht unterstützen möchte. Sei es jetzt schwarze Frauen, die Unterstützung benötigen in der Schule, wenn es rassistische Vorkommnisse gegeben hat mit ihren Kindern. Oder eben das Festival selber, das Afrikult-Festival selber, das wir gestaltet haben, um eben das Bild von Afrika zu verbessern. Oder eben das Medizinstudium, das jetzt schon einige Zeit lang anhält, aber ja, kann ich gerade nicht ändern. Aber es geht darum, dass eben den Menschen zu helfen, und meine Arbeit beim Roten Kreuz ist das Gleiche. Also es, der rote Faden ist an und für sich, der rote Faden, der durch mein Leben sich zieht, ist an und für sich die Arbeit für Menschen.
8: Adora Ofoedo von der African Cultural Foundation. Wir sitzen in ihrer Küche, ein kleiner Raum, es ist ruhig. Für unser Gespräch hat sie sich Zeit genommen, sie wirkt sehr entspannt. Die African Cultural Foundation, erzählt sie, wurde vor 26 Jahren von ihrem Vater ins Leben gerufen, in einer schwierigen Zeit, für einen interkulturellen Dialog und um die hiesige

0: afrikanische Community in der Diaspora zu stärken.
1: Also die African Cultural Foundation gibt es schon seit 1997. Das war die Zeit, wo es einfach wahnsinnig negative Presse über den afrikanischen Kontinent gegeben hat. Haider mit seinen 1000 nigerianischen Drogendealern und der Mord an Marcus Umofuma, alle möglichen Sachen sind in diesem Zeitraum passiert. Das war irgendwie der Beginn dieser ganzen Negativpresse für den afrikanischen Kontinent. Ein Kontinent mit ganz vielen Ländern und es heißt immer nur Afrika, Afrika, Afrika. Dass da ganz viele unterschiedliche Personen und Länder und Kulturen und Sprachen drinnen sind, das wird nicht beachtet. Das Afrika ist ein Topf, in den wir alle reinschmeißen.
0: Diesen negativen Klischees, die in den späten 1990er Jahren das gesellschaftliche Klima geprägt haben, entgegenzuwirken, war also die Idee bei der Gründung der African Cultural Foundation. Zu jener Zeit hatte Adora Ofoedos Vater, Remy Ofoedo, auch die Idee für ein Festival, das im Jahr 1998 erstmals den Menschen in Wien die Vielfalt des afrikanischen Kontinents ein wenig näher brachte. Das Afrikult-Festival war das erste Festival dieser Art hier in Wien und bietet bis heute neben afrikanischer Kulinarik und natürlich viel Musik sowie Kunsthandwerk auch immer wieder ein Dialogprogramm oder einen Schwerpunkt zu afrikanischer Literatur.
1: Das Ziel und die Hoffnung wäre, in einer Welt zu leben, in der Schwarzsein nicht als negativ empfunden wird oder mit negativen Bildern assoziiert wird, ja? Sondern Schwarzsein einfach Schwarzsein kann, ja? Kann einfach bestehen. Und du als schwarzer Mensch wirst nicht dadurch bestimmt, was eine Person für eine Erfahrung mit einem schwarzen Menschen gemacht hat und dann alle in den gleichen Topf wirft. Das Ziel wäre für mich in meiner Arbeit, was ziemlich unmöglich erscheint, zu bewerkstelligen.
0: Damit man diesem Ziel nach und nach näher kommen möge, bietet die African Cultural Foundation zahlreiche Workshops und auch ein umfangreiches Mentoring-Programm für Mädchen und junge Frauen mit afrikanischem Background. Yes, she can. So lautet der Titel des Programms. Die Trainerinnen und Mentorinnen gehören alle zur afrikanischen Community. Ein enger Austausch findet in Wien statt zwischen der African Cultural Foundation.
2: Schwarze Frauen-Community haben wir gegründet, um einen Space für uns zu haben. Einen Safe Space, in dem wir als schwarze Frauen in einer weißen Mehrheitsgesellschaft Austausch und auch Stärkung erfahren können.
0: Esther Maria Kürmeier leitet und koordiniert die Aktivitäten der Schwarze Frauen-Community in Wien und ist hier eine der wichtigsten Netzwerkerinnen unter den afrikanischen Frauen.
2: Mein zentrales Anliegen ist die Stärkung schwarzer Frauen und ihrer Familien, um in dieser weißen Gesellschaft ihr Potenzial maximal entfalten zu können.
0: Ein wesentliches Tool des Vereins sind Workshops zur Rassismus-Sensibilisierung. Wie zum Beispiel ein Seminar mit dem Titel Critical Whiteness, also die Beschäftigung mit der Frage, wie weit bin ich selbst ein Teil von diskriminierenden Denkweisen oder Mechanismen. Allein diese Frage kann Unsicherheit hervorrufen. Das Seminar will aber nicht dozieren, sondern neue Handlungsspielräume ermöglichen.
1: Das ist jetzt nicht, um die Leute zu kritisieren oder auszustrafen oder irgendwas in der Richtung. Da geht es wirklich nur darum, sei dir dessen bewusst, was du ausstrahlen kannst. Ja? Sei dir dessen bewusst, was deine Aussagen bewirken können bei einem anderen Menschen. Oder die Tatsache, dass du die Person anstarrst oder negativ anstarrst. Es gibt ganz viele unterschiedliche Mikroaggressionen, die ablaufen können. Und sei dir einfach dessen bewusst. Weil wenn du dir dessen bewusst bist, dein Verhalten anzupassen, ja, dann kannst du dir dessen bewusst sein, okay, ich habe mir da einiges angelernt als Kind und ich gebe mir Mühe, ein besserer Mensch zu werden. Ja? Und andere Menschen nicht auszugrenzen. Das wäre wichtig für uns. Ja.
0: Auch in Österreichs Schulen gibt es zahlreiche Projekte zur Rassismus-Sensibilisierung. Immer wieder steht dabei die Frage im Mittelpunkt, wie das bunte Miteinander von ganz unterschiedlichen Schülerinnen und Schülern gelingen kann.
3: In der Lessenzeit habe ich ein Projekt abgeschlossen, wo Thema war die Inklusion von neu angekommenen Schülerinnen und wo wir auch Tools entwickelt haben, die nicht nur auf sag mal, kognitives Wissen des Kindes gelegt sind, sondern auch auf Wahrnehmung des Kindes. Wie sieht das Kind die Welt? Ja? Und wie können wir diese Anschauungen von dem Kind verbinden mit der von der ganzen Klasse?
0: Tikler Ngo-Tam ist in Kamerun geboren, lebt seit 25 Jahren in Wien und arbeitet seit 25 Jahren als Bildungsreferentin beim Verein Südwind. Das Faszinierende an ihrer Arbeit, sagt sie, ist die gute Wirkung auf alle Beteiligten im jeweiligen Raum.
3: Genau, und da hast du recht, ja. Also es ist wirklich nicht darum gegangen, dass das Kind sich selber nur kennenlernt. Das war auch schon sehr wichtig, aber wir haben dann diese Tool so entworfen, dass das die ganze Klasse mitmachen kann. Ja, also das sind nicht jetzt Übungen, die nur zu den Kindern, die da jetzt neu ankommen, man sagt, okay, komm her und mach die Übung alleine irgendwo. Und man kann die auch mit der ganzen Klasse machen. Und auch die Kinder, die in Österreich geboren sind oder so, die profitieren davon. Weil das sind auch Fragen, die für ihre Reflexion auch, also ihre Reflexion unterstützen, wo sie sich selber besser kennenlernen und ihre, sag mal, Persönlichkeit mit der Persönlichkeiten anderen Kinder irgendwie verbinden kann.
1: Also, es gibt keine rassismusfreie Schule und leider wird es auch nicht eine geben.
0: Angela Cicuru, in Serbien geboren, ihr Vater kommt aus Tansania, genauer gesagt von der Insel Sansibar. Sie lebt seit 32 Jahren in Wien, ist Pädagogin und ebenfalls Trainerin im Bereich der Rassismus-Sensibilisierung.
1: Es ist, ich sage immer, Rassismusarbeit und diesen Weg zu gehen, Antirassismus-Workshop zu machen, mit diesem Thema sich zu beschäftigen, ist kein Sprint. Es ist für mich persönlich ein lebenslanger Marathon. Aber eben, da muss man sich erst selber sensibilisieren, um zu verstehen, dass wir alle rassistisch sozialisiert sind, mich inklusive, und das anzunehmen, das zu akzeptieren, sich mit dem Thema auseinanderzusetzen. Und das sind eben die ersten Schritte. Also der Bewusstsein muss da sein, um etwas zu unternehmen, in der Schulkontext, sage ich jetzt mal.
0: Im Schulkontext, sagt Angela Cicuru, da sind immer die Lehrerinnen und Lehrer die Mächtigen, die also das jeweilige Klima und die Tonart im Miteinander am stärksten beeinflussen.
1: Sehr, sehr wichtig ist, dass die Lehrkräfte, alle Pädagogen, alle Menschen, die mit den Kindern arbeiten, verpflichtende Antirassismus-Seminare abschließen und lernen, also abschließen sollen. Und das ist leider nicht der Fall. Werden die Workshops und Seminare immer noch als freiwillig angeboten und somit die Lehrkräfte machen es meistens nicht. Und wenn welche, dann ist das auch sehr wenig.
0: Wo Rassismus beginnt, beziehungsweise was man im Unterricht alles besser machen könnte, diese Frage verunsichert mitunter Vertreter und Vertreterinnen der weißen Mehrheitsgesellschaft. Man kennt das auch aus eigener Erfahrung. Nicht alles, was gut gemeint ist, wirkt auch gut auf andere.
1: Von den Kindern höre ich, dass sie Erfahrung haben, dass ein Lehrer das N-Wort ausgesprochen hat, im Kontext zu erklären, dass man das nicht sagen darf. Und da sieht man, dass der Bedarf für Weiterbildungen da ist, weil genau dann reproduziert man den Rassismus weiter, wenn man das Wort in voller Länge ausspricht. Und ja, also das ist so Situationen,
4: Beispiele, wo die Kinder dann mit mir in Gespräch kommen. Und ich probiere das auch mit denen zu besprechen. Aber ich gebe das auch an Kollegen dann weiter und wir suchen eine gemeinsame Lösung.
5: In Österreich, da gibt Rassismus nicht in der Art, die man sich vorstellt. Warum? Weil es wird immer irgendwie verharmlost, was Rassismus ist. Und es wird gewisse Parolen dazu getan, dass man sensibel ist, dass man einfach eine andere Einstellung hat.
0: Sagt Judith Masai und erklärt, warum sie, wie viele Frauen mit afrikanischen Wurzeln, eine besondere Sensibilität für Benachteiligung und strukturelle Ungleichheit entwickelt hat. Sie kommt auf ihre Kindheit in Kenia zu sprechen und erzählt von einer groben Schieflage, in der sie damals aufgewachsen ist.
5: Das Erste, was mich geärgert bei mir zu Hause in Afrika, war Schul. Zuweisung war nur für die Jungs durften nur allein in der Schule und die Mädels sind zu Hause geblieben und eben Haushalt errichtet. Zweitens, die Mädels sind dann frühzeitig verheiratet worden und die Jungs durften dann weiter an der Schule sein oder eben in Gesellschaft andere eben Aktivitäten teilnehmen. Und drittens, was mich noch so viel auch im Herzen, weil ich selber in eigene vier Wände erlebt habe, war Gewalt an Frauen. Das ist bei uns in meiner Kultur gang und gäbe, wo Frauen geschlagen werden, wenn die zu Hause nicht kochen, geschlagen werden, wenn die Arbeit nicht machen, weil wir in meiner Kultur so benachteiligt sein, weil Frauen sollen eben Hüte bauen. Die Frauen sind die einige, die alles machen. Das ist nämlich Kinder betreuen, Wasser holen, Häuser bauen. Die Männer sind bei uns die Nomaden. Also ich komme von einer nomadischen Familie. Die Männer sind zuständig für Kühe, und die ziehen dann mit Kühe von einem Ort zu den nächsten. Sonst andere Aufgaben übernehmen sie nicht, kulturmäßig. Das heißt, für mich habe ich von Anfang an gesehen, dass die Frauen benachteiligt waren, belastet waren und wirklich keine Chancen in Gesellschaft. Drittens, was mich auch gestört haben, weil meine Mutter und meine Schwestern haben kein Recht zu sprechen. Die waren in einer Familie, wo Männer eben die Stimme gehabt haben und bestimmt haben und gezwungen haben, was gemacht wird. Und sie und meine Schwestern und die Nachbarn auch haben wirklich nicht kein Recht gehabt, zu bestimmen, ob die das machen oder nicht. Und das habe ich früh genug das gemerkt und das hat mich gestört, persönlich.
0: Sie selbst ist, wie sie erzählt, vor einer Zwangsheirat geflüchtet. Sie hat in einer Missionarsschule Zuflucht gefunden und ist von dort mit der Unterstützung einer österreichischen Patenfamilie nach Österreich gekommen. Deshalb, sagt Judith Masai, weiß sie aus eigener Erfahrung, wie wichtig es ist, den Problemen anderer Menschen gegenüber nicht gleichgültig zu sein.
5: Also ich habe das selber spüren können. Ich war auch in einer Kessel. Ich habe nicht gewusst, wie ich da raus konnte. Ich habe auch gekämpft. Ich habe auch Zwischenfälle gehabt, wo ich auch heute Missionär dort danken. Die haben dann uns genommen. Die waren dann in einem Internat. Und im Internat habe ich dann die Pateneltern, die mich hier auch eben nach Österreich geladen haben. Und das hat mich bis heute geprägt.
0: Geprägt im Sinne von soziales Engagement und Unterstützung von Menschen, die in Not sind, ist für Judith Masai eine Idee, der sie sich verpflichtet fühlt. Deshalb engagiert sich die vierfache Mutter neben ihren unmittelbaren Aufgaben immer auch ehrenamtlich in verschiedenen Vereinen. Zum Beispiel bei der Wiener Volkshilfe.
5: In der Volkshilfe, es gibt sehr viele Aktivitäten, wo man sich ehrenamtlich auch einbringen kann. Ich habe mich entschieden, für Müttern und Kinder und Familien mich einzusetzen. Und wichtigste Thema, die mich eben auf dem Herzen liegen, ist Kinderarmut abzuschaffen in Österreich. Ich kann mir nicht vorstellen, dass jedes fünfte Kind in Österreich eben von Armut eben gefährdet ist. Und ich habe selber bittere Armut als Kind erlebt. Und da habe ich das Gefühl, ich kenne, was bedeutet, ohne Essen zu schlafen und auch wirklich folgenden Tag nicht zu wissen, was zu essen. Und ich kenne auch jetzt die andere Seite, Essen zu bekommen auf dem Tisch und auch ein Leben zu leben, wo du weißt, es ist eine Lebensfreude, wenn man was zum Anziehen hat, wenn man normal leben kann, wenn man auch eine Ausbildung besuchen kann. Und das will ich, diese Freude und diese Hoffnung weitergeben.
0: Saba Gebremedin Kasaye, aufgewachsen in Addis Abeba, Äthiopien und erst seit einigen Jahren in Wien. Ihre Eigenschaften oder wie sie sich eben selbst beschrieben hat, könnte man als typisch weiblich beschreiben. Das Berufsfeld, in dem sie sich höchst erfolgreich bewegt, ist das mit Sicherheit nicht.
6: Describe myself as a strong, committed, dedicated, caring, who loves to support people and help people. I'm a person who cares a lot for others, and help in whatsoever means that I can help with. My father always used to call me, when I was even a little girl, Dr. Saba. So they always wanted me to be a doctor, but I am far away because I'm even afraid of needles, let alone to have to do a surgery or anything. So that was their what they would want me to be. But I am now an airline leader.
0: An Airline Leader. Saba Gebremedin Kasaye ist also die Chefin bei einer Fluglinie. Sie leitet die Geschäfte in Österreich sowie für Zentral- und Osteuropa bei Ethiopian Airlines. Dabei hat sie ursprünglich Sozialpsychologie studiert und ist erst danach über ein Trainee-Programm zum sonst eher männerdominierten Traum vom Fliegen gekommen.
6: Out of 700 students, 14 of us passed the exam and the interview, and we joined the aviation industry. After 2 years of intense coaching and training programs and the first journey of the aviation industry, then I got addicted with the aviation industry. Once you're in it, it's honestly, it's impossible to get out of it. There are many things that you get addicted with, starting from the smell of the fuel, you can say. And I'm in this aviation for the past 10 years, and I want to continue my path the same way and enhance my leadership as well in the aviation area.
0: Ihren Führungsanspruch wird Saba Gebremedin Kasaye also noch ausbauen und darf damit auf jeden Fall als weibliche Pionierin in einer sehr technischen Branche gelten. Viel Zeit für Privates bleibt ihr dabei nicht, aber ein paar Lieblingsplätze hier in Wien hat sie uns verraten.
6: The African diaspora shops I know would be the Afro-Eurotex bookstore, which is located on the 2nd District. They have many books written on Africa, so if you want to discover about Africa, it's the best place to go. And I also know this shop on the 4th District called Barbara Ali Designer Shop, where you can find very beautiful authentic dresses made by, handmade dresses, made by Miss Barbara Ali.
0: Schauplatzwechsel in einen bunt dekorierten Modesalon im 4. Bezirk. Barbara Ali sitzt an ihrer Nähmaschine. Sie ist hier die alleinige Chefin und hat sich auf Mode aus afrikanischen Stoffen spezialisiert. Vor ihrer Zeit als Designerin war sie Friseurin, dann auch Tänzerin, Sängerin. Sie hat auch choreografiert und ist als Kostümbildnerin für ihre damalige Tanzkompanie zur Mode gekommen. Ihr Modelabel heißt Handmade Story. Und handgemacht sind tatsächlich alle von ihr kreierten und gefertigten Stücke.
7: Diese Handmade Story, also die Geschichte meiner Karriere in Österreich, hat wirklich begonnen mit der Handarbeit. Ja? Und das liegt mir sehr, sehr im Herzen, weil meine Mama sagt immer, wenn du deine Finger schaust, wenn du unique bleiben willst, musst du schauen, dass deine Finger nicht gleich sind. Ja? Das heißt, es ist nicht perfekt. Das heißt, niemals versuchen, perfekt zu sein. Also, ich sage immer, für mich ist es, ich versuche, eine Brücke zwischen Afrika und Europa zu schaffen. Wie ich das beschreiben kann, ist eine powervolle Stücke, die einfach eine zurückerinnert, wer man ist oder wer man war. Ja.
0: Oder vielleicht für uns hier in Wien Mode, die uns daran erinnert, wer wir sind und wer wir sein könnten. Bunt, fröhlich Und auffällig ist diese Mode und sie vermittelt Lebensfreude und Energie.
7: Nicht jeder natürlich kann sich damit identifizieren. Ich höre immer wieder sehr, sehr viel von Leuten, nur euch Afrikaner können das tragen. Ich liebe es. Also für mich ist es für mich eine Sache der Integration. Ich integriere mich ständig. Ständig, ich will wissen, was in deiner Kultur steckt. Wie ich eben diese Brücke schaffen kann. Ja, und das ist für mich einfach eine Sache, die ich wichtig finde und die ich einfach eine große Rolle auch spielen möchte in meiner Mode, einfach diese Brücke zu schaffen.
0: Eine Brücke zwischen ihrem Zuhause in Österreich und ihren Wurzeln im Senegal erschafft auch Ada Dian mit ihrer Literatur.
8: Also mein Name ist Ada Dian. Mein Lebensmittelpunkt ist in Wien. Ich arbeite bei der NGO ZARA. Das steht für Antirassismusarbeit und Zivilcourage und folge dort Hass- und Netzdelikte. Und nebenbei mache ich mich gerade als Schriftstellerin selbstständig. Genau. Und ja, meine Wurzeln liegen im Senegal und in Österreich.
0: In ihrem 2021 erschienenen Buch Menschen, Life is a Story, mit mehreren Kurzgeschichten, die allesamt im Senegal spielen, lässt sie zum Beispiel einmal eine Touristengruppe von einem Sturm gebeutelt mit einem Schiff an einer ehemaligen Sklaveninsel vor Anker gehen und dann dort im ehemaligen alten Sklavenhaus für eine Nacht eine Unterkunft finden und zeigt dabei die unterschiedlichen Blickwinkel und Gefühle, mit denen dieser historische Ort, die ehemalige Sklaveninsel, bis heute gesehen und erlebt werden kann.
8: Also auf der einen Seite ist sie so ein Ziel für Schulklassen, also senegalesische Schulklassen, die halt Tagesausflüge hinmachen und dort erfahren, dass ihre Vorfahren eben, also in der Sklaverei gehalten wurden teilweise. Und auf der anderen Seite kommen aber auch Touristen hin, die einfach nur seinen Tagesausflug dort verbringen, ein paar Bilder knipsen und sagen, huch, das haben wir jetzt auch gesehen, ist abgehakt und dann fahren sie am nächsten Tag wieder. Und ja, und der Sturm bringt die Touristen einfach für eine Nacht in diese Lage, in der eben auch früher versklavte Menschen gewesen sind. Sie zittern, sie haben zu wenig zu essen, sie haben Angst. Und diese eine Nacht haben die Touristen genau gefühlt oder habe ich versucht, sie fühlen zu lassen, was versklavte Menschen gefühlt haben. Und und eben die Ironie dabei ist, dass sie eben am nächsten Tag wieder sagen können, okay, huch, das war jetzt ein Abenteuer, jetzt gehen wir aber weg. Und ja, und für versklavte Menschen war das sehr, sehr lange Zeit nicht möglich, einfach zu sagen, huch, wie unangenehm, jetzt gehen wir wieder weg. Ja.
0: Für das Buch Menschen, Life is a Story von Ada Dian gab es bereits mehrere Auszeichnungen, wie etwa den Young Storyteller Award. Für die junge Autorin bedeutet das einen Motivationsschub, sich in ihren literarischen Texten auch weiterhin mit Themen wie Machtkritik oder Erinnerungskultur zu beschäftigen. Neben ihren Tätigkeiten als Autorin arbeitet Ada Dian bei ZARA, also beim Verein für Zivilcourage und Antirassismusarbeit. Sie überprüft dort Social-Media-Plattformen in Bezug auf Hass im Netz und sorgt gemeinsam mit ihren Kollegen und Kolleginnen dafür, dass rassistische Kommentare so schnell wie möglich wieder gelöscht werden. Und, so sagt sie, macht dabei nicht nur angenehme Erfahrungen.
8: Ich habe auf jeden Fall sehr, sehr viel dazugelernt. Auch vielleicht viele Sachen gelernt, die ich nicht unbedingt hätte wissen wollen. Aber was ich schon auch sehr schön gefunden habe, ist manchmal, also wenn man vor allem in einer Zeit von sehr vielen Krisen lebt, dann sieht man oft halt nur noch, okay, wow, es gibt nur noch Krisen, Krisen, Krisen. Und bei ZARA habe ich wirklich gesehen, okay, es gibt sehr viele Menschen, die dagegen ankämpfen, die gegen bestimmte Probleme kämpfen, wie zum Beispiel Rassismus unter anderem. Das ist das, wo ich mich halt am meisten damit beschäftige. Genau, und das finde ich eigentlich irrsinnig schön. Das gibt, finde ich, eine irrsinnige Kraft. Also eben gemeinsam in meinem Feld, eben in meinem Bereich, wo ich arbeite, gegen Online-Hass vorzugehen. Und ja, genau.
0: In die Anti-Rassismus-Arbeit, sagt Ada Gian, ist sie quasi hineingerutscht, weil es ihr hier in Österreich in ihrer Jugend an kraftvollen Vorbildern gefehlt hat. Auf der Suche nach motivierenden Role Models ist sie zu Zara und dann auch zur schwarzen Frauen-Community gekommen und hat dort ganz neue Vorbilder und Möglichkeiten für ihren eigenen Weg gefunden.
8: Ja, tatsächlich würde ich sagen, ist es die schwarze Frauen-Community. Genau, weil ich dort einfach sehr viele, sehr starke schwarze Frauen gefunden habe, die halt schon so viele Sachen durchgemacht haben, vor denen ich vielleicht noch stehe und die mir auch Tipps geben können. Und genau, und ja, die einfach die gleiche Lebensrealität haben wie ich. Und wenn ich, genau, würde ich sagen, schwarze Frauen-Community eigentlich. Ja.
0: Wir bleiben beim Thema. Wir wechseln den Schauplatz in ein Café-Restaurant an der linken Wienseile. Von außen gut sichtbar und seit langem bekannt als Rosa-Lila Villa, ist das Café mittlerweile im Inneren türkis und heißt Villa Vida. Geführt wird das Lokal seit einigen Jahren von Denise van der Cruz.
9: Ich heiße Denise van der Cruz, ich wohne in Wien seit den letzten 10 Jahren. Ich komme aus den USA, ich bin groß geworden in New York City. Und ich bin die Geschäftsführerin von der Villa Vida. Ich habe das gegründet in 2019. Der Villa Vida war meine Idee, als ich diesen wichtigen Ort übernommen habe, nicht nur einen lesbischen Ort zu haben oder schwulen Ort zu haben, sondern einen queeren Ort zu haben.
0: Auf der Homepage stellt sich das Lokal vor als ein Restaurant, eine Bar und ein Café in Wien, Österreich, mit der Mission, soziale Kontakte und Unterstützung für LGBTQIA+-Menschen zu fördern. Der lange Begriff mit den vielen Abkürzungen kann tatsächlich schon etwas verwirrend sein.
9: Lesbian, gay, bisexual, trans, intersex, asexual, queer oder questioning, plus und. Wie Sie gesagt haben, LGBTQIA ist ganz viel zu sagen. Ja, plus ist ganz viel zu sagen. Queer ist ein Kurzbegriff, was LGBTQIA plus bedeutet. Queer hat auch eine Geschichte als eine politische Blick auf den Welt. Das heißt, denn queer ist nicht nur meine Identität, aber ich bin durch diese Identität politisiert.
0: Denn queer zu sein, das bedeutet, sich ganz oft erklären zu müssen und überhaupt erst einmal einen guten und sicheren Ort im Leben für sich zu finden.
9: Ja, für viele queer Menschen auch jetzt, heutzutage, es ist leider so, dass wenn sie geoutet werden oder selbst outen, dass sie einfach haben Probleme in der Familie, auf der Arbeit, in der Schule und sie bekommen Mobbing manchmal oder andere härte Dinge, ja, wie Obdachlosigkeit oder solche Dinge. Sie verlieren ganz, ganz viel. Und was am wichtigsten, was sie verlieren, ist Community. Diese Community von Family, von der Familien, Leben, die Community von Freunden und so weiter.
0: Es ist also vor allem dieses Dazugehören und wieder in einer Community eingebunden sein, was ein Ort wie die Villa Vida seinen Gästen bietet. Und, sagt Denise van der Cruz, das Thema Queerness gehe alle etwas an. Darum ist die Villa Vida auch ein inklusives Lokal. Soll heißen, jeder und jede ist hier willkommen.
9: Ja, das ist ein Lokal für alle. Was ganz wichtig ist, dass wir alle, die hier reinkommen, Respekt haben. Besonders an queer Menschen. Wir sind in dem Mittelpunkt in diesem Lokal. Das ist ganz anders von anderen Lokalen. Was alle anderen Lokale in Wien, ist es nicht so. Aber hier, wir sind am Mittelpunkt. Und das heißt, so für hetero Leute auch können sie ja, sie sind voll willkommen.
10: Denise van der Cruz macht Kaffee und erklärt dann noch einmal, warum Queerness uns alle etwas angeht.
9: Ja, alle Leute kennen queer Menschen, obwohl sie sind manchmal nicht so erkennbar. Ja, so ich würde sagen, ja, mehr Leute sind queer, als man denkt. Ja, es ist so, dass viele hetero-Menschen, sie denken, ja, das geht nichts mit mir, das hat nichts mit mir zu tun, aber das hat mit allen zu tun. Wir wohnen jetzt in einer Gesellschaft, und was ganz wichtig ist, in einer zivilisierten Gesellschaft, ist, dass wir aneinander kommen. Wir müssen auch die Gedanken haben an andere Menschen, dass sie wohlfühlen, dass sie alle Recht haben an ein gutes Leben, an ein Leben mit Sicherheit, dass sie alles machen können, ja. Und auch was an der Gesellschaft weiter anbieten können.
10: Ein gutes Leben für alle. Darum sollte es auch in der Politik gehen, also im Parlament oder im Wiener Rathaus. Daher noch einmal ein Schauplatzwechsel. Für das letzte Gespräch wechseln wir also den Ort und begeben uns in den Arkadenhof des Wiener Rathauses. Wir treffen Mireille Ngosso, Ärztin, Politikerin und eine der wichtigsten Kräfte in der österreichischen Black Lives Matter-Bewegung. Einst ist sie mit ihren Eltern als Flüchtlingskind aus dem Kongo nach Wien gekommen. Ihr erster Auffangort war das Flüchtlingslager in Dreiskirchen. Sie war, erzählt sie uns, Schulabbrecherin und hat erst später die Matura nachgemacht und erst viel später Medizin studiert. Heute gilt sie, weil gewählte Politikerin im Wiener Landtag und als Menschenrechtsaktivistin, für viele jüngere Frauen mit afrikanischen Wurzeln als das wichtigste Role Model. Und arbeitet im Rahmen der African Cultural Foundation auch als Mentorin, um jüngeren Frauen Mut zu machen und den Weg zu ebnen.
11: Also ich bin sehr froh, dass diese African Cultural Foundation, dass die dieses Mentoring-Programm auf die Beine gestellt haben. Und ich habe jetzt schon mittlerweile 3 Mentees. Und ich finde es total großartig, dass ich die Möglichkeit habe, einfach ihnen zu zeigen, wie es in der Politik funktioniert, wie es abbrennt, aber auch die wichtigen Player und Playerinnen in der Politik aufzuzeigen. Und alleine schon das in den Rathaus kommen, ja, dass man schon mal diese Kulisse hier sieht und einfach hier ein bisschen eintauchen kann und ein bisschen auch ein Gefühl bekommt, wie Politik funktioniert. Dann auf einmal habe ich Mails bekommen von ganz jungen Mädels, die mir geschrieben haben, sie finden das so großartig, dass ich da Politik mache. Sie wussten nicht, dass eine schwarze Frau auch in die Politik gehen kann. Ja? Wie ich dazu gekommen bin, sie möchten das auch gerne machen. Das hatte ich alles irgendwie nicht gesehen, ja? Wie wichtig das eigentlich ist, eine Vorbildrolle, auch wenn man es nicht möchte, wie wichtig das aber ist, dass man sich selbst wieder sieht. Wenn ich an meine eigene Geschichte denke, ich habe eigentlich nie jemanden gesehen oder kaum jemanden gesehen, der so ausgesehen hat wie ich oder die auch eine ähnliche Geschichte hatte wie ich in der Politik. Ja? Wo ich das gesehen habe, war im Musikbereich oder im Sportbereich, ja? Aber nicht in Politik oder als Ärztin oder in diesen Bereichen. Ja? Und ich glaube, es ist schon sehr wichtig, dass jeder Mensch sich irgendwie auch selbst wiedersehen kann. Und deshalb, auch wenn es eine große Herausforderung ist und das natürlich immer auch seine Hürden mit sich bringt, eine Vorbildrolle zu sein, also nehme ich das schon gerne an, weil ich einfach weiß, was das für die nächsten Generationen bedeutet, dass ich da bin. Ja, weil das sind alles Dinge, die ich dann gemerkt habe auch. Ja. Wenn man dann in neue Kreise dann hineinkommt und beispielsweise jetzt nicht diesen sozioökonomischen Background hat, ja, dass eigentlich du in einer komplett neuen Welt hineintauchst und dann einer der Ersten bist, dass das nicht einfach ist. Ja? Und da möchte ich eben die nächste Generation auf jeden Fall unterstützen dazu und sie auch zu motivieren, in die Politik zu gehen.
10: In die Politik zu gehen, das bedeutet, mit den eigenen Anliegen sichtbar zu werden und hat für Frauen und insbesondere für afrikanische Frauen in Österreich noch keine lange Tradition. Im Gegenteil. Mireille Ngosso erzählt, dass auch sie als Kind von ihren Eltern hier in Österreich vor allem vermittelt bekommen hat, möglichst nicht aufzufallen. Ein derartiger Imperativ hat weitreichende Folgen.
11: Also ich kann mich erinnern, wo ich politisch aktiv geworden bin, dass einer der ersten Dinge, die ich von zu Hause mitbekommen habe, war, nicht über Rassismus zu sprechen. Über alles andere, aber nur nicht über das, weil das ein Thema ist, was sehr sensibel ist, was sehr emotional ist und was schwierig ist. Ja? Und natürlich die Familie mich auch schützen wollte. Und das habe ich auch so getan, eigentlich die nächsten Jahre.
10: Geändert hat sich für sie alles im Jahr 2020 mit George Floyd und mit dem Satz I can't breathe.
11: Ich bin damals im Bett gelegen mit meinem Sohn und habe noch ein letztes Mal in Instagram, in den sozialen Medien gescrollt und habe dann dieses Video gesehen und habe dann sofort abgeschaltet, weil ich mir dachte, ich konnte mir das nicht ansehen. Und ich glaube, in diesem Moment ist mir so richtig bewusst geworden, was es bedeuten kann, schwarz zu sein, vor allem ein schwarzer Mann zu sein. Und ich habe in George Floyd natürlich George Floyd gesehen, aber halt auch meinen Sohn, meinen Mann, meinen Vater und so weiter. Ja. Und ich war dann so ein bisschen in einer Schockstarre. Und dann hat mich eben ein Freund angerufen, der Mushtaba, und hat gemeint, Mireille, wir müssen irgendwas machen. Wir können das jetzt nicht so lassen. Und wir haben beide aber auch gesagt, in Österreich jetzt über Black Lives Matter zu reden oder eine Demonstration zu machen, wir glauben nicht, dass viele Leute kommen werden. Und waren dann total erstaunt, weil wir wirklich nicht damit gerechnet haben, dass dann so, so viele Menschen aufkreuzen.
10: Gekommen sind dann etwa 50.000 Menschen, um lautstark ihre Solidarität mit der schwarzen Community zu bekunden.
11: Und gerade für die nächste Generation, da habe ich mich mit so vielen unterhalten, die mir einfach gesagt haben, die haben gar nicht gewusst, dass das Schwarzen oder People of Color so geht. Sie wollen nicht, dass ihr schwarzer Klassenkamerad, dass ihm das widerfährt. Und es hat auf jeden Fall mit mir gemacht, dass ich ein großes oder starkes Bewusstsein auch für mich dadurch entwickelt hat, ja? Dass es in Ordnung ist, über dieses Thema zu sprechen, dass es nicht bedeutet, dass der oder diejenige, dass ich jemanden verurteile wegen dem, sondern dass ich einfach nur Themen anspreche, die sehr, sehr viele Menschen betreffen und dass ich nicht für mich alleine spreche, sondern das habe ich richtig da gespürt, sondern ich spreche für ganz, ganz viele Menschen, die nicht dieses Privileg haben, dort zu sein, wo ich heute bin und die sich darauf verlassen, dass ich einfach versuche, die nächste Generation es besser zu machen. Ja?
10: Wie wir lernen können, es gemeinsam besser zu machen, damit beschäftigt sich auch Tekleer Ngotam. Sie blickt auf mittlerweile 25 Jahre als Bildungsreferentin beim Verein Südwind zurück und kann sagen, diese Arbeit war nicht umsonst. Heute, sagt sie, haben viele Menschen ein hohes Bewusstsein in Bezug auf Themen wie fairen Handel.
3: Ja, es hat sich verändert. Also damals hatten wir zum Beispiel nicht viel Produkte aus dem fairen Handel und ganz wenig Leute haben überhaupt von diesen Themen gewusst. Ja. Also jetzt sind wir so weit gekommen, dass sehr viele Leute wissen. Und jetzt ist die Zeit, wo man sich wirklich mit den Themen auseinandersetzen kann und drüber reden kann und vielleicht auch kreative Lösungen miteinander überlegen kann. Und daher denke ich mir, dass es geht schon. Wahrscheinlich zu langsam, aber tief, tiefgehend. Ja.
10: Es geht, sagt Tekleer Ngotam, um globale Gerechtigkeit. In ihrer Arbeit im Bildungssektor, also bei der Konzeption von Seminaren und Workshops, ermutigt sie alle Teilnehmenden in ihrem eigenen Interesse zu globaler Solidarität.
3: Ich denke, von Natur her sind wir sowieso verbunden als Menschen mit unserer Natur. Und es kann nicht ein Teil leiden und andere Teile sind glücklich für immer und ewig. Das geht nicht. Also egal, auch wenn wir als Organisation nichts tun. Also was wir machen, ist einfach Leute da vorzubereiten, dass sie das auch bewusst tun. Ja? Sonst wird es von sich selber in irgendeiner Weise regeln. Und vielleicht in einer Weise, wo wir keinen Einfluss haben. Und das ist gefährlich. Bevor andere aussterben, werden die etwas tun, was vielleicht nicht so soft sein wird. Ja? Daher ist es gut, dass wir immer die ganze Welt im Hinterkopf haben, in unserem Tun und Überlegungen, weil die ganze Welt verbunden ist.

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Vom reichen alten Mann. Ein alter Mann war sehr reich. Er hatte 7 Söhne, kaufte für jeden Land und verteilte es unter sie als Erbe. Der älteste Sohn war sehr schlau. Sie waren alle sorgfältig erzogen und in guten Verhältnissen aufgewachsen. Ihr Vater schlachtete täglich und schmauste, lud alle seine Nachbarn voller Großzügigkeit ein. Wenn seine Freunde zu ihm sagten, »Höre auf, verschwende nicht dein Geld, bewahre es für deine Kinder«, dann antwortete er ihnen, »Lasst sie auf ihr eigenes Glück vertrauen und mich auf meines. Ich habe jedem Land gegeben und überdies habe ich für sie mein Gold vergraben, dass in dem Land eines von ihnen auftauchen wird. Der Tod zögert nicht, und so starb auch er. Die Kinder begruben ihren Vater, aber sie warteten ungeduldig auf den 40. Tag, um den Willen ihres Vaters zu hören und das Geld zu verteilen. Der 40. Tag kam heran und das Testament wurde eröffnet. Es erklärte, damit es für meine Kinder sei, habe ich das Gold in dem Land eines von ihnen vergraben. Auch auf Pergament niedergelegt in der Kiste habe ich Geld für sie bereitgestellt. Als sie die Kiste eilends öffneten, fand sich auch richtig ein Stück Pergament mit einer Inschrift. Diese Inschrift besagte: Behaltet einen kühlen Kopf und warme Füße. Das vermache ich meinen Kindern. Ein Mensch, der die Meinung dieser Inschrift begriff, fehlte jedoch. Schließlich erklärte sie ein Student ohne Renommee. Er sprach: Behaltet einen kühlen Kopf, meint, dass die Krankheit tötet, die in den Kopf eindringt. Und die Bedeutung von haltet eure Füße warm ist, dass Krankheit, die in die Füße eindringt, lahm macht. Das Volk staunte über ihn. Die Söhne waren jedoch sehr verärgert, denn sie waren habgierig gewesen und hatten gedacht, viel Gold in der Kiste zu finden. Der älteste Sohn begriff jedoch den Plan seines Vaters. Sie sprachen nun: Auf, lasst uns graben! Und fingen an, an allen vermuteten Plätzen zu graben, indem sie sprachen: Was sollen wir nun tun? Lasst uns in einer der Ländereien graben. Denn er sprach: Ich habe Gold für sie in den Ländereien meines Sohnes vergraben. Als sie in einer der Ländereien nichts fanden, gruben sie schließlich das Land der 7 Brüder um, aber Gold fanden sie nicht. Sie wurden sehr zornig. Insbesondere waren sie zornig über ihre Müdigkeit nach der Arbeit. Die 6 Brüder, abgesehen von dem Ältesten, berieten sich untereinander und sprachen: Was sollen wir nun hier machen? Warum sollen wir hier bleiben? Der älteste Sohn jedoch war gescheit und verstand den Sinn und den Plan von behaltet einen kühlen Kopf und warme Füße und ich habe Gold für meine Kinder in einer ihrer Ländereien vergraben. Aber als sie gruben, dachte er: Wenn ich nicht mitmache, werden sie etwas anderes denken. Ich schließe mich ihnen also an. Nachdem er in seinem Herzen sein Verhalten überdacht hatte, setzte er sich. Die 7 Brüder erwogen genau ihre Möglichkeiten und entschlossen sich, sich als Knechte bei entsprechenden Herren zu verdingen, um ihren Lebensunterhalt zu gewinnen. Sie machten sich also auf und zogen von dannen und verdingten sich, um Mittel für ihren Lebensunterhalt zu erhalten. Der Älteste jedoch, weil er klug war und die Absicht seines Vaters genau erkannte und die Fruchtbarkeit des umgegrabenen Bodens sah, wartete einige Zeit, um zu säen. Er säte Gerste, die üppig aufschoss. Weil alle seine Brüder ihre Ländereien verlassen hatten, verpachtete er das Land.
Das Korn füllte im Überfluss mehrere Scheunen. Er wiederholte es und vergrößerte das von ihm bestellte Land. Er sprach: Das ist die Absicht meines Vaters, als er sagte, dass er Gold in unserem Land vergraben habe. Es war wie im Sprichwort: Wer Korn hat, ist gut daran. Wer hingegen Gold hat, ist ruhelos. Seine Tätigkeit machte ihn sehr reich und er wurde der erste aller Landwirte und man kam und sprach zu ihm: Leihe mir Saat. Sein Ansehen verbreitete sich überall im Land und er wurde sehr reich. Der Vater hatte seine Söhne auf großem Fuß erzogen und sie verstanden nicht zu arbeiten. In welches Haus sie auch eintraten, der Herr sprach: Nachdem er ihr Auftreten und ihr Benehmen gesehen hatte, wahrlich, dieser Knabe wird für wichtige Angelegenheiten dienen können. Aber wenn er sie zur Arbeit aufforderte oder einen Auftrag erteilte, wussten sie nicht, wie sie dies anstellen sollten. Nun wurde ihnen gesagt, was für rohe, schlecht erzogene Menschen sie seien, die man ohrfeigen solle. So wurden sie geschlagen und zogen von Land zu Land, ohne dass sie irgendeine Arbeit fanden. Sie erlebten Plagen, die sie vorher nie gekannt hatten und waren stets müde. So berieten sie sich erneut miteinander und sprachen: Was wird für uns am besten sein? Wenn wir hier und dort umherwandern, finden wir nichts für uns Geeignetes. Als Hoffnung haben wir nur unseren Bruder. Wir werden zu ihm gehen und ihm erzählen, was uns zustieß. Sie brachen auf und begaben sich zu ihrem Bruder. Als sie nackt und hungrig und in erbarmungswürdigem Zustand bei ihrem Bruder eintrafen, fragte er sie, indem er sprach: Was seid ihr für Leute? Was wollt ihr? Als sie ihm erzählten, wer sie waren, war er überaus erstaunt, gab ihnen Essen und Trinken und kleidete sie. Dann führte er jeden von ihnen zu seinem entsprechenden Land, umarmte sie und gab bekannt, dass er der älteste Bruder sei und sie entsprechend den Gesetzen und Verordnungen des Landes lebten. Sie aber ähnelten ihrem Bruder durch dessen Hilfe völlig in seiner Absicht und Arbeit. Daher waren sie nach einiger Zeit fast so reich wie ihr ältester Bruder. Da sie Unglück erfahren hatten, ließen sie Leichtfertigkeit und Faulheit nicht in ihre Lebensart eindringen und sie begannen, reicher zu werden. Und ihre Nachbarn und die Menschen der Gegend ehrten und achteten sie. Die Ratschläge und Essen zu Ehren der Heiligen an ihren Tagen waren bei den Sieben die gleichen und die Leute sprachen über die Geschicklichkeit und den Plan des Vaters. So war es. Das war vom reichen alten Mann eine Erzählung aus Äthiopien. Vielen Dank für Ihre Aufmerksamkeit.

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1: 1 Uhr. Ö1 Nachrichten. Am Mikrofon Martina Kofler. Die Zahl ausländischer Schülerinnen und Schüler in Österreich ist im vergangenen Schuljahr wieder gestiegen, und zwar um 5,3%. Der Bedarf an Deutschförderung ist dagegen leicht gesunken. Das ist das Ergebnis einer aktuellen Studie des Integrationsfonds. Mehr von Elise Pelzelmeier.
2: Aktuell benötigen 4,4% aller Schülerinnen und Schüler Deutschförderunterricht. Besonders hoch ist der Förderbedarf bei Schülern aus Syrien mit 35%. Auch unter ukrainischen Schülern besteht erhöhter Bedarf. 27% gelten als außerordentliche Schüler. Laut den neuesten Zahlen des Integrationsfonds gibt es vor allem in den größeren Städten viele Kinder, die Probleme mit Deutsch haben. So braucht etwa in Wien jedes fünfte Volksschulkind Deutschförderung. In Wels und Linz ist der Anteil außerordentlicher Schüler mit 25% bzw. 22% sogar noch größer als in Wien. Zum Vergleich, in Kärnten und im Burgenland sind es nur 5%.
1: Integrationsministerin Claudia Bauer von der ÖVP will sich im Zuge des Verbots des politischen Islam auch für ein Verbot der Muslimbruderschaft und weiterer islamistischer Organisationen in Österreich einsetzen. Deren Symbole seien zwar verboten, Vereine könnten sie aber gründen, sagt Bauer im Interview mit der Austria Presseagentur. Ex-ÖVP-Clubchef August Wöginger ist als ÖAAB-Obmann wiedergewählt worden. Fast 96% stimmten am Nachmittag für Wöginger. Und das ist durchaus bemerkenswert, Viktoria Waldhäusl.
3: Ja, die Wiederwahl ist deswegen bemerkenswert, weil August Wöginger in erster Instanz wegen Anstiftung zum Amtsmissbrauch zu einer bedingten Haft verurteilt wurde. Wobei man auch sagen muss, dass die ÖVP immer hinter August Wöginger gestanden ist. Und entsprechend fallen heute auch die Glückwünsche aus. Sie kommen auch von der Parteispitze. ÖVP-Chef und Bundeskanzler Christian Stocker etwa sagt, Wöginger habe stets ein ausgeprägtes Gespür und ein offenes Ohr für die Bedürfnisse der Arbeitnehmerinnen und Arbeitnehmer gehabt.
1: Danke, Viktoria Waldhäusl. Russlands Präsident Putin hat wegen des Besuchs von US-Unterhändlern eine dreitägige Pause der Luftangriffe auf Kiew angeordnet. Ab heute Mitternacht sollen die Angriffe gestoppt werden. Die Sondergesandten Steve Witkoff und Jared Kushner werden morgen erstmals in Kiew erwartet. Zuvor sind heute noch Gespräche mit dem russischen Präsidenten Putin in Moskau geplant.
4: Wann genau die Gespräche zwischen Putin und den beiden US-Gesandten stattfinden, ist bislang offen. In der Vergangenheit wurden solche Verhandlungen häufig bis in die Abendstunden geführt. Der Kreml dämpfte bereits im Vorfeld die Erwartungen. Peskow betonte, es gebe derzeit keine grundsätzlich neuen Ansätze für ein Ende des Krieges. Russland hält weiterhin an seinen zentralen Forderungen fest. Dazu gehört die Anerkennung der Annexion der Regionen Luhansk, Donetsk, Saporischschja und Cherson, einschließlich der Gebiete, die Moskau derzeit nicht vollständig kontrolliert. Die Ukraine lehnt dies ab und fordert als Voraussetzung für Verhandlungen einen sofortigen Waffenstillstand. Russland weist diese Forderung bislang zurück.
1: Stefan Lack hat berichtet. Österreich trauert um Ernie Mangold. Die Schauspiellegende ist in der Nacht im Alter von 99 Jahren in Wien gestorben. Bundeskanzler Stocker würdigt Mangold als eine der größten Persönlichkeiten der österreichischen Kulturgeschichte. Vizekanzler und Kulturminister Babler nennt sie eine große Schauspielerin und unverwechselbare Künstlerin. Ein Nachruf von Moritz Strobel.
5: Ernie Mangold war neben ihren zahlreichen Theaterauftritten auch aus Film und Fernsehen bekannt. Im Hollywood-Streifen Before Sunrise hat sie genauso mitgespielt wie in bekannten TV-Serien wie Kommissar Rex, Kottan ermittelt oder Dem Tatort. Ihre jahrzehntelange Karriere hat Mangold vom Theater in der Josefstadt der Nachkriegszeit

0: Bernie Mangold wiederholt Ö1 morgen ein Menschenbild. Das waren die Nachrichten und jetzt zum Wetter.
1: Teils sonnig, teils bewölkt geht es Richtung Abend. Vom Innviertel bis ins Machfeld überwiegt der Sonnenschein. Im Bergland und im Süden die Wolken und ab und zu fallen ein paar Regentropfen. Der Wind wird schwächer und über Nacht klart es vielerorts auf. Und es wird frisch mit Tiefstwerten von 7 bis 17 Grad. Stellenweise bilden sich Nebel und tiefe Wolken. Der morgige Sonntag bringt dann im ganzen Land einiges an Sonne und es wird sehr warm für Anfang September mit 21 bis 29 Grad. Soviel zum Wetter von Daniel Stanker.

Petra Erdmann begrüßt Sie zur ersten Diagonal-Stellt-Vorausgabe im Spätsommer. Wir beginnen mit einer kurzen Rückschau auf ein Open-Air-Konzert-Highlight. Letzte Woche nämlich füllte Blood Orange die Wiener Arena. Er war zum ersten Mal in Österreich live zu erleben. Geboren als David Joseph Michael Hines, ist er Sänger, Songschreiber, Komponist, Regisseur, Produzent und Performance-Künstler, auch noch eine Fashion-Ikone. Aktuell ist sein Soundtrack in Olivia Wildes Paarkomödie Die in White zu hören. Blood Orange wohnte im Londoner Stadtteil Ilford und lebt heute in New York City. Melancholischer R&B-Pop, eine Reminiszenz an seine Jugend und Trauer um seine Mutter. Blood Orange mit seinem Track Essex Honey MP3.

0: was Sie heute neben vielen Musikneuvorstellungen in unserer Sendung noch erwartet.
1: Gentle Monster.
0: Wir sprechen mit Regisseurin Marie Kreuzer anlässlich ihres neuen starbesetzten Films, wie das Thema Kinderpornografie im Kino wachrütteln kann und damit internationale Erfolge einfährt.
2: Was ist los?
3: Frau Weiß nehme ich an.
2: Ja. Is there a problem?
3: Elsa Kühn, Kriminalpolizei München. Wir ermitteln gegen ihren Mann und stellen seine Datenträger sicher.
1: Selbstbestimmung.
0: Zum 150. Mal jährt sich heuer der Erlass eines wirkungsmächtigen kanadischen Gesetzes, des sogenannten Indian Act. Es bleibt bis heute umstritten, wie die Rechte der indigenen Bevölkerung darin geregelt sind. Wir haben Quebecs größtes Reservat besucht, Kanawage, und dort den Alltag eingefangen.
4: One of my big things is I'm trying to raise my children to be first language speakers of the Ganyagaha language.
5: Ich erziehe meine Kinder in unserer Sprache Ganyagaha.
1: Wie Polykrisen bewältigen.
0: Nicole Dietrich hat den Philosophen Armen Avanessian dazu befragt. Inspiriert von der natürlichen Winterruhe schlägt er anlässlich seines neuen Buches vor, runterzufahren, den Pausenknopf zu drücken.
6: Mich hat jetzt das Überwintern als eine nicht resignative Strategie interessiert, also nicht desertieren und nicht untertauchen. Ja, evolutionäre Nischen sind die Orte, die wir ständig mit unseren Umwelten aufbauen. Wir entwickeln uns nicht selber alleine weiter, sondern in den Nischen, die wir uns bauen.
0: Gegen Ende der Sendung stellt Ihnen Caspar Ahrens in Diagonals feinem Musiksalon das heimische Jazz-Trio Double Me Three mit aktuellem Release vor. Jazz. Kaum ein anderes Musikgenre wird seit mehr als 100 Jahren in alle Richtungen experimentell so virtuos weiterentwickelt. Markiah McCraven, geboren in Paris etwa, ist ein innovativer Protagonist der jungen US-Avantgarde-Jazz-Szene, der mittlerweile in Chicago lebt. Der 42-jährige Perkussionist und Komponist versteht sich selbst als Beat Scientist. Man könnte ihn auch einen Rhythmusmeister nennen. Thomas Miesgang hat ihn interviewt und das folgende Porträt des Musikers gestaltet.
7: Die Geschichte des Jazz ist im Wandel. Und ich denke, deshalb ist es schwierig, das Genre mit einem Namen zu beschreiben. Wenn Leute mich fragen, spielst du Jazz? Dann antworte ich, ja, ich bin im Jazzbereich tätig. Aber ich weiß nicht, ob der Begriff alles umfasst, was ich mache.
8: Heute wird viel über das Bewahren der Musik und die Wertschätzung unserer Vorfahren gesprochen. Darunter verstehe ich aber nicht genau nachzuahmen, was sie spielten, sondern die Intention, mit der sie Musik machten, zu erfassen.
9: Der Schlagzeuger und Komponist Markiah McCraven mit einer Art Mission Statement über Wirkung und Funktion des Jazz im 21. Jahrhundert, so wie er es sich vorstellt. Markiah wie Papaya übrigens, so solle sein Name ausgesprochen werden, sagt er. Gestartet sind wir in diesem Beitrag mit Musik aus dem Jahr 2025. Off the Record heißt das Album, aus dem die Kompositionen Lakeshore Drive 5 und hier zu hören Los Gatos stammen. Die Entstehungsgeschichte von Off the Record ist einigermaßen kompliziert, so wie häufig bei Markiah McCraven. Das Album umfasst 4 EPs, die im Verlauf von 10 Jahren bei Sessions in unterschiedlichen Besetzungen entstanden sind. Mit dabei der Kornettist und Elektroniker Ben Lamar Gay, der Trompeter Marquise Hill, der Vibraphonspieler Joel Ross, die Harfenistin Brandy Younger, die Cellistin Tomika Reed und viele mehr. Man könnte auch sagen, die Creme der jüngeren Jazz- und Crossover-Szene in Chicago. Nachdem die Sessions dokumentiert waren, entwickelte sich Macaya McRaven zum Theo Macero in eigener Sache. Er adaptierte die Editing- und Remix-Praktiken, mit denen der Produzent von Miles Davis beispielsweise dessen Meisterwerk Bitches Brew geformt hatte. In der Post-Production aktivierte Macaya seine heute längst zum Markenzeichen gewordene Beat-Science-Methode, bei der im Mix fantasievoll Jazz, Hip-Hop, Elektronik, Funk und Psychedelik kombiniert werden. Die Website allmusic.com beschreibt den kreativen Ansatz des Rhythmuskönigs und Mischpultmagiers so.
10: Er ist ein versierter Techniker, dessen multidisziplinärer Ansatz durch das Zusammenspiel sorgfältig erstellter, ausgewählter Samples, Effekte und Sequenzen zum Leben erwacht. Er gestaltet das Audiomaterial neu, um das Organische mit dem Synthetischen zu ganzheitlichen Kompositionen zu verschmelzen.
9: Zum ersten Mal konnte man diesen sehr speziellen, perkussionslastigen Sound im Jahr 2015 hören.
7: Als ich meine ersten sample-basierten Platten machte, habe ich das Material selbst aufgenommen. In the Moment war das erste Dokument dieser Arbeitsweise. Ich habe erst mit anderen zusammengespielt und die Mitwirkenden dann gesampelt. Außerdem beschränkte ich mich auf eine Zweispuraufnahme, so wie die DJs und die frühen Dub-Leute gearbeitet haben.
11: Technology in music is a deep passion of mine.
7: Technologie in der Musik ist eine meiner großen Leidenschaften. Und dabei geht es nicht immer nur um Sampling. Wenn man an Beats und an die Musik der Zukunft denkt, dann kommt einem oft Hip-Hop in den Sinn. Aber ich denke weit darüber hinaus, an die Beatles und ihre psychedelische Aufnahme Tomorrow Never Knows oder den Dub Reggae von King Tubby. Es geht ganz einfach um die Kunst der Aufnahmetechnik.
11: The recording arts. That was the kind of the start of all of this next.
7: In the Moment war der Startschuss für die nächste Phase meiner Karriere, und alle meine späteren musikalischen Konzepte haben dort ihre Wurzeln.
11: Kind of evolving those concepts from there.
9: Macaya McRaven ist Adept einer Haltung, die sich im Jazz erst im 21. Jahrhundert so richtig durchgesetzt hat. Nämlich die Erkenntnis, dass das Studio, die Aufnahmetechnik und die Post-Production genauso wichtig sind, um ein zeitgenössisches Soundbild zu erzeugen, wie der improvisatorische Akt selbst. Man könnte die Klangvorstellungen von Macaya McRaven und seinen Kolleginnen aus der Chicago-Szene mit einer plakativen Formel beschreiben. Mehr Kanye West als Charlie Parker.

Den von Macaya selbst erwähnten Fab Four aus Großbritannien hat er auf dem Compilation-Album A Day in the Life – Impressions of Pepper sogar explizit ein akustisches Denkmal gewidmet. Kleines Diagonalrätsel, um welchen Beatles-Song aus deren psychedelischer Phase handelt es sich hier?

0: Da es ohnehin nichts zu gewinnen gibt, erfolgt die Auflösung des Rätsels auf dem Fuße. Es handelt sich um Lucy in the Sky with Diamonds, den Beatles-Song mit den halluzinogenen Anspielungen. Auch wenn man Melodie und Harmonien in dieser Fassung kaum heraushören kann. Als Makaya McCraven 2015 mit dem Album In the Moment sein erstes voll ausgereiftes Statement präsentierte, hatte er bereits fast 20 Jahre als professioneller Musiker auf dem Buckel. Die Eltern, beide Musiker, hatten sich in Paris kennengelernt, wo Makaya im Jahr 1983 geboren wurde. Der Vater, Stephen McCraven, ein profilierter Jazzdrummer, erteilte ihm bereits im Alter von 5 Jahren Schlagzeugunterricht. Noch wichtiger aber war womöglich der Einfluss der Mutter, einer ungarischen Sängerin und Flötistin.
1: Meine Mutter, Agnes Zsigmondy, war Mitglied verschiedener bekannter Folkgruppen in Ungarn, vor allem der Band Kalinda, die osteuropäische Musik aus verschiedenen Ländern spielte. Bulgarische, ungarische, transsilvanische und auch Zigeunermusik.
2: Bulgarian, Hungarian, Transylvanian and Gypsy Music.

Die Familie hatte sich aus Europa kommend im Pioneer Valley in Massachusetts niedergelassen, wo auch Jazzlegenden wie Archie Shepp und Yusuf Lateef lebten, mit denen es viel Austausch gab. Makaya McCraven hatte schon im frühen Teenageralter mit Freunden eine Band gegründet, aus der dann die im Nordosten der USA sehr populäre Hip-Hop-Funk-Metal-Truppe Cold Duck Complex werden sollte.

0: Agnes Chigmondi beobachtete die raschen Fortschritte ihres Sohnes und dachte wohl, das könnte auch etwas für mich sein.
1: Meine Mutter versuchte in dieser Zeit, neue Performance-Ideen auszuarbeiten. Sie trat solo und mit einigen lokalen Musikern auf, hatte aber Schwierigkeiten, die passenden Leute zu finden. Dann hörte sie uns spielen und kam auf die Idee, uns ihre Musik beizubringen. Das waren zum Teil noch Stücke aus der Kalenderzeit, aber auch Sachen, die mehr in Richtung Jazz gingen.
2: The Kalinda Times, but was adapting it for kind of more jazz musicians.
0: Aufnahmen von Micaiah McRaven mit seiner Mutter sind nicht zu finden. Sehr wohl aber der Einfluss der südosteuropäischen Folklore in Form von Odd Meters, von ungeraden Rhythmen, in seiner eigenen Musik. Zum Beispiel im Stück Inner Flight vom Album Universal Beings aus dem Jahr 2018.

0: Im Alter von knapp über 20 Jahren hatte Makaya McRaven genug davon, ein großer Fisch in einem kleinen Teich zu sein. Er zog um nach Chicago, wo er von einem wahren Ocean of Sound umgeben war.
1: I had quite a busy career.
2: Ich hatte schon eine ziemlich gut laufende Karriere, bevor ich nach Chicago zog. Aber als ich in Chicago ankam, all die Musiker kennenlernte und versuchte, mich in die Szene zu integrieren, war es einfach unglaublich. Dieses Niveau an Musikalität, diese Fülle an Geschichte.
0: Chicago war und ist in den USA neben New York der Hotspot einer avantgardistisch gestimmten Jazzszene und verbindet mittlerweile drei Generationen. Von den Pionieren der AACM, der Association for the Advancement of Creative Musicians, in den 1960er Jahren, bis zu den jüngeren Crossover-Künstlerinnen rund um das Label International Anthem, die den Spirit of Chicago in die Welt hinaustragen. Hier fand Makaya McRaven Gleichgesinnte, die bis heute zu dem Pool zählen, aus dem er seine Plattenaufnahmen bestückt. Darunter der Gitarrist Jeff Parker, ehemals Tortoise, und der Bassist Junius Paul. Und hier entwickelte Makaya seine Beat-Science-Methode zu einem offenen System, das weit über Chicago hinaus expandierte und sich als eine vom Jazz inspirierte globale Lingua Franca versteht.

0: Auf Alben wie Universal Beings oder In These Times aus dem Jahr 2022 vernetzte Makaya McRaven seine Musikerfamilie mit anderen Communities, etwa dem West Coast Jazz rund um den Saxophonisten Kamasi Washington oder der Londoner Szene um den Improvisationsschamanen Shabaka Hutchings. Und er kreierte Werke, die größer als die Summe ihrer Teile waren. Wir haben das Klanguniversum von Makaya McRaven jetzt ziemlich gründlich durchmessen. Aber hinaus aus dieser Geschichte gehen wir nicht auf der Hauptallee, sondern durch eine Seitengasse. Denn im Jahr 2020 realisierte der Drummer und Beat Scientist ein Spezialprojekt, das ihm besonders am Herzen lag. Eine Neuinterpretation des letzten Albums, das der große Poet, Sänger und Civil Rights Aktivist Gil Scott Heron zu seinen Lebzeiten aufgenommen hatte. Im Jahr 2010 hieß diese Platte «I'm New Here». Rund 10 Jahre später trug sie den Titel «We're New Again», a reimagining by Makaya McRaven.
1: «I'm New Here» ist ein sehr persönliches Album von Gil. Er hat es am Ende seines Lebens mit dem britischen Musikproduzenten Richard Russell aufgenommen. Und es ist eine sehr düstere elektronische Industrial-Platte. Ich hatte etwas anderes im Sinn. Ich wollte Gils Stimme wieder zurückbringen in diese progressive Black-Jazz-Ära, aus der er hervorgegangen ist.
2: Thomas Miesgang hat den Musiker Makaya McRaven porträtiert. Sie hören McRavens jazzig reduzierte Neuinterpretation von Gil Scott-Heron's Me and the Devil, erschienen 2020.

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1: Der sogenannte Indian Act ist ein kanadisches Gesetz aus dem Jahr 1876. Es regelt bis heute die rechtliche Situation der First Nations, also von 600 verschiedenen indigenen Völkern in Kanada. Auch im 150. Jahr seines Bestehens ist der Indian Act nach wie vor umstritten. Der Indian Act ist ursprünglich ein patriarchales und koloniales Werkzeug, mit dem das Leben, die Identität und das Land der First Nations kontrolliert werden. Natascha Konopitzky und ich haben Kanawage, das größte Reservat der kanadischen Provinz Quebec, mit seinen rund 8000 BewohnerInnen besucht.
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3: De retour pour le podcast Santé Golf en direct du club de golf Le Blainvilliers. C'est le programme Vidéotron à faire aujourd'hui pour mettre de l'avant le leadership féminin. On est vraiment content d'être là pour cet événement-là qui est vraiment important.
1: Wir starten in La Salle, dem südlichsten Bezirk auf der Insel Montreal. Überqueren mit dem Auto die Honoré-Mercier-Brücke. Sie ist die direkteste Verbindung in Richtung US-amerikanische Grenze. Zwei parallele Stahlbögenstrukturen führen uns über den mächtigen St. Lawrence-Strom nach Kanawage, dem größten Reservat in der Provinz Quebec. In Kanawage leben rund 8000 indigene BewohnerInnen, die meisten vom Volk der Mohawk.
4: It's been 35 years since all eyes were on the small town of Oka, an hour west of Montreal. July 11, 1990 was the start of what's been called the Oka Crisis that lasted 78 days. The dispute was over the land known as the Pines, sacred Mohawk land that housed the cemetery. The mayor of Oka at the time wanted to expand a golf course on that land.
1: Im Juli 1990 hatten die Mohawk die Messierbrücke blockiert und damit eine der wichtigsten Verkehrsachsen Montreals. Der Grund war die sogenannte Oka-Krise. Der Bürgermeister des kanadischen Dorfes Oka wollte dort einen Golfplatz erweitern. Und das auf heiligem Land, dem Stammesfriedhof der indigenen Bevölkerung.
4: While the immediate plans for the golf course development were halted, the land ownership issue remains unsolved, with Mohawks still fighting for their land and living with the consequences of the crisis.
1: Die Oka-Krise dauerte 78 Tage. Die Blockaden und die militärische Eskalation durch die Regierung wurden zum Symbol des indigenen Widerstands in Kanada. Kenneth Deer, international anerkannter Politaktivist aus Kanawage, war dabei.
5: So the two communities then were surrounded by the police and later on the Canadian Army for the whole summer of 1990.
6: Unsere indigenen Gemeinden wurden 1990 den ganzen Sommer lang von der Polizei und später dann von der kanadischen Armee umzingelt. Durch die Oka-Krise hat die breite kanadische Bevölkerung erstmals von den Rechten der indigenen Völker gehört. Einerseits gab es große Unterstützung durch die Zivilgesellschaft, aber es kam auch viel Rassismus zum Vorschein. Einige der kanadischen Farmer stellten Mohawk-Puppen auf, um diese anzuzünden. Wenn ein Lastwagen mit Lebensmittelhilfen in unsere abgeriegelte Gemeinde unterwegs war, zerstörten die Randalierer ihn entweder oder ließen ihn erst gar nicht nach Kanawage hinein. Der einzige Weg, wie wir zu essen kamen, war über das Wasser.
5: On the outside would destroy the food and they wouldn't allow the food come in. The only way we got food into Kanawage was by water.
1: Wir treffen Kenneth Deer an einem Schauplatz der Oka-Krise, an der Route 132 in Kanawage. Pockennarbiges, freundliches Gesicht, seine langen silbergrauen Haare hat der 77-Jährige zu einem Pferdeschwanz gebunden. Sein seidiges Langarmhemd glänzt und ist mit einem floralen Muster bestickt. Kenneth Deer reist oft zu den Vereinten Nationen nach Genf und New York, um sich dort für indigene Rechte stark zu machen. Wenn er nicht gerade unterwegs ist, schätzt er es, außerhalb des Großstadtgewirrs von Montreal zu leben.
5: Montreal, from my driveway of my house to downtown Montreal, when there's no traffic, is about 20 minutes. But it's a world apart.
6: Wenn es keinen Verkehr gibt, brauche ich von meinem Haus bis nach Montreal nur 20 Minuten. Trotzdem, es ist eine komplett andere Welt. Vor der Oka-Krise wussten die meisten Montrealer nicht, dass auf der anderen Seite des St. Lawrence-Stroms Kanawage liegt. Für uns hat es auch Vorteile, nahe einer großen Stadt zu leben. Es gibt Jobs, wir können dort einkaufen.
1: Im Reservat hat man aus der Oka-Krise gelernt. Deshalb liegt der traditionelle Stammesfriedhof direkt an der Road Mohawk Trail, einer vielbefahrenen Hauptstraße. Damit wollte man den staatlichen Plan eines großen Autobahnausbaus in Kanawage durchkreuzen.
5: Well, this is the, you know, they're, you know, again, it's the Catholics have their own cemetery, the Protestants have their cemetery. So for the people at the Longhouse, we have our own set cemetery here for us to bury our dead.
6: Wir haben hier unseren eigenen Friedhof. Wir haben den Friedhof neben der Straße angelegt. Der Grund dafür war, dass es Überlegungen der Provinz gab, die Straße zu einer Autobahn auszubauen. Weil wir aber den Friedhof dort platziert haben, konnten sie das nicht tun.
1: Kanawage, in den 1680er Jahren gegründet, ist flächenmäßig in etwa halb so groß wie Graz. An klassische Holzhäuser mit Veranden und Mohawk-Fahnen reihen sich Neubauten, neben kleinen Shops und Diners. Kleinstadtarchitektur eben. Das Leben hier ist geprägt von Selbstbestimmung, wie es im Gesetz für ein Reservat definiert ist.
7: Reservate sind offiziell den indigenen Gemeinschaften zugeordnet, aber nicht notwendigerweise ihr Eigentum. Die kanadische Regierung behält bestimmte Verwaltungsrechte, während die Gemeinschaften Wohnrechte und Nutzung der Ressourcen haben.
8: Reservate haben in der Regel einen Gemeinderat oder Chief Council, der die lokalen Angelegenheiten und die Verwaltung regelt, oft in Zusammenarbeit mit kanadischen Bundesbehörden.
1: An der Spitze des Gemeinderats steht ein großer Häuptling, der Grand Chief. Mit den Mohawk Peacekeepers verfügt Kanawage auch über eine eigene Polizei. Es gibt katholische und protestantische Friedhöfe und Kirchen für die indigenen Familien, die vor vielen Generationen missioniert wurden und zum Christentum konvertierten. Kenneth Deer aber ist Traditionalist. Als First Nations-Anhänger sieht er sich im Glauben weder durch Kirchen noch politisch durch den gewählten Gemeinderat in Kanawage vertreten. Beide Institutionen lehnt er als aufoktroyiert in der Folge der Kolonialisierung ab und bezeichnet sich als Mitglied der Haudenosaunee-Konföderation.
5: I'm a member of the Haudenosaunee External Relations Committee. It's a committee that was created by the Grand Council of the Haudenosaunee. You know who the Haudenosaunee are? That's you know the what you call the Iroquois Confederacy or the Six Nations Confederacy. So our capital is in Onondaga, New York, near Syracuse, and all the Six Nations, they meet there and make decisions.
1: Die Haudenosaunee-Konföderation ist ein politisches und kulturelles Bündnis von 6 sogenannten First Nations. Sie wurde lange vor der europäischen Kolonisation gegründet. Das Datum genau ist unbekannt. Sicher aber vor dem 17. Jahrhundert. Der Zusammenschluss gilt als einer der ältesten partizipativen Demokratien der Welt. Wegen seiner jahrzehntelangen Erfahrung vertritt Kenneth Deer die Haudenosaunee-Konföderation auch vor den Vereinten Nationen.
5: One of the decisions they made was to create the Haudenosaunee External Relations Committee to deal with the UN and other entities. And I was appointed to that committee because of my long years of experience.
1: Wir parken vor dem sogenannten Langhaus, dem politischen und spirituellen Herz der traditionellen Community. Ich bitte Kenneth Deer, die Inschrift auf dem Longhouse vorzulesen.
6: Ich bin kein fließender Mohawk-Sprecher. Die kanadische Regierung hat mir als Kind nicht erlaubt, es zu sprechen. Deshalb habe ich es nie gelernt. Selbst als Erwachsener habe ich Schwierigkeiten, obwohl meine Frau Lehrerin für die Mohawk-Sprache ist. Ich bin ihr schlechtester Schüler.
5: Six Nations Iroquois Confederacy.
6: Mohawk ist eigentlich ein abfälliger Begriff. So nannten uns andere Völker. Er bedeutet übersetzt so viel wie Kannibalen.
5: A derogatory term from other nations that called us, cannibals or something. Kanyangahaga is a people of the Flint, and that's what we in our language we call people of the Flint. Kanyangahaga.
1: Menschen des Feuersteins wäre die korrekte Bezeichnung seines Volkes, so Kenneth Deere, eben Kanyakahaga, nicht Mohawk. In dem großen, flachen Holzgebäude werden Zeremonien abgehalten, Feste gefeiert, gesungen und politische Angelegenheiten diskutiert. Nach dem großen Gesetz des Friedens wird im Langhaus nichts per Mehrheitsentscheid beschlossen, sondern durch Konsens, ein Prinzip, das seit Jahrhunderten gilt. Wir betreten das Langhaus.
5: Because you're my guest, I'll let you come into the men's door just for today. Okay.
9: Thank you so much. How do you say thank you in
5: Nyawa? Nyawa. Yeah, come on in. Oh, you're the squeaking door. You're recording it. So this is the longhouse. It's divided in half, down right down the.
6: Das ist das Langhaus. Es ist in der Mitte geteilt. Es gibt die Seite für Frauen mit einem eigenen Eingang. Am anderen Ende ist die Männerseite mit einem separaten Eingang. Wenn wir Versammlungen oder Zeremonien abhalten, sitzen Männer und Frauen getrennt und in Clans im Langhaus. Es gibt den Bären, einen Wolf und einen Schildkrötenclan. Der Schildkrötenclan ist an dieser Wand nach Norden hin platziert. Die Wölfe befinden sich gegenüber, Richtung Süden. Auf der Ostseite sitzen die Bären. Eigentlich wäre da auch mein Platz. Wenn es nur nicht diese eine kleine Komplikation gegeben hätte. Die Schildkröten haben mich vor 40 Jahren ausgeliehen, weil sie einen Männermangel hatten.
1: Oberhalb der Holzbänke hängt ein präparierter Elchkopf an der Wand. Auch eine traditionelle Fahne mit einem Kriegerabbild. Ansonsten ist die Einrichtung eher karg gestaltet. Es soll genügend Platz für große Zusammenkünfte bleiben.
5: Ich saß als Chief hier at one time.
6: Ich war sogar 2 Jahre lang Häuptling dort. Dann aber habe ich die Lokalzeitung Eastern Door gegründet. Ich kam in einen ständigen Interessenskonflikt in meiner Funktion als Herausgeber einer Zeitung, mit der ich meinen Lebensunterhalt verdienen musste. Ich kannte so viele Geschichten aus dem Langhaus, konnte darüber aber nicht schreiben. Also bin ich als Häuptling zurückgetreten. Ich fühlte mich dazu moralisch verpflichtet.
5: So I stepped down as a chief to run the newspaper. Ethically I had to do that.
1: Die kanadische Bevormundung von Seiten des Bundesstaats Quebec setzte sich bis in die Gegenwart hinein fort.
5: One of the things that they did by accident was they made the reserve that you had to be a Mohawk to own the land, to own any land. I couldn't sell any property to you.
6: Nach dem Indian Act dürfen nur indigene Menschen aus dem jeweiligen Reservat dort auch Land besitzen. Ich darf also nicht mein Eigentum an jemanden außerhalb der Gemeinde verkaufen. Man hat Landinseln in ganz Kanada für indigene Völker geschaffen. So schützt das Gesetz des Indian Act die Landrechte von uns Mohawk bis heute.
9: So there are only Mohawks living here in Kanawage?
5: Yes. Well, there are some intermarried, there are some.
6: Es gibt in Kanawage auch einige Mischehen und auch indigene Menschen, die aus anderen Gegenden hierher gezogen sind. Aber um ein Stück in Kanawage zu besitzen, muss man ein Mitglied der Gemeinschaft sein. Ich könnte es nicht an einen Mohawk aus einer anderen Gemeinschaft verkaufen.
5: So I couldn't sell it to a Mohawk from another community.
1: Kenneth Deere will die Wirtschaft und die Landrechte für die indigene Bevölkerung noch mehr gestärkt wissen.
5: Maybe we can get a piece of land someplace else in the area. Then we're going to have a second community, you know, Ganawage too, or something. Who knows?
6: Vielleicht könnten wir irgendwo anders noch ein Stück Land bekommen, um eine zweite Gemeinschaft zu gründen. Wir hätten gerne mehr Land, das an das Territorium von Kanawage angrenzt. Aber wie, ohne in einen Krieg zu ziehen?
5: The government will expropriate indigenous land, but they won't expropriate non-indigenous land for indigenous people.
6: Es gibt hier viel Ackerland, das von uns genutzt werden könnte, aber die Regierung will das nicht. Die Regierung würde indigenes Land enteignen, aber sie wird kein nicht-indigenes Land für indigene Völker enteignen.
9: But you're still optimistic.
5: Well, I think we should buy the land, occupy it and take it over, you know, and then, you know, and not pay the taxes on the land.
1: Die einträglichsten Wirtschaftszweige Kanawages sind die selbstverwalteten Casinos und Online-Glücksspiele. Deshalb und vor allem wegen des Tabakhandels kommen täglich auch viele Montrealer ins Reservat.
10: Highway near tobacco shop.
1: Entlang der Autobahnzufahrt steht ein Kiosk neben dem nächsten. Interviews wollen uns die VerkäuferInnen nicht geben. Zu heikel sei das Thema. Wir lassen uns die Sache ohne Mikrofon erzählen. Seit den 1990er Jahren haben viele Familien in Kanawage kleine Fabriken und Geschäfte aufgebaut, die Zigaretten herstellen und verkaufen. Oft steuerfrei, da sie auf souveränem Territorium der First Nations produziert werden. Die kanadischen Behörden werfen der Branche jedoch Steuerhinterziehung und Schmuggel vor. Der Tabak hat Arbeitsplätze geschaffen, Familien ernährt und gleichzeitig die Frage immer wieder aufgeworfen, wer in Kanada eigentlich das Recht hat, Regeln auf indigenem Land festzulegen.
11: My name is Gardi Huyosta Kali Montour. I'm 36 years old and I live in Kahnawake. And I do many things, honestly. I'm very invested in our language and helping to revitalize it, trying to inspire other families to do the same.
1: Erzählt eine alleinerziehende Mutter, die 36-jährige Kelly Montour.
11: You know, a lot of people, they had heard of Kahnawake and they kind of know us for maybe, you know, we have cigarette stores and we're the Mohawks who caused a whole bunch of trouble in the 1990s. And that's kind of the extent of what they know.
7: Viele Leute haben schon von Kanawage gehört, meistens wegen seiner Tabakläden, wo es billige Zigaretten gibt. Die Mohawks sind für sie ein Volk, das in den 1990er Jahren mit der Ockerkrise vor allem eine Menge Ärger verursacht hat. Ich bin nicht dunkelhäutig und habe grüne Augen. Ich sehe also gar nicht typisch für eine indigene Person aus, wie eine, die sich Menschen in einem Film erwarten. Wenn Leute erfahren, dass ich indigener Abstammung bin, dann fragen sie, bist du halb indigen? Oh, bist du adoptiert? Warum hast du grüne Augen? Und warum ist dein Nachname Montour französisch? Ich würde Menschen anderer ethnischer Zugehörigkeit solche Fragen nie stellen. Man fällt wie in ein Loch, wenn man versucht, den Leuten all diese Dinge zu erklären. Und in manchen Fällen verhalten sie sich irgendwie respektlos. Ich denke, weil ich so aussehe, habe ich in dieser Stadt nicht viel Rassismus erlebt. Ich weiß aber, dass meine Kollegen Rassismus erlebt haben. Und im Internet agieren die Leute noch ungenierter, weil sie sich mit ihresgleichen hinter der Tastatur verbergen können. Egal, ob ein guter oder schlechter Nachrichtenartikel über Indigene erscheint, man liest darunter immer schreckliche Kommentare. Die Leute schreiben schlecht über Kanawage oder aborigine Frauen. Es gibt nur Hass, die ganze Zeit. Das ist beängstigend. Ob junge oder ältere Leute, Ärzte, gebildete Leute, der Hass existiert überall.
11: And you know, it's scary. It's young people, it's older people, it's people who are doctors, people who are educated, it's all over.
1: Kelly Montour hat ihren Bachelorabschluss in Pädagogik an der Concordia-Universität in Montreal gemacht. In der Kindheit hat sie zu Hause in Kanawage Englisch und Französisch gesprochen. In der Volksschule nur rudimentäre Grundlagen, ein kleines Vokabular in indigener Sprache und Kultur erhalten.
7: Meine Eltern gingen nie in die Kirche. Sie folgten keiner Religion. Anfangs war ich nervös, ins Langhaus zu gehen. Ich kannte die Protokolle nicht. Ich wusste nicht, was die Lieder oder Tänze bedeuteten. Es gibt immer noch viel, was ich nicht weiß. Aber es machte mich selbstbewusster, das Langhaus zu besuchen, mehr über unsere Geschichte, Kultur zu erfahren und auch darüber, dass unsere Sprache vom Aussterben bedroht ist.
11: Also how endangered our language was, you know, it really got me interested. My whole life I didn't realize, you know, we only have about 250 speakers left.
7: Mein ganzes Leben lang habe ich nicht realisiert, dass es nur mehr 250 Bewohner und Bewohnerinnen in Kanawage gibt, die unsere Sprache sprechen. Und die meisten Erstsprachler sind 65 Jahre alt und älter, von denen wir immer mehr verlieren.
11: And we're losing them like crazy. It really changed the whole direction of my life.
1: Kelly Montour hat erst nach ihrem Uni-Abschluss mit intensiven Sprachprogrammen und über viele Jahre ihre Leidenschaft für die indigene Sprache entdeckt und diese mehr und mehr perfektioniert. Die aufgeweckte junge Frau gehört einer neuen, selbstbewussten indigenen Generation in Kanawage an. Das Wort Mohawk Language für die Stammessprache kommt ihr nicht über die Lippen. Sie sagt lieber:
11: One of my big things is I'm trying to raise my children to be first language speakers of the Gunyagaha language.
7: Ich erziehe meine Kinder in unserer Sprache Ganyagaha. Für mich ist es meine Zweitsprache, also ist es ein bisschen knifflig. Und es gibt nicht viele von uns jungen Leuten, die Muttersprachler sind. Deshalb setze ich mich für ein Comeback unserer indigenen Sprache ein. Es gibt ein paar andere Familien, die mir gerne schreiben und mir dazu Fragen stellen. Auf Facebook poste ich oft über meine Erfahrungen mit meinen eigenen Kindern. Kleine Erfolge, Herausforderungen, lustige Dinge, die wir tun, um uns sozial zu vernetzen.
11: Little wins, struggles, fun things we do, how we socially network, I guess you would say.
1: Wir begleiten Kelly Montour zu K103.7 FM. So heißt die lokale Radiostation. Nachrichten und Interviews mit den Stammesältesten werden dort ausgestrahlt und viel Musik von indigenen KünstlerInnen geht dort on air. Kelly Montour setzt sich einmal die Woche selbst hinter das Mikrofon. Donnerstags Abend moderiert sie gemeinsam mit Marion de la Ronde ein Sprachlernprogramm.
11: Wow. Community Wellness Plan Initiative, Tsi Yunki Ateganhas, Niao Goa.
1: Montour startete die Radioshow, um niederschwellig und unangestrengt mit Alltagskonversation die Mohawk-Sprache in der Community zu vermitteln.
11: So guana hua tena gayuri waze. Well, there's not many other people we run into speaking the language, but
7: es gibt nicht viele andere Leute, denen wir begegnen, die Sprache Ganyagaha sprechen, aber immer mehr. Diese Woche war phänomenal. An drei Tagen hintereinander fand ich mich zufällig in Situationen mit Muttersprachlern wieder. Einen Mann hatte ich in einem Friseursalon getroffen und begann ein Gespräch mit ihm. Wir unterhielten uns einfach drauf los. Und zwei der Arbeiter im Friseursalon meinten: Wow, das ist erstaunlich, ihr sprecht Ganyagaha so fließend. Und wir haben bescheiden geantwortet: Ach nein, wir stolpern doch über unsere Worte.
11: And then the other time was yesterday, we went to Orville Park, just a regular park with a splash pad.
12: Im Orwell Park am Wasserspielplatz habe ich eine andere Mutter getroffen, von der ich weiß, dass auch sie ihre Kinder in unserer Sprache erzieht. Wir und die Kinder haben uns alle gemeinsam in unserer Sprache unterhalten. Wir waren 7 und 6 von uns beherrschten Kanyinkera. Ich war ziemlich erstaunt, weil das fast nie passiert.
11: There was one boy who said like he understood a bit, but everybody there was a speaker.
12: Für mich als Mutter ist Kanawage ein schönes Wohngebiet. Wir machen viele Spaziergänge und Fahrradtouren. Wir schauen uns verschiedene Parks an, gehen bei meiner Mutter schwimmen. Ich mag es hier.
11: It's a nice residential area. We do a lot of walks, bike rides. We check out different parks. We'll go swim at my mom's.

Kellys Radio-Co-Host Marion de la Ronde leitet hauptberuflich das Kulturzentrum in Kanawage. Sie ist auch Gestalterin einer Internetserie für

0: Die Puppen für das Kinderprogramm macht Marion de la Ronde selbst. Vom Look sind sie denen aus der Sesamstraße nicht unähnlich.
1: Guay, guay, Dida.
2: 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Guma, kzitta, ja, gut, du hättest du.
1: Waga der Yondere. De yun jare ra haje. 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
3: We start off with two puppets and two characters only.
4: Das sind die zwei Hauptfiguren, die Großmutter und ihr Enkel Okwardi. Ich spreche auch die Stimme von Okwardi.
5: Can you tell me or listeners how they look like?
3: Okay, so well, the grandmother kind of has like a potato on the side head, we call it, and curly, short curly hair.
4: Die Großmutter trägt kurzes, lockiges Wollhaar, eine Art Dauerwelle, so wie meine Großmutter und ihre Generation es früher getragen haben, ein bisschen im Stil der Starlets. Ihre Haut ist dunkel und Okwardi, er ist ein kleiner Junge mit flauschigem Haar. Es sieht aus, als würde es schnell wachsen und seine Mutter versucht es ständig zu schneiden. Und ja, seine kleinen Ohren, die sind süß. Er ist super neugierig. Und die Großmutter, eine Fundgrube an Informationen über unsere indigenen Traditionen. Aber sie ist auch sehr lustig.
0: Das Reservat Kanawage ist eine lebendige Kleinstadt, kein Museum und keine erstarrte Erinnerungsstätte indigener Kultur und Identität. Ein gegenwärtiger Ort, wo stolz und je nach politischer Einstellung mehr oder weniger selbstbestimmt gelebt wird. Auch wenn sich zwischen Kanawage und der Großstadt Montreal noch immer zwei getrennte Welten auftun. Der Kanadier Neil Young setzt sich seit langem für die Rechte indigener Völker ein und nutzt seine Popularität, um die First Nations im Kampf gegen Bedrohungen und für ihre Umwelt und ihr Land zu unterstützen. Der 80-jährige Singer-Songwriter Neil Young und seine Backing-Band The Chrome Hearts, hier mit einem Vorgeschmack auf sein in zwei Wochen erscheinendes Album mit dem Titellied Second Song. Thank you.

0: Neil Young and the Chrome Hearts. Das Album Second Song versammelt 5 neue Songs und 2 Stücke aus Youngs Teenagerjahren.
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0: Der österreichische Philosoph Armen Avanesian ist bekannt geworden mit seinen Arbeiten über den spekulativen Realismus. Das ist eine philosophische Strömung, die davon ausgeht, dass die Welt und die Dinge unabhängig von uns Menschen und unserem Denken existieren. In seinem neuesten Buch »Überwintern – Lebensstrategien in dürftiger Zeit« befasst sich Avanesian mit Zukunftsfragen angesichts globaler Polarisierung.

0: Eben in unwirtlichen Zeiten. Der Druck, darauf zu reagieren, ist groß. Aber was genau wäre ja, ist denn das Richtige zu tun? Angesichts von Klimawandel, KI, Kriegen, Trump 2.0, rechtslibertärer Politik, Handysucht, übermächtigen Tech-Oligarchen und so weiter. Welche unserer Handlungen versprechen auch Wirkung? Armin Avanessian plädiert für den Pauseknopf, um sich zu besinnen, innezuhalten und mit Distanz die krisengeschüttelte, unübersichtliche Gegenwart zu betrachten. Inspirieren lässt er sich von Energiesparmethoden in der Biologie. Sein Vorschlag?
1: Überwintern als eine bisher viel zu wenig beachtete dritte Strategie im Umgang mit Widrigkeiten, die sich der unglücklichen Alternative von Kampf oder Flucht entzieht.
0: Varianten, zu kalte, aber auch zu heiße, trockene Perioden zu überdauern, gibt es in der Natur mannigfaltige. Überwintern bedeutet mehr als nur komatöser Tiefschlaf in der Bärenhöhle. Zum Beispiel das bewusste oder automatische Zittern, um sich aufzuwärmen. Vögel etwa plustern ihr Gefieder auf. Schlangen kuscheln sich eng aneinander. Waschbären unterbrechen ihre Winterruhe für kurze Snacks. Fledermäuse verlangsamen ihre Atem, manche Amphibien ihre Herzschlagfrequenz. Einige Frösche kühlen gar unter den Gefrierpunkt ab, fallen in eine Kältestarre, ohne Zellschäden zu erleiden, dank der Einlagerung von Glykogen als Frostschutz. Bei zu großer Hitze wiederum verziehen sie sich in unterirdische feuchte Erdbauten oder klettern in Baumkronen wie der Laubfrosch. Soweit einige Naturtechniken, die Avanessian metaphorisch überträgt.
2: Es bedarf jedenfalls einer genauen Selbsteinschätzung eines Organismus, eines großen Selbstwissens, einer Institution, einer Zivilisation, wie viel Energie sie für ihr Überleben braucht. Das ist eine Frage des Überwinterns. Für ihr Runterfahren, aber auch wieder hochfahren und wofür, für welche lebenswichtigen Teile und welche eben gar nicht so wichtig sind. Ich halte diese überwinterungstechnischen Fragen für zentral in unserer Zeit des Dazwischen, weil ich der Überzeugung bin, dass wir Zeitzeugen einer massiven und evolutionären Transformation sind, nach der sich dann auch die Spielregeln geändert haben werden oder anders, dass in der Zeit danach nicht mehr nach den bisherigen Regeln und Logiken gehandelt werden wird.
0: Wie wird sie sein, die Welt 2050, 2080? Peter Thiels transhumanistische Visionen, dystopische Mensch-Maschine-Modelle lassen grüßen.
2: Damit ist auch verbunden, dass wir ständig mit einer Überfülle an Wissen über die Zukunft konfrontiert sind, das uns einstweilen überfordert. Wir wissen so viel. Ich nenne das Hyperantizipation, was 2050 mit dem Meeresspiegel passiert sein wird, wie die Temperaturen 2070 sein werden, dass wir 10 Milliarden Menschen 2073 sein und so weiter und so weiter. Woran es uns fehlt, womit wir Schwierigkeit haben, ist dieses Zukunftswissen zu verarbeiten und sinnvoll in entsprechende Strategien zu verwickeln. Das Wissen ist immens groß, ja, und es ist ein Wissen, das wir nur haben durch die von uns geschaffenen Maschinen. Das ist ein völlig neuer Zustand. Wir fantasieren nicht über die Zukunft, wir wissen relativ viel, wie nämlich der Meeresspiegel und so weiter aussehen wird, aber wir sind nicht so weit, das zivilisatorisch in den entsprechenden planetarischen Institutionen zu gießen, die uns intelligentes Handeln ermöglichen.
0: Es ist zynisch, wie sich die Thiels und Musks Bunker in Neuseeland bauen, auf Luxusjachten setzen, auf künstlich autarke Inseln, ein Exil im Weltraum oder Kryonik. Kurz technologische Fluchtwelten für Superreiche erschaffen gegen eine Apokalypse, an deren Hervorbringung sie selbst aktiv arbeiten. Avanessians Gedankenexperiment vom Überwintern versucht sich als Gegenmodell. Keine Flucht aus der Welt, sondern ein kollektiver temporärer Ausstieg aus der Beschleunigungs- und Hyperaktivitätsspirale, um handlungsfähig zu bleiben.
1: Überwintern ist nicht Ausdruck eines depressiven Habitus, sondern eher eine veritable Strategie gegen Burnout-bedingte Schlafstörungen, da es sich dabei weder um Flucht noch um Erstarrung handelt. Im unsichtbaren Ausweichen der Überwinternden liegt ja ihr Widerstand verborgen. Und ihre innere Abkühlung kann etwa eingehüllt sein in ausgeprägter Nettigkeit und Höflichkeit, bis hin zum Eindruck, mit den Wünschen, Bedürfnissen und Forderungen anderer verschmelzen zu wollen. Erst wenn wir pausieren, merken wir nämlich, welche Limitierungen unser bisheriges Leben immer hatte. Und erst dann können wir beginnen, neue oder andere Grenzen zu definieren.
0: Überwintern meint also nicht passiv oder defensiv.

0: Ich ja apolitisch den Kopf in den Sand zu stecken, sondern das Tempo zu drosseln. Es versteht sich als ressourcenschonende Gegenfigur zur kapitalistischen 24-7-Logik, der permanenten Produktion, digitalen Erreichbarkeit, Selbstoptimierung und Innovationspflicht. Und in dieser begrifflichen Spielerei steckt nicht zuletzt auch das Vertrauen, dass sich das Warten lohnt, während wir sensorisch auftanken und sich sogenannte Nischen entwickeln. Die Natur ist einfallsreich, der Zufall ist mächtig. Amen, Avanesian.
1: Es ist eine Überforderung, ja, in der notwendig ständig falsche Entscheidungen getroffen werden, weil der Blick sozusagen auf die Gegenwart nicht die notwendige Distanz hat. Die Frage, was ist zu meinem Überleben wirklich notwendig und was nur scheinbar? Ja? Und ich denke, in Zeiten dieser evolutionären Transition ist wirklich die Frage, was muss ich bewahren, was muss ich schützen, um es danach sozusagen anders zu verwenden? Wie kann ich mich umprogrammieren? Wie kann ich aus meinen Schwimmblasen Lungen machen? Ja? Wie gesagt, das ist nicht passiv, aber es ist natürlich etwas anderes als kämpfen. Nur good luck mit den Idioten unserer Zeit zu kämpfen.
2: Der Philosoph Armen Avanesian in einem Beitrag von Nicole Dietrich. Sein Buch Überwintern – Lebensstrategien in dürftiger Zeit ist im Verlag Matthes und Seitz erschienen. Literaturhinweise und weitere Links zur heutigen Sendung finden Sie auf oe1orf.at/diagonal. The Womack Sisters, drei Schwestern, die aus einer der bedeutendsten Dynastien der Soul-Musik stammen, haben ihr Debütalbum vorgelegt. Ihr Großvater war Sam Cooke, ihre Eltern Cecil und Linda Womack, die auch als Duo Womack and Womack bekannt wurden. Und da ist auch noch der Onkel, die Soul-Legende Bobby. Klingt nach modernisiertem 60s Soul, The Womack Sisters.

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1: Philipp, was ist los?
2: Frau Weiß nehme ich an.
1: Ja. Ist da ein Problem?
2: Elsa Kühn, Kriminalpolizei München. Wir ermitteln gegen ihren Mann und stellen seine Datenträger sicher. Ihr Mann hat außerdem zugestimmt, uns mit auf die Dienststelle zu begleiten, freiwillig.
3: Hausdurchsuchung im neuesten Film von Marie Kreutzer, Gentle Monster. Der Dokumentarfilmemacher Philipp, gespielt von Laurenz Rupp, soll mit Kinderpornografie gehandelt und diese auch produziert haben. Für seine Partnerin Lucy, dargestellt von Lea Seydoux, bricht eine vermeintlich heile Beziehungswelt zusammen.
1: Did you hack the bank?
4: Can I use your phone, Lucy?
1: Yes.
4: They have mine, so ich muss Lukas anrufen.
1: Yes.
3: Gentle Monster läuft am 18. September in unseren Kinos an. Wir haben die Regisseurin und Drehbuchautorin Marie Kreutzer ins Diagonalstudio eingeladen. Davor aber gibt es noch einen Track aus dem frischen Debütalbum Black Boy Alternative von Dahi. Der DJ aus L.A. hat unter anderem bekannte Songs von Hip-Hop-Größen wie Kendrick Lamar oder Childish Gambino produziert. Hier ist Dahi featuring Obon Jaya aus Nigeria mit Love Me.

0: Herzlich willkommen, Marie Kreuzer, Regisseurin des Dramas Gentle Monster. Hallo.
1: Hallo und danke für die Einladung.
0: Es war eine Sensation, ja ein Erfolg, dass der Film zu einem Tabuthema wie Kinderpornografie im internationalen Wettbewerb des renommiertesten Festivals der Welt, nämlich in Cannes, gelaufen ist im Mai. Ein Beitrag aus Österreich ist sicher die Ausnahme dort. Das Thema Kinderpornografie in einem Beziehungsdrama vorkommen zu lassen und noch dazu mit einem unaufgeregten, zärtlichen Grundton, würde ich sagen, ist wohl eher ungewöhnlich. Was hat Sie an dem Thema interessiert?
1: Also der Ursprung dieses Projekts war ein Zeitungsartikel in der Zeit im Sommer 2020 über einen großen pädokriminellen Ring in Deutschland, in Nordrhein-Westfalen, der damals aufgedeckt wurde. Das war einerseits eine sehr gründliche Recherche über die Art der Ermittlung, aber es wurden auch einige Fälle beschrieben. Und dieser Artikel hat mir klargemacht, also auch wenn man über das Thema so ein bisschen grob was weiß und erstens die Größenordnung der Problematik, mit der wir es zu tun haben und auf der anderen Seite auch, dass ich statistisch gesehen ganz sicher nicht nur Opfer von sexualisierter Gewalt an Kindern kenne, sondern auch Täter. Man sagt ja immer, 2 Kinder pro Schulklasse erleben sexualisierte Gewalt. Das heißt ja umgekehrt auch, dass wir alle im privaten oder beruflichen Umfeld ganz sicher auch Täter haben müssen. Und das war sozusagen der Ursprung des Projekts und der Recherche. Und mein einfach dieses Ohnmachtsgefühl, was kann ich da machen? Ich kann darüber nur einen Film machen, because that's what I do.
0: Ja, ein bekanntes Thema, das hat sie auch leider persönlich gestreift. Und zwar insofern, dass sie ihren letzten Film Corsage, das Historiendrama um die Kaiserin Sissi, mit Florian Teichtmeister gedreht haben. Er hat den Kaiser Franz Josef gespielt und es hat sich herausgestellt, dass er unter Verdacht steht, Kinderpornografie zu konsumieren und auch zu vertreiben. Das hat auch ihren Film und den Erfolg des Films Corsage eingeschränkt. Ist dieser Fall Teichtmeister auch im Nachhinein vielleicht in den Dreh von Gentle Monster eingeflossen?
1: Also zuerst ist wichtig zu sagen, dass er auch verurteilt wurde. Also es ist ja ein ganz klarer Fall gewesen letztlich. Zuerst war es so, dass ich im Zuge des Nelmas Teichtmeister-Skandals gedacht habe, ich kann diesen Film nicht mehr machen. Der war ja schon, da gab es schon Drehbuchförderung, also ich war in der Arbeit am Drehbuch. Es gab auch schon SchauspielerInnen, mit denen ich gesprochen habe. Also das Projekt war schon, gab es schon und ich habe dann zu dieser Zeit gedacht, ich werde es nicht mehr machen können, weil es immer mit diesem Fall in Verbindung gebracht werden wird. Und es ist nicht allzu viel Zeit vergangen, bis mir klar geworden ist, dass ich es wahrscheinlich gerade deswegen umso mehr machen muss, weil der Fall ja bestätigt hat, was der Ursprung meiner Recherche war, nämlich, dass ich ganz sicher auch Täter kenne und dass man die eben nicht erkennt. Ich würde nicht sagen, dass diese Erfahrungen oder diese Geschichte so wahnsinnig viel reingespielt haben in die Handlung von Gentle Monster oder auch in die Dreharbeiten, weil der Plot schon vorher feststand und auch die Figuren und so weiter, aber es hat uns sicher atmosphärisch begleitet, weil es natürlich immer wieder Thema war in der Finanzierung und auch später mit den SchauspielerInnen, von denen auch einige den Florian kannten, mit ihm gearbeitet haben. Also wir haben immer wieder über ihn und über die Causa gesprochen. Was auch immer es für einen Skandal gibt, wenn es jemand prominenter ist, dann sind wir meistens ganz schnell mit dem Finger zu zeigen und den zu verurteilen. Wenn es jemand im engeren Umfeld ist, tun wir uns da viel, viel schwerer, uns gleich abzugrenzen oder nicht zu Rechtfertigungen oder Entschuldigungen zu greifen. Auch einfach zu sagen, das kann ich mir bei dem nicht vorstellen.
0: Interessant finde ich diesen Punkt, dass es unter Umständen auch sehr schwierig war, aufgrund dieses Themas der Kinderpornografie Förderungen zu bekommen. Ist das ein Thema, das so massiv ist, dass man auch schon im Förderungsstadium ein Problem hat?
1: Also ich glaube, es kann sein, wenn vor diesem Film nicht Corsage gewesen wäre, mein letzter Film, der abzüglich des unschönen Endes seiner Karriere sehr erfolgreich war. Also da gab es schon ein großes Interesse daran, was macht Marie als nächstes und so weiter. Und das hat natürlich mit Sicherheit geholfen, hat dem Film einen Schub gegeben, dass ich wieder was mache. Aber die Reaktionen von den Fördergebern, vor allem in Österreich, waren jetzt nicht gleich euphorisch, als sie gehört haben, worüber ich erzählen will.
0: Weil, was ist Ihre Annahme gewesen?
1: Naja, müssen wir uns jetzt wieder damit. Jetzt wird das alles wieder hochkochen. Und im Zuge des Deichmeister-Skandals gab es ja auch, zumindest in der Presse und in sicherlich vielen Kommentarspalten, auch Vorwürfe gegen die Kulturbranche als solche, ja, dass man da Dinge eh gewusst hätte oder sich dem nicht gestellt hätte.
0: Sie haben zum Thema Kinderpornografie und auch zur Ermittlung gegen die Täter lange recherchiert und dabei auch Menschen besucht, die tatsächlich vor den Bildschirmen sitzen und Material auswerten. Was haben Sie da erfahren und wie ist es Ihnen damit gegangen, diese Arbeit zu recherchieren?
1: Also ich habe die Bilder nicht gesehen, das schicke ich gleich vorweg. Es war auch von Anfang an mir vollkommen klar, dass dieser Film diese Bilder nicht zeigen oder reproduzieren wird, was natürlich auch eine filmische Herausforderung ist, einen Film über sexualisierte Gewalt an Kindern zu machen, es aber nicht zu zeigen. Aber die ErmittlerInnen, die haben mich von Anfang an sehr überrascht und beeindruckt. Ich finde, wir haben durch Film und Fernsehen ja auch so einige Stereotype und Klischees von PolizistInnen im Kopf und stellen uns vor, in so einer Abteilung sind sicher alle traumatisiert, drogenabhängig oder AlkoholikerInnen und gehen mit grauen Gesichtern und zerrütteten Seelen dieser Arbeit nach. So ist es überhaupt nicht. Also das war überhaupt nicht mein Eindruck oder meine Erfahrung. In die Abteilungen, wo gegen Pädokriminelle ermittelt wird, wird man nicht gezwungen. Ich glaube auch, dass viele das nicht ewig machen. Es ist schon ein harter Job. Also mich haben sie sehr beeindruckt durch ihre Entschiedenheit und, auch wenn das Wort ein bisschen komisch ist, Leidenschaftlichkeit für den Beruf. Sie haben mir so gesagt, dass es sich sehr sinnvoll anfühlt, diesen Beruf zu machen und in dieser Abteilung zu arbeiten.
0: Ihr aktueller Film Gentle Monster, der auch im Wettbewerb des Filmfestivals in Cannes seine Premiere hatte, ist starbesetzt. Sie haben Léa Seydoux, eine mittlerweile international bekannte französische Schauspielerin, bekommen. Sie hat in James Bond mitgespielt, in Wes Anderson-Filmen und auch die Grande Dame du Cinéma, Catherine Deneuve, wirkt in ihrem neuen Film Gentle Monster mit. Wie war Ihre erste Begegnung mit Catherine Deneuve? Wie ist sie am Set mit mittlerweile 84 Jahren?
1: Also unsere erste Begegnung war in Paris in einem Etablissement ihrer Wahl. Also ich war vom ersten Moment an sehr fasziniert von ihr. Sie ist sehr direkt.
0: Inwiefern?
1: Sie sagt einfach, was sie denkt. Was mich besonders, glaube ich, beeindruckt und mir gefallen hat, war diese Leidenschaft, die sie fürs Kino hat. Sie hatte meinen vorigen Film im Kino gesehen. Sie geht immer noch mindestens einmal pro Woche ins Kino. Sie will auch alles auf der großen Leinwand sehen. Sie interessiert sich für die Details. Sie hat sofort gefragt, wer macht den Ton bei deinem Film? Weil sie sagt, der Ton ist noch wichtiger als das Licht. Mit ihr zu arbeiten war dann letztlich, sie hat sich sehr schnell entschieden. Sie fand das Drehbuch toll. Sie hat sofort zugesagt und wir haben dann 4 Tage verbracht, 4 Drehtage in München und in einer nicht allzu großen Altbauwohnung in München haben wir da gedreht und die Vorstellung, dass wir das ganze Team da reinquetschen und dann kommt Catherine Deneuve, das war schon irgendwie absurd. Ja,
0: ja, wie führt man eine Schauspielerin als Regisseurin wie Catherine Deneuve? Gab es da Überlegungen, Ängste?
1: Naja, ich glaube, es ist so ein großer Teil meines Berufes, dass ich mich auf Schauspielerinnen einstelle und die sind ja immer total verschieden. Es ist jeder so anders und jede und sie brauchen alle was ganz anderes von der Regie. Und mir war klar von unserem ersten Treffen, sie wird es mir zeigen. Was ich interessant fand, ist, dass es kulturell einen großen Unterschied gibt oder einen gewissen Unterschied gibt darin, wie man mit der Regie umgeht. Das hat mir auch mein französischer Co-Produzent gesagt. In Frankreich sind SchauspielerInnen ausschließlich auf die Regie konzentriert. Was irgendwer anderer sagt, ist vollkommen irrelevant. Es muss von der Regie kommen. Und das war für mich neu. Also, dass es sozusagen immer von mir kommen musste, dass nicht mal die Kostümbildnerin oder die Szenenbildnerin ihnen irgendwas in die Hand drücken kann oder irgendwas bestimmen kann, sondern das nur gilt, wenn es von mir kommt und dass der Fokus immer auf mir war, das fand ich am Anfang ein bisschen gewöhnungsbedürftig. Es ist natürlich auch schmeichelhaft, aber es ist hier anders. Und sie fand die Geschichte wichtig zu erzählen und hat sich da sehr, sehr offen gezeigt und sehr freundlich.
0: Und ein Weltstar wie Catherine Deneuve, die sicherlich seit den 60er Jahren Tonnen an Zigaretten on camera geraucht hat, raucht auch in Gentle Monster, hat sie auch, sage ich jetzt einmal, andere altmodischere Zugänge, was den Dreh oder die Darstellung betrifft? Auch im positiven Sinne?
1: Naja, sie hat natürlich schon die Figur auch mitgestaltet in den Kostümentscheidungen. Sie hat auch ihren eigenen Schmuck mitgebracht. Sie sagt, das würde sie finden, wären die richtigen Ringe für diese Figur. Also sie hat da schon sehr viel gebracht und in dem Fall hinterfragt. Also bei Catherine Deneuve hinterfragt man das dann auch nicht, ja, sondern man denkt sich, okay, ich habe mir vielleicht die Figur anfangs noch ein bisschen anders vorgestellt, aber sie sieht sie so und das machen wir jetzt so. Also dieses Recht wollte ich ihr, sozusagen diese Freiheiten wollte ich ihr gerne geben.
0: Im Zuge von Cannes hat auch die Hollywood-Schauspielerin Julianne Moore den Film Gentle Monster gesehen und über ihn geschwärmt. Wie können Sie profitieren davon, dass Sie mit Stars zusammenarbeiten und vielleicht auch Komplimente bekommen von Stars wie Julianne Moore, mit denen Sie noch nie zusammengearbeitet haben? Was heißt das für die professionelle Karriere?
1: Es bedeutet mehr Aufmerksamkeit. Es bedeutet natürlich, dass sich auch andere Türen öffnen. Durchgehen muss man aber immer selber. Also es wirkt oft, wie soll ich sagen, es wirkt von außen sicher einfacher, den nächsten Film zu machen nach einem Erfolg als ohne. Es ist aber letztlich jedes Projekt eine neue große Herausforderung, wo nichts einem geschenkt wird oder wo nichts gegeben ist. Und ja, natürlich freue ich mich immer wahnsinnig, wenn es Rückmeldungen gibt und wenn es Rückmeldungen von so prominenten Personen gibt, die niemand darum gebeten hat oder dafür bezahlt hat, sowas zu sagen. Das ist natürlich unglaublich, ja.
0: Und wäre das ein nächstes Tor, durch das man gehen kann, indem man dann Julianne Moore über Agenturen anfragt, wird das berücksichtigt zum Beispiel?
1: Also ich habe danach mit ihr telefoniert. Wir haben uns schon getroffen sozusagen auf Zoom und uns noch genauer über den Film ausgetauscht und auch über andere Dinge. Und das war schön. Das war ein sehr schönes Erlebnis, ja, natürlich. Ja.
0: Haben Sie schon ein nächstes Projekt in der Pipeline?
1: Ich habe eigentlich immer mehrere Projekte in verschiedenen Stadien. Es gibt eines, dass ich ein internationales Projekt, wo ich das Drehbuch nicht geschrieben habe, aber als Regisseurin vorgesehen bin. Das ist in der Finanzierung. Und dann gibt es noch eigene Projekte, also die ich selbst entwickle, die in verschiedenen Stadien sind. Von einem gibt es ein Drehbuch, vom anderen gibt es noch gar nichts. Da arbeite ich sozusagen, da recherchiere ich diesen Sommer und lese viel zu dieser anderen, einer historischen Figur in dem Fall. Ja, also ich habe eigentlich immer eher zu viele Ideen als zu wenig, aber wie schon vorgesagt, das heißt noch lange nicht, dass aus diesen Ideen irgendwann auch mal was wird. Aber ich bin dran und bin aktiv.
0: Ihr Film Gentle Monster wird offiziell in Österreich am 17. September starten. Im Oktober gibt es auch einen Start Ihres Films in den USA und auch Netflix hat Ihren Film gekauft. Recht ungewöhnlich bei so einem harschen Thema, auch wenn Sie es sachte und suspensemäßig verhandeln, Kinderpornografie. Wieso nimmt Netflix diesen Film mit diesem Thema? Das ist so Ihre Vermutung.
1: Da haben wir natürlich mit Netflix einen großen Coup gelandet, wenn man so will, weil die den Film einfach sehr breit, also die bringen ihn zuerst im Kino raus und dann am Streamer und dadurch hat er natürlich ein ganz anderes Publikum, ein viel größeres Publikum und mich freut das natürlich gerade aufgrund des Themas extrem. Ich kann deren Strategien natürlich nicht, kenne ich nicht, aber sie haben mir gesagt, sie haben den Film in Cannes gesehen, in einer größeren Runde, an einem der ersten Tage des Festivals. Sie haben, sind danach auf der Straße gestanden und haben eine Stunde über den Film gesprochen. Und sie haben am Ende des Festivals immer noch über den Film gesprochen. Und sie haben gesagt, dadurch war ihnen klar, sie möchten diesen Film haben, sie möchten diesen Film unterstützen, sie möchten diesen Film möglichst vielen Menschen zugänglich machen.
0: Lucie, so die weibliche Hauptfigur in ihrem Film Gentle Monster, gespielt von Léa Seydoux. Sie ist eine Musikerin. Sie interpretiert Songs von Männern, bekannte Songs neu, dekonstruiert sie. Vielleicht können Sie zu dieser Idee auch noch was sagen, dass Hits von Männern geschrieben, gesungen, dekonstruiert werden in ihrem Film.
1: Also, dass Lucy Pianistin ist und Performerin ist, das war schon ganz früh im Drehbuch klar. Und ich hatte dann irgendwann auch relativ bald diesen Gedanken, dass sie mit Popsongs arbeitet, die in irgendeiner anderen Art verarbeitet, neu interpretiert. Und hatte dazu eine Playlist, die ich habe immer beim Schreiben, höre ich viel Musik und habe immer so Playlists zu jedem Film. Und da haben sich halt so ältere Popsongs angesammelt. Und erst relativ spät ist mir selbst aufgefallen, dass die meisten dieser Popsongs von Männern sind. Und Ich habe mich gefragt, warum das so ist und warum so viele dieser berühmten Popsongs aus den 70er, 80er, 90er Jahren, auf die wir uns beziehen, von Männern geschrieben wurden, obwohl Männer ja, also ich kann jetzt natürlich nur aus meiner Erfahrung sprechen, aber ich kenne diese Erlebnisse auch von anderen Frauen, dass Männer per se nicht immer so groß darin sind, ihre Gefühle zu verbalisieren. Und das fand ich irgendwie interessant und habe das sozusagen aus diesem Grund dann auch mich entschieden, im Film konsequent zu belassen. Eben nicht dann noch extra nach Popsongs von Frauen zu suchen, sondern zu sagen, das ist ihr Konzept. Ich hinterfrage die Liebeslieder von Männern.
0: Marie Kreuzer, Regisseurin des Films Gentle Monster, der in Österreich am 17. September in unsere Kinos kommt. Camille, eine französische Sängerin, Vertreterin des neuen Chansons, hat auch den Soundtrack für einen Film übernommen. Gibt es vielleicht einen Track, den Sie sich von ihr wünschen?
1: Ja, Camille hat ein neues Album gemacht. Ein Wahnsinn, weil wir in der gleichen Zeit auch an dem Film gearbeitet haben. Also die ist wirklich ein Workaholic, würde ich sagen.
0: Ja, hören wir jetzt Camille mit Si tu souris aux anges.

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Si tu souris aux anges von Camille. Die amerikanische R&B und Soul Queen Erykah Badu meldet sich nach 16 Jahren mit einem neuen Album zurück. Gemeinsam mit dem kalifornischen Hip-Hop-Produzenten The Alchemist hat Badu die Platte unter dem Titel Abby and Ern aufgenommen. Abby und Ern, so lauten übrigens die bürgerlichen Vornamen der beiden. Hier ist Witch Doctor, die Single-Auskoppelung.

0: Witch Doctor von Erykah Badu and The Alchemist. Sie hörten
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3: Wir stellen Ihnen heute ein junges Jazz-Trio aus Wien vor. Das 2023 gegründete Projekt Double Me 3 veröffentlichte im vergangenen Juni sein Debütalbum. Unter dem Titel Porzellan versammelt die Besetzung aus Kontrabass, Schlagzeug und Saxophon 11 Stücke, die mal zart und zerbrechlich, mal munter und verspielt daherkommen. Double Me 3, das sind Lan Sticker, Raphael Denkmeier und Luca Weigel am Kontrabass. Letzterer ist auch für die Gründung des Trios sowie für alle Kompositionen und die Produktion des Albums verantwortlich. Der an der Anton Bruckner Universität in Linz ausgebildete Luca Weigel machte in den vergangenen Jahren vor allem mit der Synthie-Pop-Band Oh Alien auf sich aufmerksam. Mit Double Me 3 besinnt er sich auf seine jazzigen Ursprünge aus Studienzeiten, auch wenn einige poppige Einflüsse geblieben sind. Freilaufende Improvisationen werden von eingängigen Melodien zusammengehalten und immer wieder bekommen die drei Akustikinstrumente Unterstützung von elektronischen Effekten und Verzierungen. Getragen von den vielseitigen Rhythmen des Schlagzeugs, wechseln Saxophon und Kontrabass in Abwesenheit eines klassischen Harmonieinstruments zwischen begleitenden und solistischen Rollen. Hören Sie jetzt also Auszüge aus dem Album Porzellan des Wiener Jazz-Trios Double Me 3.

0: in Diagonals feinem Musiksalon hörten Sie Auszüge aus dem Album Porzellan von Double Me Three. Es ist im Eigenverlag erschienen.
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Eine Oper um eine Primadonna und für eine Primadonna, Adriana Le Couvreur von Francesco Cilea. Im Zentrum der Handlung steht das Leben und Sterben der legendären Schauspielerin Adrienne Le Couvreur. Sie war ein Star der Comédie Française zu Beginn des 18. Jahrhunderts. Nach fast 5 Jahren der Absenz kehrt diese Oper heute ins Repertoire der Wiener Staatsoper zurück. Und Sie, meine Damen und Herren, können in Österreich 1 live bei dieser Wiederaufnahme mit dabei sein. Aus dem Wiener Opernhaus am Ring, heute am 2. Abend der gerade angelaufenen neuen Saison, begrüßt Sie Michael Blees. Und ein herzliches Willkommen gilt auch allen Hörerinnen und Hörern in Lettland. Dort ist man unserer Übertragung direkt angeschlossen. 8 weitere Radiostationen im Ausland im Rahmen der EBU-Opernsaison zeichnen auf und senden Adriana Le Couvreur aus der Wiener Staatsoper in den kommenden Wochen. Die 1902 in Mailand uraufgeführte Adriana Le Couvreur, dieses Werk spielt in Paris im Jahr 1730. Im ersten Akt befinden wir uns hinter der Bühne der Comédie Française. Das Ensemble bereitet sich auf eine Aufführung vor, unter ihnen der Star der Truppe, die Schauspielerin Adriana Le Couvreur. Von Michonnet, dem Regisseur, wird sie geliebt, sie selbst wiederum ist aber Maurizio zugetan. Dieser Graf von Sachsen hat ihr bisher seine wahre Identität verborgen und selbst hat er außerdem auch noch ein Verhältnis mit der Fürstin von Bouillon. Um die Sache weiter zu komplizieren, hat deren Ehemann Fürst von Bouillon eine Affäre mit einer anderen Schauspielerin. Und genau von dieser Schauspielerin fängt er nun einen Brief an Maurizio ab. Der Fürst glaubt natürlich sofort, seine Geliebte sei untreu. In Wahrheit stammt der Brief jedoch von der Fürstin selbst. Dies die Handlung des ersten Akts der Oper Adriana Le Couvreur von Francesco Cilea. Die Besetzung heute: Ermonela Jaho als Schauspielerin Adriana Le Couvreur, Luciano Ganci als Maurizio Graf von Sachsen, Simonas Strastas als Fürst von Bouillon, Andrea Giovannini als Abate, Roberto Frontali als Michonnet und Elina Garancia als Fürstin von Bouillon. Sie hat ihren Auftritt allerdings erst im...

Mutiala Festival 26 fand vom 28. bis 29. August 2006 im Augarten in Graz statt.

Das Chiana Africa Festival ist fixer Bestandteil des Grazer Kultursommers und wird unter Mitwirkung zahlreicher Partnerinnen realisiert. Bei dem zahlreiche nationale und internationale Künstlerinnen, die Besucherinnen mit ihrer Musik, ihrer Kreativität und ihrem handwerklichen Geschick in Form von Workshops und Performances begeistern. Die Aufgabe des Festivals besteht darin, eine Brücke zwischen Österreich und den vielfältigen Realitäten Afrikas zu bauen und durch Veranstaltungen Bilder zu vermitteln, welche Afrika seinen Menschen und die in Europa lebenden Menschen afrikanischer Abstammung differenziert und aus unterschiedlichen Blickwinkeln zeigen.

0: Das ist ein großartiges Fest, das zeigt uns die Vielfalt von Afrika und wir unterstützen damit die afrikanische Community hier in Graz und das freut uns besonders, weil wir die Vielfalt, die es in Afrika gibt, auch hier miterleben wollen. Die Tradition, die vielen Sprachen, die Kulinarik, das ist eine Bereicherung auch für Graz. Ja, ich glaube, das muss man schon ausbauen. Das ist schon wichtig, dass auch die Menschen, die aus Afrika gekommen sind, auch in der zweiten Generation oder in der dritten Generation, einfach auch so über solche Feste ihre Wurzeln auch finden und so ein bisschen auch ihre Kultur leben können.
1: Dankeschön, danke, danke. Ich danke dir sehr, Barbara, in Vertretung von unserer Stadträtin Claudia Unger. Liebe Leute, ich bin sehr, sehr überwältigt, dass ihr so viel am ersten Tag unseres Festivals, unserer Chiara Africa Festivals dabei seid. Es ist schon 23 Jahre, die wir das Fest jetzt machen. Ja? Es sind 23 Jahre. Ich sage Dankeschön für die Begleitung. Danke, dass ihr immer dabei seid, dass ihr immer dabei wart. Das ist extrem wichtig für uns. Da haben wir diesen Mut weiterzumachen. Natürlich, wenn die Barbara in Vertretung von Claudia Unger, unserer Kulturstadträtin, jetzt diese schönen Worte sagt, das heißt, dass wir das nicht alleine machen, sondern mit der Stadt Graz. Und das ist auch gewünscht, dass wir dieses Fest so in dieser Ausmaß, ja, in dieser Art und Weise auch organisieren. Das ist sehr, sehr wichtig für uns. So am ersten Tag, am Freitag, nach der Arbeit, seid ihr so zahlreich da. Ich kann nur Danke sagen. Danke dir, dass ihr gekommen seid, dass ihr am ersten Tag da seid, dass ihr uns dabei natürlich so begleitet. Ist natürlich ohne den Support, die logistische, die finanzielle Unterstützung von der Stadt Graz, vom Kulturamt, vom Kulturstadträtin Claudia Unger, wäre natürlich schwierig, das Fest so zu organisieren. Und ihr versteht natürlich, dass wir erst am Abend so eine offizielle Eröffnung machen, weil da haben wir gewusst, dass erst am Abend so viele Leute natürlich erscheinen. Deshalb sage ich auch noch einmal, danke, dass ihr kommt. Das gibt uns sehr viel Mut, diese ganzen Organisationen auf uns sozusagen zu nehmen, dass es so weitergeht. So, wir bleiben jetzt auf die Bühne nicht sehr lang. Wir lassen jetzt Platz an der Musik. Claudia Masika war schon vor... Sie war das letzte Mal in Graz, 2019. Und ich bitte euch, einen super Mut in Claudia und ihr Team und ihr Orchester und ihr Band zu geben. Gib ihr die Möglichkeit, in Graz super gut aufzutreten. Und das wir natürlich sehr gut genießen. Wir freuen uns natürlich, dass die Claudia mit ihrer Band den Weg nach Graz wieder gefunden hat. Und ich freue mich, dass wir natürlich noch morgen weitermachen. Danke euch, danke vielmals und genießt das Afrika-Fest. Dankeschön fürs Kommen. Merci beaucoup. À bientôt.

0: Also wir haben 17 verschiedene Festivals, obwohl die Grundidee immer das gleiche geblieben ist, dass wir die Völker zusammenbringen im Kulturbereich, dass wir versuchen, die verschiedenen Kulturen zusammenzubringen, weil letztendlich geht es um Menschen. Und wie gesagt, es ist natürlich nicht so einfach, so ein Fest zu organisieren, so ein Festival zu organisieren auf mehrere Tagen. Und natürlich auch mehrere Jahre. Es gibt immer wieder so kleine Einsätze, die man verändern muss und so weiter. Aber am Ende gilt es, Menschen zusammenzubringen in Form von Kulturen, Kultureinsätze und schauen, dass die Menschen zusammen kommunizieren können.
1: Die Highlights sind auch die Stände hier, die bunte Vielfalt an Ständen, die es gibt aus verschiedensten Ländern Afrikas mit den Handwerkgeschichten, mit der Mode, mit dem Schmuck, mit allem drumherum und vor allem, dass sich Menschen aus allen möglichen Ländern und Kontinenten hier treffen.
2: Afrikanische Stoffe, wieso nicht andere Stoffe?
3: Auch andere Stoffe, aber natürlich aus Anlass heute oder jedes Jahr. Wir sind jetzt schon viele Jahre auch am Afrika-Fest vertreten. Sie kommen gut an, sie sind bunt, sie machen Spaß, sie machen Freude und ja, deswegen afrikanische Stoffe.

0: heute was wichtig ist. Die Gemeinschaft einfach und dass alle halt auch gekommen sind und das Essen.
1: Wie schaut das Programm aus?
0: Das Programm ist sehr viel, es gibt Trommelworkshops, gibt es, du kannst was essen, Musik zuhören, einfach im Park sein, einfach Spaß haben. Es gibt auch was zu kaufen hier, sehr vielfältig. Also wir haben einen gratis Eintritt, seit jeder kommen kann einfach.

0: liebe dich.
1: Ute.
0: Du warst hier im Cialo-Festival für die Stände zuständig.
1: Ja.
0: Erzähl uns, was waren die Herausforderungen, was gibt es dir angeboten?
1: Die Herausforderungen sind jedes Jahr wieder, dass wir die Anmeldungen sehr spät bekommen und wir dann die Einteilung machen müssen und natürlich uns auch bemühen, dass nicht viel Ware gleicher Art beieinander steht, dass alle zufrieden sind. Wir haben viele Händler, wir haben dieses Jahr 24 Stände, viele Händler aus vielen verschiedenen Ländern und wir bemühen uns darum, dass alle zufrieden sind und dass wir ein schönes, buntes Festival haben. Wir haben viel Kleidung dieses Jahr, unterschiedlicher Art, manches ist selbst gemacht, manches ist selbst gefärbt, sehr schöne Sachen. Wir haben Seegraskörbe aus Senegal, wir haben Masken, alte Masken aus unterschiedlichen afrikanischen Ländern. Wir haben Bronzearbeit, wir haben viel Schmuck, sehr schöne Sachen aus unterschiedlichen Ländern auch.
0: Und die Stände spielen eine große Rolle und ist das wichtig? Ohne Stände kann man nicht anders gestalten?
1: Ohne Stände wäre es kein Festival für uns. Wir haben hier im Grunde genommen ist das Bunte und das Markttreiben ist einer der Catcher für dieses Festival, dass die Leute auch Zeit haben, durchzuwandern und Ware zu sehen. Und es ist eben sehr viel schönes Kunsthandwerk da und genau das ist das, was die Leute anspricht an dem Festival. Viele kommen für die Musik, viele kommen fürs Essen, aber wenn sie gerade nicht essen und gerade keine Gruppe spielt, dann können sie durch den Markt wandern und sich die schönen Dinge anschauen, die wir hier haben. Lernt man viel über unterschiedliche Kultur kennen, weil erstens einmal wirklich viele afrikanische Händler und Händlerinnen aus vielen verschiedenen Ländern hier sind und man lernt, man muss sich oft mit anderen Sprachen unterhalten, es ist einfach so. Man lernt viel kennen, man kann mit den Leuten reden. Die meisten sind unglaublich freundlich und freuen sich, wenn jemand vorbeikommt und sich mit ihnen unterhält, woher die Ware kommt, wie sie hergestellt wird. Und das finde ich sehr ansprechend an diesem Bazar hier.
0: Bist du zufrieden?
1: Ja, ich bin.

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1: I know you, Simone, you know, we are coming from Vienna and we are here today. Why?
2: Ich bin nach Graz gekommen, weil ich Camden, die Arbeit von Camden in der Steiermark unterstütze. Und ich glaube, das gehört zu Arbeit der Menschen, die innerhalb der unserer African Community sind. Das gehört dazu, dass wir uns gegeneinander unterstützen. Das ist eine Pflicht, uns gegenseitig zu unterstützen. Mache ich aber Radio Afrika in Wien. Also ich sehe keine andere Möglichkeit, wenn wir sagen, wir sind solidarisch, wir sind community-orientiert, dass wir einfach zusehen. Es ist wichtig, dass wir uns gegenseitig unterstützen. Deswegen bin ich heute in Graz.
1: Was gibt es hier zum Beispiel? Wie schaut die Küche aus?
2: Nein, ich bin in der Küche heute in der Casa. Und in der Küche gibt es so viel Afrikanisches. Von Marokko, die Tajine, von aus Westafrika, Sambosa, Shawarma. Wir haben Hühnerkeule afrikanisch gemacht. Wir haben kleine gemischte Teller, große gemischte Teller, Reis, Jollof-Reis, wirklich alles, Beignet, Plantain, also Kochbananen. Wirklich, also unglaublich.
1: Und woran ist afrikanisch spezifisch?
2: Na, weil die Art und Weise, die Zubereitungsart ist afrikanisch. Weil wir Leute in der Küche haben, die genau das gekocht haben, zubereitet haben, mit afrikanischen Gewürzen, mit afrikanischem Geist. Und sie sind begeistert, dass wir heute mit dem Essen fertig sind. Und es ist 21 Uhr.
1: Okay, vielen Dank für den Spaß. Ja?
2: Dankeschön.
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0: Gustav, was für eine Gruppe ist das?
1: Ah, mein Name ist Gustav. Ich komme aus Zimbabwe. Die Gruppe heißt Matosheni Metal Maniacs. Und sie kommen aus Zimbabwe. In Bulawayo, wo wir auch herkommen. Ich bin heute Begleiter. Und der Manager von der Gruppe ist der Blessings. Einer der Mitglieder von Lansing ist. Und der ist der Grund, warum der Gruppe in Österreich auf Tournee und in Deutschland und Czech Republic.
2: My name is Blessings Ngo. I'm the manager of the group Matosheni Metal Maniacs. So they live in Bulawayo, Zimbabwe. They are on tour here in Austria, in Germany and Czech Republic. So they play Afro-pop, traditional music from southern part of Zimbabwe in Bulawayo. This festival presents African music and they are singing really African music from Zimbabwe, traditional music, and authentic music. Like our forefathers used to sing this kind of music, asking for rain, asking for peace. This music unites people, Africans, Europeans. So it's about love and peace. We are trying to embrace peace. That's why they're here.

0: aus natürlichen Produkten, ätherischen Ölen. Ich habe drin Scherbutter ist drin, ich habe Lavendel drin, ich habe Immortellen Wasser drin, also nicht das Öl, sondern das Wasser, ein Hydrolat. Ich habe Zitrone drin und alle haben tolle Eigenschaften, unterstützen die Wundheilung, die Zellregenerierung und sind desinfizierend, ja. Antibakteriell und antiviral sogar.
1: Wo wird die Produkte finden?
0: Da muss man wirklich mich ansprechen. Also wenn, dann wirklich direkt zu mir.
1: Und wo finden wir dich?
0: Oh, nur unter meiner Privatnummer. Wenn jemand anrufen will, dann Privatnummer. Ich habe keine Website und gar nichts. Derzeit.
1: Und das Produkt wird massiv produziert oder nach Bestellung?
0: Nein, nur nach Bestellung. Wirklich absolut nur nach Bestellung.
2: Ich habe vor 2-3 Jahren eine kleine Testpackung von ihr bekommen, ja. Und dann haben wir teilgenommen an so einem Bogenschießen-Wettbewerb. Und nicht nur, es war einfach nur Freizeitbeschäftigung für Bogenschießen. Ich habe den Fehler gemacht, dass die Sehne immer auf meinem Oberarm gestreift ist. Ich bekam einen blauen Fleck, einen riesigen blauen Fleck. Und dann dachte ich mir, da habe ich doch einmal diese Salbe bekommen. Schmierte die Salbe hinauf. Ich war erstaunt. Innerhalb einer Woche war der blaue Fleck weg. Innerhalb einer Woche.
1: Ist das keine Werbung?
2: Das ist keine Werbung. Es ist so. Es war so. Ich meine, die Salbe war dann aus, ja. Ich spüre noch ein bisschen was. Deswegen habe ich mir diese Salbe nochmal geben lassen.
0: Ich bin Jane Eroninia Takpa, Diplom-Krankenschwester, ja. Und Schmerztherapeutin auch, also Schmerzschwester. Ich bin 45 Jahre alt, bin seit 25 Jahren im Pflegeberuf tätig und habe ganz viel Erfahrung eben mit ätherischen Ölen gemacht, vor allem in der Pflege, weil dort haben wir sie wirklich intensiv eingesetzt. Das heißt, wir haben sie in der Körperpflege gehabt, in der Schmerztherapie, bei Schlafstörungen, bei Schmerzen, auch Gelenkschmerzen vor allem. Das hat sehr gut geholfen und ich habe keine Nebenwirkungen bis jetzt gesehen. Ich muss echt sagen, keine Nebenwirkungen. Auch Unverträglichkeiten habe ich selten gesehen. Ich glaube, eine in eben 15 Jahren. Eine einzige. Ja, wenn ihr Interesse habt, weil ihr vielleicht Schmerzen habt, die nicht weggehen, ihr habt schon vieles probiert, oder ihr habt auch undefinierte Schmerzen, wo ihr nicht wisst genau, das kommt immer wieder, vergeht, oder Ausschläge, oder Schlafstörungen, oder Müdigkeit, die nicht vergeht, gerne könnt ihr mich kontaktieren, ich bin jederzeit erreichbar, ja, aber bitte nicht in der Nacht, 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
1: Und wie kannst du dann bestätigen, dass eine Nebenwirkung ist?
0: Also ich zeige euch einfach, wie es geht, weil es gibt verschiedenste Tests, die man machen kann, direkt auf der Haut, da könnt ihr selber entscheiden.
3: Ich bin noch nicht so lange hier, aber wir haben vorher gerade die Show gesehen und die war ziemlich cool. Also das war anscheinend eine Band aus Zimbabwe, ich weiß nicht, ob das stimmt, aber es war sehr rhythmusvoll und wir haben getanzt dazu und jetzt essen wir voll gutes Essen mit frittierter Kochbanane und verschiedensten afrikanischen Essen und ist super fein und sind eh fast jedes Jahr hier und schätzen wir sehr die Veranstaltung.
1: Sind Sie von hier?
3: Ja, wir sind aus Graz.
1: Und das ist eine große Bedeutung für die ganzen Leute aus Graz hier?
4: Auf alle Fälle. Und das ist ein Zusammenkommen aus vielen Leuten, aus vielen Menschen, viele Kulturen kommen zusammen. Und ja, wir genießen das jedes Jahr.
1: Und was gefällt Ihnen am besten?
5: Also ich bin auch erst vor kurzem gekommen und ich bin überrascht, wie viele Stände da sind. Also ich bin vorher schon durchspaziert und es ist echt sehr viel da, also sehr groß und sehr viele Menschen und sehr viel.
1: Haben die was gekauft?
5: Noch nicht. Das ist mal essen, dann trinken und dann schauen wir.
3: Magen füllen und dann einkaufen, genau.
1: Okay, guten Appetit und alles Gute. Ja?
3: Danke.
1: Ciao.
6: Pretty good actually, and we love the food and the music. We were looking forward to coming here last year, we couldn't make it. So this year we are very happy to be here.
1: And what will you buy something? Or did already?
6: Just the food actually, but it was delicious. I'm taking some home.
1: And for Sie?
7: It's been really nice. It's just the weather's been really quite something. It's really warm. But no, I've been enjoying the music and everything, the festivities. How everyone's feeling is just really nice. Everyone's just coming together, being nice. Everyone's just celebrating, you know?
1: And where are you from?
7: America. The United States.
1: But you are here in Graz because of the festival? Or
7: just for vacation. But I saw the festival on my way by and I thought, it looks nice, so let's check it out.
1: Do you have such a festival in America?
7: Not so much where I'm at, but I think in other places, parts of it, yeah, I think so. But for me, unfortunately, I don't know anywhere nearby me.
8: Es gefällt uns gut, deshalb sind wir hierher gekommen.
1: Was gefällt Ihnen?
8: Die Vielfalt, die Musik, dann die verschiedenen Essen, die man kosten kann von den Ländern.
9: Ich bin heute zum ersten Mal da, also so schöne Eindrücke.
10: Die Atmosphäre ist okay, die Geschichte hier ist sehr afrikanisch. Alle Sachen, die man bekommt, schaut nach Afrika aus, bis auf da drüben ist etwas aus Nepal. Essen ist sehr authentisch, das passt. Aber Preis beim Bier ist zu hoch, das ist alles.
11: We are enjoying it quite alright. The food is nice and it's going good. I was here last year. It's quite different. Different decorations and everything, so I'm actually enjoying it.
1: As African, what is the meaning?
11: You know, for me, I would say the festival is quite good, but at least we need some good artists to spice it up. You know, maybe next year she'll try to invite a very good African artist that will spice everywhere up. It's part of a festival, you know, that will make it so good.
1: You are from which country, if I ask all of you?
12: Yeah, we are from Nigeria.
11: There should be flavor for us, you know, so we can shake our waist, you understand?
1: Overall, good planning, good organization, very, very good.
8: Am besten gefällt mir die Musik und mit viel Rhythmus. Wir haben keinen Rhythmus in Europa mehr.
1: Und das wird bei Trommel gefällt Ihnen sehr gut, oder?
8: Ja, das, für mich ist das Medizin.
1: Das ist Trommel.
8: Ja, Rhythmus und Trommel ist Medizin.
1: Aha.
8: Ja, das ist für mich heilsam.
1: Warum?
8: Weil das wieder ein Spiegel des Lebens ist. Das haben wir nicht in Europa. Bei uns ist Rhythmus wie Maschine. Aber hier ist wie Natur.
1: Haben Sie probiert?
8: Nein, aber ich weiß, dass das für das Herz gut ist und für die Organe gut ist. Wenn man krank ist und man hört diese Rhythmen, das nimmt Schmerzen weg. Man kann gut schlafen. Wenn man depressiv ist, die Depression geht weg. Man wird wieder energievoll und lustig und fröhlich.
1: Oh, das freut mich zu hören. Ich habe das vorher nicht gewusst.
8: Nicht gewusst?
1: Nein, ich habe nur getrommelt, aber nicht gewusst, dass es gut ist.
8: Ja, das merkt man erst, wenn man hier in Europa krank wird. Und unsere Kultur hier macht krank. Und wenn man sensibel ist, dann merkt man das.
1: Okay, vielen Dank und viel Spaß.
8: Danke, ja.
13: Schön gesagt.
14: Die Modeschau war nicht nur eine Gemeinschaftsproduktion zweier Künstlerinnen, sondern zeichnete sich auch durch außergewöhnliche Models aus, deren Sinn für Musik und Tanz das Publikum begeisterte.
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1: Jetzt ist 10 Uhr. Ich möchte mich natürlich in meinem Namen, aber vor allem im Namen aller meiner Kolleginnen, meiner Kollegen von Ferenciala bedanken, die das Ganze begleitet haben, die das sozusagen ermöglicht haben, was wir jetzt, was Administrativen ermöglicht haben, dass wir so ein Festival schaffen. Weil ohne diese alle Kollegen, natürlich, man sieht mich, aber ich organisiere das Festival nicht alleine. Also das ist sehr wichtig auch zu sagen. Ich habe sehr viele Leute hinter mir, die das ermöglichen, dass wir überhaupt so ein Festival haben. Bitte einen riesengroßen Applaus an meine Kollegin. Ja. Ich möchte jetzt keinen Namen nennen, weil das sind wirklich viele Leute, ja, die mir helfen, die so im Backstage sind, damit wir schaffen, die Bands auszuwählen, das Ganze auch zu organisieren, damit wir überhaupt so 2 Abende schaffen, um so ein Festival zu ermöglichen. Ja, das ist extrem wichtig. Natürlich vergesse ich auch nicht heute, am Ende so eines Festivals, die Behörde, Organisationen, die geschafft haben, finanziell, weil ohne Geld schafft man sowas auch nicht so einfach, ja, das ist sehr, sehr wichtig. Und alle, wirklich alle, die mitgemacht haben, Kamdem und so weiter, aber alleine hätte ich das überhaupt nicht geschafft. Das schaffe ich sicher nicht alleine.

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0: Es ist auch uns dann sehr wichtig, nochmal einen Rückblick zu machen. Unsere Kollegin Isabel Lustig war eine Montag dort.
1: Mit Sicherheit hätten die vielen anderen Menschen, die auch heuer wieder ihre Ware auf den Afrikatagen angeboten haben, auch einiges zu erzählen gehabt. Genauso wie jene, die dieses vielfältige, bunte und schwungvolle Fest besucht haben. Vielleicht beim nächsten Mal.

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1: Heute ist Sonntag, der 6. September. Das sind die Nachrichten mit Eva Liebentritt. August Wöginger ist erneut zum Obmann des ÖVP-Arbeitnehmer- und Arbeitnehmerinnenbundes gewählt worden. Fast 96% der Delegierten haben bei der Abstimmung im oberösterreichischen Haag für ihn gestimmt. Als Clubchef der ÖVP ist Wöginger heuer zurückgetreten, nachdem er wegen Anstiftung zum Amtsmissbrauch nicht rechtskräftig verurteilt wurde. Die Partei steht aber nach wie vor hinter ihm. Viktoria Waldhäusl berichtet.
2: Seit 10 Jahren ist August Wöginger Chef des Arbeitnehmerinnen- und Arbeitnehmerbundes, einer wichtigen Teilorganisation der ÖVP. Und er wird es auch bleiben. 95,9% der Delegierten haben ihn heute beim ÖAAB-Bundestag in Haag wiedergewählt. Überraschend ist das nicht. Die ÖVP steht trotz seiner erstinstanzlichen Verurteilung wegen Anstiftung zum Amtsmissbrauch geschlossen hinter ihm. Familienministerin Claudia Bauer sagt anlässlich der Wiederwahl zum ÖAAB-Chef:
3: Ich glaube, das heutige Wahlergebnis ist sehr bestätigend, auch in seiner Arbeitsweise, die er hier an den Tag legt, insbesondere als Sozialsprecher. Und nur die Delegierten des ÖAB entscheiden, wer ihr Bundesobmann ist.
2: Bundeskanzler und ÖVP-Chef Christian Stocker gratuliert schriftlich. Wöginger habe ein ausgeprägtes Gespür und stets ein offenes Ohr für die Bedürfnisse der Arbeitnehmerinnen und Arbeitnehmer, so Stocker.
1: In Moskau sind die neuen Gespräche zum Ukraine-Krieg zwischen Russlands Präsident Putin und den US-Unterhändlern Witkoff und Kushner zu Ende gegangen. Nach dem 3-stündigen Treffen haben beide Gesandten den Kreml in der Nacht verlassen. Der Kreml bezeichnete die Gespräche als nützlich und konstruktiv. Es sei eine ganze Reihe von Ideen für eine friedliche Lösung formuliert worden, heißt es. Am 3. November wählen die USA einen neuen Kongress. Seit Tagen läuft die Briefwahl, doch US-Präsident Trump will sie abschaffen und stellt damit die Legitimität der Wahl in Frage. Aus Washington berichtet Markus Müller.
4: Die ersten Briefwahlstimmen sind bereits abgegeben worden. In North Carolina hat die Frist am Freitag begonnen. Aber ob diese Stimmen bei der Wahl im November auch gültig sein werden, ist offen. Denn Donald Trump hält Briefwahl an sich für unfair und unehrlich und hat deshalb mehrere Verordnungen erlassen, um die Briefwahl weitestgehend einzuschränken. Von diesen Verordnungen sind aber viele von Gerichten ganz oder teilweise aufgehoben worden. In den USA sind bisher etwa ein Drittel der Stimmen per Brief abgegeben worden. Der Großteil davon geht traditionell an die Demokraten. In den Umfragen für die Midterms liegen die Republikaner deutlich im Rückstand. Für Donald Trump ist der von ihm selbst angezettelte Briefwahlstreit daher eine gute Möglichkeit, das Wahlergebnis im November auf jeden Fall in Frage zu stellen.
1: Spektakulärer Erfolg für ein deutsches Raumfahrtunternehmen. Die Spectrum-Rakete von ESA Aerospace ist vor etwa 2 Stunden erfolgreich zu ihrem 2. Testflug ins All gestartet. Die Trägerrakete hob vom norwegischen Weltraumbahnhof Andøya ab und erreichte nach wenigen Minuten die Grenze zum Weltall. An Bord waren wissenschaftliche Satelliten mehrerer Universitäten. Ob sie ausgesetzt wurden, ist noch unklar. Beim ersten Versuch im Vorjahr ist die Rakete nach 30 Sekunden abgestürzt. Das waren die Nachrichten mit Eva Liebentritt. Und jetzt zum Wetter.
5: Ein spätsommerlicher Sonntag steht uns bevor. In ganz Österreich gibt es viele Sonnenstunden. Einzelne Nebelfelder lösen sich bald auf und es tauchen meist nur ein paar kleinere Wolken auf. In Niederösterreich, Wien und dem Nordburgenland sowie im Nordosten der Steiermark weht zeitweise lebhafter Nordwestwind. Die Temperaturen erreichen 21 bis 29 Grad. Am Montag oft sonnig und noch wärmer mit 24 bis 31 Grad. Am Nachmittag besonders in Tirol, Salzburg und Oberkärnten aber stellenweise gewittrig. So viel zum Wetter mit Jörg Stibor.
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1: Am 29. August ist Nicolas Simeon verstorben. Bis 1 Uhr steht er im Mittelpunkt dieser Ö1 Jazznacht. Musik war schon früh die Leidenschaft des Saxophonisten und Komponisten. Simeon besuchte das Musikgymnasium nahe seiner Heimat in der Region Siebenbürgen und machte die Musik zu seinem Beruf. 1988 schließlich kehrte Simeon dem kommunistischen Rumänien den Rücken und verlegte seinen temporären Lebensmittelpunkt nach Österreich. In Wien fand er Anschluss an die westeuropäische Jazzszene und spielte unter anderem mit Art Farmer, Lee Wright, Idris Muhammad, Jim Pepper, Harry Sokal oder Christian Mutspiel. Später kamen Begegnungen und Zusammenarbeiten mit Thomas Danko, Lee Konitz, Charlie Mariano, Archie Shepp, Dusko Gojkovic, Ed Schuller, Lonnie Plaxico und anderen hinzu. Ein Zeitdokument dieser Jahre ist das Album Viaggio Immaginario, 1995 im Studio Benkö in Wien aufgenommen. Nicolas Simeon spielt Saxophon, Thomas Danko Trompete, Christian Muth spielt Posaune, Ed Schuller Bass und on Drums Peter Perfido. Giamparale.

Giamparale. Eine Komposition von Nicolas Simeon, der auch noch die Rolle des Bandleaders und Saxophonisten überhatte. Mit ihm in der Nicolas Simeon Group zu hören waren Thomas Danko Trompete, Christian Mutspiel Posaune, Ed Schuller Bass und on Drums Peter Perfido. Es ist 0.15 Uhr, die Ö1 Jazznacht widmet sich bis 1 Uhr dem kürzlich verstorbenen Musiker Nicolas Simeon. Die Giamparale, die wir gerade gehört haben, orientiert sich an der Musik seiner rumänischen Heimat. Giamparale ist ein rumänischer Volkstanz, der traditionellerweise mit Handzymbeln oder Kastagnetten gespielt wird. Eine enge Verbindung hatte Simeon auch zu Pianist Mal Waldron. Sie lernten sich Anfang der 1990er Jahre durch Peter Wiesmüller kennen. Er war der Produzent von Tutu. Waldron war damals nach dem Tod von Jim Pepper auf der Suche nach einem Saxophonisten für sein Quartett. Und das war der Beginn einer jahrelangen, intensiven musikalischen Zusammenarbeit. Aber auch abseits der Bühne, am Schachbrett nämlich, harmonierten die beiden. Auf dem Album Art of Duo, The Big Rochade, verschwimmen diese beiden Ebenen. Der Titel ist eine Anspielung auf das Schachspiel und passt zugleich erstaunlich gut zur Musik, die von Agieren, Reagieren, verschiedenen Positionen zweier Musiker lebt. Song for Leo heißt der Titel, den ich daraus mitgebracht habe.

Song for Leo. Eine Komposition von Saxophonist Nicholas Simeon, der gerade im Duo mit Pianist Mal Waldron zu hören war. Der Titel stammt vom Album Art of the Duo, The Big Rochade. Der Name des Albums ist eine Anspielung auf die gemeinsame Leidenschaft fürs Schachspiel. Waldron und Simeon nahmen es am 19. Dezember 1995 im Kölner Loft auf. Veröffentlicht wurde es 1998 bei Tutu Records. Simeons Verbindung zu Deutschland reicht jedoch über die Zusammenarbeit mit Waldron hinaus. Tutu Records spielte eine wichtige Rolle in seiner Karriere im Westen. Bei dem Label erschienen mehrere wichtige Aufnahmen. Seit 1998 lebte Simeon außerdem in Köln. Hier trat er unter anderem mit dem Pianisten János Körösi oder dem Saxophonisten Lee Konitz auf und er widmete sich mit Dusko Gojković dem Balkan-Jazz. Das gleichnamige Album aus dem Jahr 2001 wurde 1999 bei einem Konzert im Stadtgarten Köln aufgenommen, Slovakian Peasant Songs.

Slovakian Peasant Song, die Nicholas Simeon Group hat musiziert. Dusko Gojkovic Trompete, Tom Skinner Drums, Martin Giakonowski Bass, Ramesh Shottam Percussion, Geoff Goodman und Norbert Scholli Gitarre und Saxophon sowie Komposition Nicholas Simeon. Anlässlich seines Todes am 29. August ist diese Jazznachtstunde ihm gewidmet. In Bukarest studierte Simeon klassische Musik, doch seine Interessen reichten weit über das Musizieren hinaus. Er unterrichtete Klarinette und Saxophon, war Bandleader, komponierte für Bläserensembles, Streich- und Saxophonorchester sowie auch sakrale Musik für Orchester und Jazzensemble. Und 2004 gründete er das Label Seven Dreams Records, ein Label, auf dem er seine eigenen Projekte veröffentlichte und dessen Ziel es war, den rumänischen Jazz eine Plattform zu bieten, auch mit historischen Aufnahmen. 2009 ist Unfinished Square bei Seven Dreams Records erschienen. Die Aufnahmen stammen allerdings schon aus dem Jahr 1996. Damals wurde Simeon für das Album mit dem Körner-Preis ausgezeichnet. Unfinished Square war ein Auftragswerk des österreichischen Kulturministeriums. Wir hören aus dem Album jetzt den Titel Toba.

Tuba, Nils Wogram Posaune, Ed Schuller Bass, Andreas Meyerhofer Keyboards, Jamie Haddad Drums und Percussion, Thomas Danko Trompete und Nicolas Simeon Saxophon. Er hat den Titel auch komponiert und auf seinem Label Seven Dreams Records herausgebracht. Simeon steht bis 1 Uhr im Mittelpunkt dieser Ü1 Jazznacht aufgrund seines überraschenden und viel zu frühen Ablebens. Er wurde 67 Jahre alt. Geboren wurde Nicolas Simeon am 15. Juni 1959 in Dumbravita bei Brasov in der Region Siebenbürgen. In seiner eigenen Musik war die Verbindung von modernem Jazz und der Musik seiner rumänischen und insbesondere transsilvanischen Heimat immer spürbar und hörbar. Seine musikalische Sprache war tief verwurzelt in den Melodien und Rhythmen, die er schon als Kind bei Hochzeiten und Festen gehört hatte. Eine Komposition, die auf einem traditionellen rumänischen Volkslied basiert, habe ich auch jetzt mitgebracht: The Good Old Man.

0: The Good Old Man. Eine Komposition auf Basis der Duina Omulbun Sipomulkopt. Eine Duina ist ein meist improvisiertes Gesangs- oder Instrumentalstück aus der Volksmusik Rumäniens, der Heimat von Nicolas Simion, der gerade am Saxophon zu hören war. Sein Duopartner war Jani Körsi am Klavier. Simion verwebte die Melodien und Rhythmen aus seiner Heimat in seinen Kompositionen zu neuen Werken, aber auch in seinen Improvisationen kann man ab und zu seine Wurzeln heraushören. 2015 wurde Simion mit dem WDR-Jazzpreis in der Kategorie Improvisation ausgezeichnet. Am 29. August ist Nicolas Simion verstorben. Diese Stunde war eine Hommage an ihn. Die Ö1 Jazznacht ist wie immer 30 Tage lang nachzuhören unter oe1orf.at/jazz unter der Rubrik dieser Sendung sowie auf ORF Sound. Für den Live-Teil dieser Ö1 Jazznacht verabschiedet sich Katharina Ostovic und sagt Danke fürs Zuhören. 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
1: Im Studio ist Theresa Eder. Es ist 1 Uhr. Den politischen Islam verbieten, darüber denkt die Bundesregierung nach. Von Integrationsministerin Claudia Bauer heißt es jetzt, dass man auch die Muslimbrüderschaft verbieten wolle. Das könnte auch die islamische Glaubensgemeinschaft betreffen. Viktoria Waldhäusl berichtet.
2: Der politische Islam sei in Österreich schon so weit verbreitet, dass ein Verbot auch etablierte Institutionen wie die Islamische Glaubensgemeinschaft, kurz IGGÖ, treffen könnte, sagt Integrationsministerin Claudia Bauer von der ÖVP.
3: Ein Verbot der IGGÖ steht mit keinem Wort im Raum, aber die IGGÖ besteht aus Vertretern unterschiedlicher islamischer Organisationen.
2: Und diese einzelnen Personen könnten sehr wohl radikal sein und dagegen müsse man vorgehen, so Bauer. Die Details dazu werden noch ausgearbeitet und müssen mit den Koalitionspartnern SPÖ und NEOS abgestimmt werden. Von der Islamischen Glaubensgemeinschaft heißt es in einer Aussendung, ein Verbot dürfe nur auf Extremismus zielen, nicht aber eine gesamte Religionsgemeinschaft unter Generalverdacht stellen.
1: Sie stecken in blinkendem Kinderspielzeug, Einweg-Vapes oder singenden Grußkarten. Die Lithium-Batterien. Werden sie falsch entsorgt, können sie zur Gefahr werden. Denn schon kleinste Beschädigungen können in Entsorgungsbetrieben Brände auslösen. Petra Ottic berichtet.
4: Im Restmüll entsorgte Lithium-Batterien und Lithium-Ionen-Akkus sind sehr gefährlich. Oliver Fischer, Betriebsleiter des Abfallentsorgungsunternehmens Brandner in Krems, sagt:
5: Beim Restmüll wird quasi mit großen Baumaschinen der Müll in eine Presse geschmissen. Wenn da irgendwo der Akku gebrochen wird, entsteht sofort eine Flamme und es ist schwer zu löschen.
4: Brandners Sicherheitsbeauftragter Roland Schönbichler ergänzt:
6: Unser letztes Brandereignis war ein Blinkerlicht-Kinderschuh, wo der Lithium-Ionen-Akku verbaut war. Das wäre ein großer Appell, bitte nicht irgendwelche Elektrogeräte im speziellen Lithium-Ionen-Akkus im Restmüll werfen oder in die gelbe Tonne werfen.
4: Unsachgemäß entsorgte Batterien und Akkus sind die Hauptursache für Brände in Müllsammelstätten. Sie werden am besten in Wertstoffsammelzentren oder in Verkaufsstellen mit Rücknahme gebracht.
1: Und in Hart bei Graz ist die Berg- und Naturwacht zu einem außergewöhnlichen Einsatz gerufen worden. Eine Schlange hat sich in der Außenschalusie eines Fensters verheddert. Die Würfelnatter konnte schlussendlich unverletzt an einem geeigneten Platz wieder ausgesetzt werden, wie die Berg- und Naturwacht auf Facebook schreibt. Jetzt zum Wetter mit Daniel Schlager.
7: Da erwartet uns heute ruhiges Spätsommerwetter. Lokale Frühnebelfelder in den Alpen lichten sich, dann ist es meist strahlend sonnig. Am ehesten tauchen über den Bergen im Süden dichtere Quellwolken auf. Der Wind im Osten bläst nur noch hin und wieder lebhaft aus Nordwest und es wird sehr warm, 21 bis 29 Grad die Höchstwerte. Die neue Woche beginnt noch sommerlich, am Mittwoch folgt dann die Wetterumstellung. Es kann kräftig regnen und danach kühlt es ab auf typische Septemberwerte um 20 Grad.

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1: Im heutigen Konzertmitschnitt steht ein Saitenzauberer im Rampenlicht, der finnische Gitarrist Kalle Kalima. Er traf beim Jazzfestival Saalfelden 2025 im Rahmen seiner Carte Blanche auf den argentinischen Keyboarder Leo Genovese und den deutschen Schlagzeuger Christian Lielinger. Kalle Kalimas D-Tour vereint hochkarätige Musiker, die auf kreative Weise die Unberechenbarkeit feiern. Denn D-Tour bedeutet Umweg oder Umleitung und der Name ist Programm. Suchen die drei doch auf innovative, kuriose und manchmal verquere Weise ihre ganz eigenen Umwege zwischen Komposition und Improvisation und machen so einen Bogen um Gewohntes und Althergebrachtes. Bandleader Kalle Kalima erklärt das in Kürze auch selbst und führt durchs Programm. Sie hören einen Live-Mitschnitt vom 24. August 2025, aufgenommen auf der Hauptbühne des Jazzfestivals Saalfelden. Jetzt startet das Trio hinein in das Konzert mit Shepherd Detour.

Detour One war das. Der Konzertmitschnitt kommt heute vom Jazzfestival Saalfelden, genauer gesagt vom Jahr 2025. Bei der damaligen 45. Ausgabe des Festivals standen am 24. August der argentinische Keyboarder Leo Genovese und der deutsche Schlagzeuger Christian Lillinger mit dem finnischen Gitarristen Kalle Kalima am Finaltag auf der Bühne. Detour heißt Kalimas Trio-Projekt, bei dem der Bandleader immer wieder neue kompositorische Umwege erkennt, mit denen er versucht, Gewohntes zu umgehen. Detour bedeutet nämlich Umweg. Und es sind gerade diese Umwege, die Seitenstraßen, die das Trio erforschen möchte. Die Musik ist entsprechend unberechenbar und überraschend. Ghosts heißt der nächste Titel.

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Leo Genovese, Christian Lillinger, Kalle Karima. Vielen Dank. Wir haben noch vielleicht letzte Detour, weil jetzt haben wir noch ein Stück oder ein oder zwei, ja. Flood.

0: Mit einer letzten Umleitung, dem Titel Fire, ging das Jazzfestival Saalfelden am 24. August 2025 in die Schlusskurve. Die Tour, so heißt das Programm, das Gitarrist Kalle Kalima zusammen mit Keyboarder Leo Genovese und Drummer Christian Lillinger ausdrucksstark auf die Bühne brachte. Kalimas Trio vereint Dramatik, Spielfreude und interessante Kompositionen. Am Finaltag war die Dreierformation auf der Mainstage im Kongress Saalfelden zu hören. Die eine oder andere Detour, also Umleitung, hat das Trio auf innovative, kuriose und manchmal verquere Weise gefunden. Irgendwo zwischen Komposition und Improvisation. Tonmeister und Aufnahmeleitung Gerhard Wald und Martin Leitner. Am Mikrofon ist Katharina Ostowitsch. Im Mittelpunkt dieser Ö1 Jazznacht steht noch bis 3 Uhr Kalle Kalima. Und der zeigt jetzt ebenfalls im Trio eine ganz andere Seite. 2023 stand er gemeinsam mit dem Stimmkünstler Andreas Scherer im Studio. Bassist Tim Lefebvre komplettiert die Besetzung.
1: Vom Album Evolution, das bei Titel Act Records erschienen ist.
0: Slow-Mo, Piercing Love und im Anschluss Untold Stories.